0: eigentlich im ZDF-Morgenmagazin spielen letzte Woche, aber das ist in die Hose gefallen wegen Corona, weil sie haben gesagt, wir können es nicht machen wegen dem Shitstorm, wenn jetzt die Schweiz auf Deutschland übergeht. Corona und Zeugs. Und das geht mir so auf den Sack, das nervt mich schon. Und,
1: muss einfach ein bisschen flexibel bleiben im Moment, oder?
0: Ja, eben. Es ist, darum eben, es ist schwierig zu sagen, was in 3 Monaten ist, zum Planen. Einfach, weil wir sind es schauen, dass wir irgendwelche Konzerte haben oder Support-Shows etc. Aber uns ist jetzt auch schon viel, wir hätten eigentlich diesen Monat hätten wir irgendwie noch 5 andere Konzerte gehabt. Ja. Sind aber wieder alle abgesagt worden. Es ist immer so, ha, yes, dann machst du einen Schritt und dann musst du einen Schritt wieder retour machen, weil es nicht bewilligt worden ist oder irgendein anderes.
1: Darum am besten, am gescheitsten bei dir auf der Homepage schauen, Tourdaten und Konzerte sind dort drauf,
0: genau.
1: mariusbär.com, da finden wir weitere Informationen. Marius, vielen Dank fürs Tag, sehr danke spannend euch. Ich hoffe, du kommst wieder einmal und euch zuhause. Vielen Dank fürs Einschalten. 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Jede Woche neu. Ich freue mich, wenn es auch nächste Woche wieder so weit ist. Bis dann.
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1: Eine neue Folge Top Hoch 3, die Sendung, die der Gast in den Mittelpunkt stellt. Und heute steht wieder ganz ein besonderer Gast bei mir im Mittelpunkt. Und ich freue mich sehr, ist er da, der Hans-Jakob Sieber. Am liebsten würde ich jetzt den Soundtrack zu Jurassic Park einspielen. Aber wir reden lieber in dieser Zeit, oder? Herzlich willkommen, schön bist du da. Viele fragen sich jetzt, was hat Jurassic Park und Hans-Jakob Sieber miteinander zu tun? Es dreht sich bei beiden hauptsächlich um Dinosaurier, nur im Film in lebensnah oder weiter. Bei dir sind sie halt schon ein paar Jahre tot. Oder das ist ja so. Oder gibt es noch mehr Unterschiede zwischen dir und dem Film?
3: Na, sicher viel. Also das eine ist Hollywood und das ist halt für Hollywood aufgemacht. Und ich lebe das oder, direkt als Praktiker. Und da, in der Praxis sieht man halt, dass das dann immer ein bisschen anders ist, als man idealerweise das auf dem Film sieht.
1: Wir lassen Hollywood sein und befassen uns heute rein um dich und deine Person und deine Faszination für Dinosaurier. Du hast dein Leben, kann man sagen, der Dinosaurier verschrieben. Was fasziniert einem so an etwas, wo schon so lange nicht mehr da ist?
3: Ja, eigentlich gerade ist es das, dass es eben erstmal eine vergangene Erdepoche ist. Wo ich Kind war, hat man sehr wenig darüber gewusst. Man hat ein paar wenige Dinosaurier gekannt und gewusst, das sind mal riesige Monster gewesen. Und die haben vor Millionen und Millionen von Jahren gelebt. Aber als ich ein junger Mann geworden bin, habe ich realisiert, dass es eigentlich außer den paar, die man schon aus den Kinderbüchern oder aus dem Fernsehen gekannt hat, dass es eigentlich noch viel, viel mehr gibt zum Entdecken. Und das hat mich gereizt, in das Gebiet hineinzugehen.
1: Im Vorgespräch habe ich dir gesagt, oder? Und vielen Kindern geht es wahrscheinlich ähnlich, weil mir ist es auch so gegangen, man kennt irgendwann jeden Dinosaurier. Und heute, mit 33, stelle ich fest, ich weiss nichts mehr aus dieser Zeit. Bei dir ist es aber offenbar geblieben.
3: Bei mir ist es geblieben, weil ich hatte das Glück gehabt, dass ich nach einem langen Suchweg, was ich eigentlich werden im Leben, habe ich gemerkt, es geht in die Richtung durch, dass ich interessante naturhistorische Objekte kann beschaffen für grosse Museen und bedeutende Sammler. Und eines Tages hat mir der Professor Bachmeier vom Naturhistorischen Museum von Wien gesagt, können Sie mir nicht einen Dinosaurier beschaffen? Und ehrlich, ich muss sagen, ich bin fast ein bisschen verschrocken, wo der Herr das gesagt hat. Weil bis dann haben eigentlich nur die ganz grossen Museen haben Expeditionen ausgerüstet und man hat gemeint, das ist absolut den vielleicht 5 grössten Institutionen der Welt vorbehalten. Und ich jetzt soll als kleiner Privatmann vom Zürich Oberland soll dem Wiener Museum helfen, einen Dinosaurier beschaffen. Und ich bin damals in Wien gsi, die haben von uns die grösste Schildkröte von der Welt gekauft und die sind sehr happy gsi mit dem und als ich dann den Verkauf bin, versiegelt.

0: mit denen und auf dem Heimweg im Flugzeug habe ich darüber gedacht. Wäre es jetzt eigentlich möglich, so einen Dinosaurier zu beschaffen, ja oder nein? Und da muss ich sagen, dass der Herr Professor Bachmeier in mich das Vertrauen gesetzt hat, dass ich so etwas könnte beschaffen, hat mich unheimlich beflügelt.
1: Er ist also die Schuld eigentlich.
0: Er ist die Ursache. Er hat das Quäntli Energie oder Mut in mich hineingebracht, weil Sie kennen das, oder alle kennen das, wenn man sich plötzlich eine grosse Aufgabe vornimmt, kommen all die Stimmen im Hirn, die sagen, oh, das wird nie Erfolg haben, das kostet viel Geld und das ist jetzt kompliziert und da setzt sich dich nur in einen Haufen Schwierigkeiten rein und da kommen all das Negative raus. Und wenn dann noch jemand gesagt hat, also beschaffen Sie mir das, das können Sie, oder? Dann beflügelt das unglaublich und dann hat es natürlich dann 4 Jahre gebraucht, bis es so weit war, aber das hat den Anfang gebracht.
1: Aber bis dahin sind Dinosaurier bei dir nie ein Thema gewesen zum Ausgraben, oder?
0: Nein, ich habe also andere Sachen ausgraben. Ich habe fossile Fische ausgraben, Ammoniten und fossile Blätter und allerlei. Ich habe mich sehr für das Thema interessiert, aber Dinosaurier sind natürlich ein paar Kategorien grösser, oder? Also das Grösste, was ich bis damals ausgraben habe, ist ein sogenannter Säbelzahntiger. Das ist ungefähr 1,50 Meter langer, weit entfernt verwandter vom heutigen Löwe oder Tiger.
1: Sind auch ausgestorben.
0: Ja. Und das ist eigentlich bis dahin mein bester Fund gewesen. Von denen hat es damals auch nur ein paar Exemplare gegeben. Ich war sehr stolz darauf, oder? Aber dann, wenn man mal so etwas erreicht hat, denkt man, ja, vielleicht kann man statt etwas, das nur 1 oder 2 Meter gross ist, mal etwas ausgraben, das 10 Meter gross ist. Dass ich eines Tages einen wird ausgraben mit 27 Meter Größe, das hätte ich mir natürlich nie träumen lassen.
1: Eben, das wollte ich jetzt ansprechen, oder? Ein bisschen Glück auf dem Weg, wo du dann eingeschlagen hast, hat es schon auch ein bisschen gebraucht, oder?
0: Es ist so, ja, also natürlich, das Glück muss man provozieren. Oder? Also wenn man natürlich immer wieder geht, dann vergrößert man enorm die Chance, dass man etwas findet. Und das habe ich mir dann gleich mal müssen sagen lassen. Das ist nicht einfach. Ich habe mir meine Situation dann so bis vor, man steht irgendwie von einer chinesischen Mauer, oder? Und sollte jetzt da ohne irgendwelche fremde Hilfe über die freie chinesische Mauer rein, weil irgendwo da hinten habe ich schon gewusst, es liegen noch Dinosaurier im Feld draussen. Das spüre ich, das habe ich in der Zwischenzeit gelernt. Es gibt Fundstellen, und zwar nicht nur eine, sondern vielleicht Dutzende oder sogar Hunderte, wo noch unentdeckte Dinosaurier im Feld draussen liegen. Aber wie mache ich jetzt das, dass ich an die herankomme? Und dann habe ich mich dort in meiner Freizeit, muss ich sagen, das habe ich ja nicht professionell gemacht, sondern ich habe das quasi aus persönlichem Interesse gemacht und gedacht, wenn ich jemals Gelegenheit hätte, einen einzigen Dinosaurier auszugraben, dann wäre ich natürlich, da würde ich mich unglaublich stolz fühlen. Oder? Und dass es eben mal dazu gekommen ist, dass wir jetzt 10 Originaldinosaurier ausgegraben haben, die wir haben, in unserem Museum, und dann haben wir nochmal etwa ein Dutzend andere gegraben, die noch jetzt verteilt sind auf andere Museen auf der Welt, das hätte man absolut nie träumen lassen.
1: Eben, du hast es gerade angesprochen. Also das Glück war sicher ein wichtiger Begleiter bei den Dinosaurier-Ausgrabungen. Du hast aber auch wirklich spektakuläre Funde, die auf deine Rechnung gehen. Wenn man zum Beispiel Big L, also Big L 2, wo du gefunden hast, was ist das für ein Dino? Warum ist der so speziell für dich?
0: Also, es hat sicher verschiedene Faktoren, die zusammenkommen. Er heisst ja Big L 2, oder? Weil der Nummer 1, den wir gefunden haben, den wir tatsächlich ein bisschen mit Schwein gefunden haben, und aber dann einen riesen Rückschlag haben müssen in Kauf nehmen, weil der Landbesitzer, wo wir dass das Grundstück gepachtet haben, um Dinosaurier zu suchen, hat uns falsche Angaben gemacht, wo sein Land anfängt und aufhört. Und wir haben genau in einem kleinen Streifen, wo ihm eben nicht gehört hat oder noch regierungslang ist, dort haben wir den Fund gemacht von dem Big L Eis. Und das ist natürlich die grosse Enttäuschung von meinem Leben, dass da, wo wir endlich nach jahrelangem Suchen und am Anfang nur Bruchstücke finden und Teile finden, also Dinosaurier, wo nur ein halber Hals und ein halbes Bein da ist, aber nichts Komplettes. Und jetzt haben wir endlich einen kompletten gehabt, wo vom Schädel bis zur Schwanzspitze alles da ist und dann erst noch ein Fleischfresser, die ja viel seltener sind als Pflanzenfresser. Und der ist uns 10 Tage, nachdem wir das gefunden haben, auch wieder weggenommen worden, weil sich herausgestellt hat, das Land gehört nicht dem, wo ein Landbesitzer, wo wir mit ihm verhandelt haben, sondern es ist ein Regierungsland. Und dort habe ich mir aber geschworen, jetzt weiss ich, wie man Dinosaurier sucht. Jetzt ist es nur eine Frage von der Zeit. Ich muss jetzt einfach weitermachen, bis ich noch mal einen finde oder noch einen besseren. Und es ist dann 4 Jahre gegangen und dann haben wir den Big L2 gefunden, wo wir jetzt bei uns können ausstellen können. Und das ist jetzt eines von unseren Topstück, weil es ist 95% Originalknochen an dem. Also das ist der vollständigste Allosaurus von der Welt.
1: Und rund um den Big L hat es auch Film gegeben. Also es ist schon verfilmt worden und der hat schon für Furore gesorgt. Das kann man schon sagen.
0: Ja, das ist verfilmt worden von der BBC. Und das betrifft den Big L 1, oder? Und auch der Big L 2, mit dem sind wir um die ganze Welt gereist. Wir haben, um den bekannt zu machen, haben wir eine Welttournee gemacht, sind mit dem zuerst nach Japan gereist, wo er in nur 4 Monaten ist der von über 1 Million Besucher besucht worden und gesehen worden. Und dann von dort sind wir weiter gereist nach Brüssel. Das ist also nur ein Steinwurf weg vom Europäischen Parlament, sind meine Dinosaurier dort ausgestellt gewesen. Nicht nur der Big L, sondern noch 6 andere, die wir auch gehabt haben. Und dann sind die noch eingereist an anderen Orten. Also wir haben sehr viel gemacht, dass unsere Dinosaurier nicht nur in der Schweiz bekannt werden, sondern auch im Ausland.
1: Aber zu einem Namen bei den Dinosauriern hat es nur einen geschafft. Eins nimmt dich noch ein Wunder. Big L ist deine Errungenschaft, kann man sagen. Warum ist nicht er nach dir benannt worden? Sondern, warte, ich kann es ein bisschen aufschreiben. Es ist ein Diplodocus. Stimmt das? Habe ich es richtig ausgesprochen?
0: Der Big L ist ein... Darf ich dich korrigieren?
1: Selbstverständlich.
0: Sorry. Das ist ein Fleischfresser, oder? Ja. Und der ist von der Gruppe der Allosaurier, oder? Jetzt hat's aber, ist so, bis wir unser Big L 1, oder? Big L 1, sagen wir meistens, weil wir alles auf Englisch machen, hat's damals noch keinen einzigen kompletten Kunden. Und, dann haben wir dann 4 Jahre später, haben wir den Big L 2 gefunden. Und jetzt, hat man können meinen, die Wissenschaftler stürzen sich jetzt auf den, um den endlich einmal analysieren. Aber es ist lustig gewesen. Also es hat jetzt erst in den letzten paar Jahren, und das ist ja alles, dass die Funde von den Allosaurus sind 20 Jahre zurück, haben sich junge Paläontologen daran gemacht, das genau zu studieren und vergleichen. Das ist nämlich eine enorme Arbeit. Man muss die ganze Literatur über Allosaurier muss man aufschaffen, Vergleichsmaterial, jeden einzelnen Knochen beschreiben und Unterschied zum bekannt oder nicht bekannten und so weiter, zu einer Publikation machen. Und die ist immer noch in Arbeit. Also, ich bin überzeugt, dass unsere beiden Allosaurier-Fund, das ist einer, der zwar Allosaurid ist, also sind sehr nahe verwandt, aber ist eine neue Art, hat aber noch keinen Namen. Und der gibt es dann eines Tages noch. Also, vielleicht gibt es nochmal einen Siberi, der weiss.
1: Aber gibt einen, der nach dir benannt worden ist.
0: Es gibt, ja, aber das ist ein Langhalsdinosaurier,
1: also ein Pflanzenfresser. Also ein Dinosaurier, der kleine Diplodocus von Siber, oder?
0: Genau.
1: Der korrekte latinische Name wäre aber?
0: Also zuerst ist auch wieder in der Gruppe, gehört er zu den Diplodocus, zu den Langhalsdinosaurier oder Sauropoden. Und im Speziellen, den hat man jetzt bearbeitet. Und zwar, der hat einen jungen Schweizer, der während der Schulzeit sich begeistert hat für Dinosaurier in unserem Museum und es dann geblieben ist, oder? Und sich jetzt zu der Weltspitze durchgeschafft hat. Und der hat jetzt, der ist der absolute Spezialist geworden auf diese Typ Dinosaurier. Und der hat herausgefunden, dass wir mit dem Langhals-Dinosaurier eine neue Art haben. Und der hat ihn dann nach mit meinem Namen Gerd, in dem er heisst jetzt Catedocus sibiri.
1: Der kleine.
0: Ja, der kleine Diplodocus.
1: 10 Meter lang. Ja, ja. Ist nicht mehr so ganz, also ist nicht wahnsinnig klein, aber für seine Verhältnisse schon, oder? Die werden bis zu 30 Meter lang.
0: Genau.
1: Kann ich gelesen.
0: Ja.
1: Komm, machen wir schnell einen Abstecher. Und zwar, Dinosaurier bestimmen sicher dein Leben, aber du hast relativ spät erst zu den Dinos gefunden. Und du hast vor ganz einen anderen Weg gemacht. Du hast unter anderem in Amerika Theater und Film studiert und hast dann, wo du zurück warst, auch wieder Experimentalfilm produziert. Nur schnell, erklärst du nicht, was ist Experimentalfilm? Was sind das?
0: Also es sind Filme, die einfach nicht durch die kommerziellen Kanäle produziert werden, sondern so eher jemand wie daheim ein Bild malt oder ein Gedicht schreibt oder Musik macht. So hat man ja in den Anfang 60er Jahren eine Bewegung gegeben, weltweit sozusagen, von meistens jungen Leuten, die gemerkt haben, mit Kamera muss nicht nur eine teure Ausrüstung sein, sondern man kann mit einer Heimkamera kann man selber mit Film experimentieren. Und da hat es eine richtige kreative Welle gegeben von selber produzierten Filmen. Und da hat es ganz tolle Sachen gehabt. Und ich war ein Teil von dieser Bewegung damals.
1: Blockbuster und so haben dich nie interessiert?
0: So als Kinogänger schon, aber zum selber herstellen natürlich nicht, weil man hat mit minimalem Budget, mit ein paar tausend Franken, oder wenn es hochkommt, ein paar zehntausend Franken, hat man können einen Film machen, wo dann eigentlich so Kurzfilmfestivals gespielt worden sind und eigentlich in den seltensten Fällen ins Kino gelangt sind.
1: Mit deiner Erfahrung jetzt auch in der Filmbranche, wenn ich das so darf sagen, hat man, wenn man Jurassic Park zum Beispiel verfilmt hat, mal nach deinem Rat gefragt.
0: Es ist lustig, ich hatte einmal einen Anruf von Hollywood, oder? Und wo die Leute, die Requisiten gesucht haben, haben uns angefragt, ob sie dürfen Bilder von unserer Grabung benutzen als Background für eine Szene, die sie wollen würden. Und dann haben wir denen Fotos geschickt von unserer Grabung und haben aber nie mehr etwas gehört.
1: Und hat es im Film reingeschafft?
0: Nein, es ist gar nicht verwendet worden. Also, das ist das Nächste, was ich als irgendwie an Hollywood angekommen bin.
1: Aber hast du den Film gesehen, nehme ich an?
0: Ja, ja.
1: Oder so als Kinofilm.
0: Ja.
1: Ist es realistisch?
0: Dass damals, wo der Film rausgekommen ist, das Realistischste gewesen, was man sich vorstellen konnte. Und ich muss sagen, meine persönliche Erfahrung war so, bis zum Film Jurassic Park, wenn ich einen Dinosauriernamen gehört habe, habe ich mir immer Skelett vorgestellt. Aber nachdem ich den Film angeschaut habe, habe ich mir das lebende Tier vorgestellt. Und das ist also, ich glaube, vielen Leuten ist es so gegangen, das ist das grosse Verdienst, das der Film gebracht hat, dass er die tatsächlich wieder zum Leben erweckt hat. Ob jetzt die beim Detail genau so ausgesehen haben, das lässt sich alles diskutieren. Ein paar Sachen wissen wir mit Sicherheit. Also die Velociraptor, die dort rumrennen und die berühmte Szene in der Küche, wo das Kind flüchtet und die Velociraptoren rennen denen hinterher und versuchen die zu packen. Die Velociraptor, die müssen wir heute darstellen mit Federn. Damals hat man sie quasi nackt dargestellt und für mich sehen die aus wie gerupfte Hühner.
1: Ein Bild vom Köbi Sieber, wenn er Jurassic Park nackte Hühner. Das ist mal ein Vergleich. Film und so, Theater hat alles nicht so funktioniert. Du bist sogar in der Schweiz gewesen, hast mit deinem Bruder und Vater eine Firma gegründet. Wo du aber angefangen hast, dich für Dinosaurier zu interessieren mit diesen Ausgrabungen. Was hat deine Familie gesagt zu dieser Idee?
0: Ja, also ich bin nicht sicher, ob sie wahnsinnig begeistert waren. Also ich mag mich noch erinnern, ganz am Anfang, als ich mich generell für Fossilien interessierte, sind Kommentare eher so in die Richtung gegangen. Ja, aber die Fossilien, die sind ja nur grau und beige und schwarz. da fehlt irgendwie die Farbe, oder? Und es sind tote Organismen, also Begeisterung hat sich also sehr in Grenzen gehalten, aber ich habe immer an etwas anderes gedacht. Was für mich faszinierend war, sind, erstens sind es also Tiere, die schon lange mal gelebt haben, und dann hat es gewisse Sachen, die sind einfach unglaublich ästhetisch. Nicht das Durchschnittsfossil, wo man wenn man in die Fossilienabteilung von einem Museum gegangen ist und angeschaut hat, was sie haben, so hat man wirklich gesehen, aha, das sind die gestorbenen Reste von Tieren, die schon lange gestorben sind, und langweilig. Ja. Aber hin und wieder hat es ein Stück gehabt, das einfach unglaublich begeistert war. Dass, obwohl es also ein toter Organismus ist, ist er irgendwie so angelegen, dass er wie lebendig aussieht. Oder? Und wenn das noch ein geschickter Präparator schön gemacht hat, ist es zu einem Objekt geworden, das eigentlich Kunst war. Das, wenn man denkt, Millionen Jahre alt und ist ästhetisch ein Genuss zum Anschauen. Das ist etwas, wo man sich anstellen kann und über den Sinn vom Leben nachdenken. Das sind plötzlich Objekte geworden, wo Schlüsselobjekte werden, wo eigentlich die Leute anregen dazu, über die Ewigkeit nachzudenken. Und das hat mich fasziniert und darum habe ich angefangen, solche Objekte zu sammeln. Weil ich mit dem Sammeln am einfachsten gelernt habe. Ich bin kein Akademiker, ich habe also mit 30 habe ich mich angefangen, intensiv für Fossilien interessieren und habe schnell müssen nachholen. Und für mich ist es am einfachsten gewesen, wenn ich ein Stück können posten konnte, wo ich an die Messe gegangen bin, und wenn der hat's mal hunderte oder tausende oder von Ammoniten zum Beispiel, oder? Und dann habe ich mir für mich einen ausgesucht. Nicht irgendeinen, sondern einen, der nach meinen ästhetischen Prinzipien einfach ein perfekter war, oder?
1: Bringst du mich ein bisschen zum Schmunzeln, weil, spannend ist, ich habe in einem Interview hat deine Tochter etwas gesagt, deine Älteste, glaube ich. Erste Priorität unserer Familie beim Papi sind Dinos gewesen, und dann zweite Priorität sind wir gewesen. Und jetzt kann ich es ein bisschen nachvollziehen, oder? So, Familie, ja, ist gut, aber dann bin ich gar wieder bei den Dinosauriern. Hat sie damit recht, aber hast du das auch immer so
0: gemacht? Ich glaube schon, ja. Das ist ein bisschen fanatisch, muss man sein, sonst erreicht man nichts im Leben. Also, das bin ich überzeugt. Man muss können, um etwas zu erreichen im Leben, 100% oder vielleicht 150%.
1: Was wäre aus dir geworden, wenn du nie ein Skelett gefunden hättest?
0: Dann hätte ich mir etwas anderes gesucht, wo ich mal Entdeckungen machen kann. Ich habe jetzt gerade in den letzten Tagen ein fantastisches Buch gelesen, das mich tief beeindruckt hat, wo genau das ist, was ich mir immer vorgestellt habe für ein interessantes Leben. Da hat ein Norweger, der eigentlich Musiker ist, Gitarrist. Der ist mit seiner Musikband rumgetingelt, da und dort, und hat der Musiker. Und eines Tages hat er in der Ferien auf dem Tisch einen Krümel gesehen, von einem Millimeter grossen schwarzen Krümel. Und dann, weil er zu Hause ein Mikroskop hatte und weil er privat noch Mineraliensammler war, hat er gesagt, ich schaue jetzt mir mal das Krümel an, was ist das? Und das hat unter dem Mikroskop wahnsinnig interessant ausgesehen. Und dann, aber er hat nicht können sagen, was ist es dort. Und dann hat er angefangen zu recherchieren und hat festgestellt, es könnte ein Mikrometeorit sein. Also ein Meteorit, der irgendwann einmal aus dem Kosmos kommt und, wie er später herausgefunden hat, einer, der möglicherweise also in dem Moment, wo unser Sonnensystem entstanden ist, vor 4,5 Milliarden Jahren, Restmaterial sein aus dem. Und das ist bei uns auf der Erde gelandet. Und er hat jetzt auf seinem Tisch, der Gartentisch, hat er einen Krümel gefunden. Und das hat bei ihm etwas ausgelöst, so dass er dann vor einer hat so einen Krümel gesucht. Und nach 9 Jahren ist er Weltspezialist geworden auf Mikrometeoriten. Und das hat er in einem Buch geschrieben. Und das ist fantastisch zum Lesen. Das hat mich tief beeindruckt, wie er kann. Der ist gleich noch Musiker geblieben, oder? Aber er hat sich in ein Gebiet eingearbeitet und ist Weltspezialist geworden. Und da bin ich überzeugt, so Gebiet gibt's noch einen Haufen. Das könnt Sie, oder du, oder irgendjemand anderer, kann heute noch irgendwo, etwas, wo in der Natur vorkommt, um sich damit befassen. Und wenn er das intensiv macht, eine Anzahl Jahre, kann er sich zur Weltspitze vordrängen und kann auch tolle Entdeckungen machen. Und deshalb möchte ich die jungen Leute animieren, dass sie sich mit solchen Sachen befassen. Es gibt ein tolles Leben, das kann ich garantieren.
1: Das glaube ich dir
0: sofort. Es gibt ein Leben, so voller spannender Sachen, auch voller Rückschläge natürlich, oder?
1: Ja, ja.
0: Aber es gibt ein tolles, sinnvolles Leben.
1: Du hast, die Zeit rennt uns ein bisschen davon, darum möchte ich zum Schluss das Wissen jetzt noch ein bisschen ansprechen oder testen. Du hast gesagt, eben der Spezialist, der Musiker, vom Musiker zum Spezialist, und wie sieht das bei dir aus? Ich habe mir ein paar Fragen vorbereitet und ich wäre froh, wenn du vielleicht die ganz kurz könntest, ganz knapp beantworten. Zum Beispiel, was heisst überhaupt Dinosaurier?
0: Das Dinosaurier heisst schreckliche Echsen.
1: Schreckliche, nicht grosse?
0: Nein.
1: Schreckliche Echsen, gut, habe ich eben nicht gewusst. Wann haben die ersten Dinos gelebt?
0: Vor 220 oder 225 Millionen Jahren.
1: Was ist ein Ankylosaurus?
0: Das ist der panzerte Echse, also beziehungsweise auch aus der Gruppe der Dinosaurier. Von vorne, vom Kopf bis zum Schwanz, hat er einen dicken Panzer mit Stacheln.
1: Und zum Schluss noch die letzte Frage. Gäbe es Dinos heute noch, wenn kein Meteorit eingeschlagen wäre auf der Welt?
0: Ja, alle Vögel sind Dinosaurier.
1: Ich könnte mit dir, glaube ich, noch ewig weiterreden. Hans-Jakob Sieber, bekannt als Köbi und echte Koryphäe unter den Paläontologen. Und ich habe mich sehr gefreut, bist du da gewesen. Vielen Dank für deinen Besuch, Köbi. Wenn Sie sich interessieren für Dinosaurier, gehen Sie mal ins Sauriermuseum im Ahrtal. Dort sind all die schönsten Stücke vom Köbi, sein Skelett, ausgestellt. Ein Besuch lohnt sich auf jeden Fall. Oder ein Besuch auf toponline.ch lohnt sich auch. Da könnt ihr nämlich die Sendung nochmal schauen und hören oder eben als Podcast abladen. Gute Woche, bis nächste Woche. Auf Wiedersehen.
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1: Ich bin nicht so sicher, ob ich dich überhaupt vorstellen muss. Was meinst du, soll ich es gleich probieren?
3: Oder? Ja, natürlich. Ich bin, schau mal, wenn ich mich verändert habe in der Corona-Zeit. Die Haare sind gewachsen, ich habe das Käppli an, der Bart ist gewachsen. Musst du so schnell auflösen.
1: Also gut, für die alle, die jetzt nicht wissen, wer bei mir im Top 3 Studio ist. Er ist passionierter Musiker. Er ist Kabarettist. Er ist Ema, liebender Vater. Was gibt's noch alles zu dir zu sagen? Sein neuester Moderator im Duo. Fühlst du mit deinem Partner zusammen eine ganze Seele in der ganzen Schweiz? Heute bist du aber allein da und das freut mich sehr. Manuel Burkhardt.
4: Hallo.
1: Herzlich willkommen. Was hast du eigentlich lieber? Manu, Herr Burkhardt, Manuel?
4: Lord Burkhardt habe ich noch gern. Lord Burkhardt. Nein, Manu finde ich am easiesten.
1: Herr Burkhardt, weil du bist ja eigentlich ausgebildeter Lehrer.
4: Ja, das habe ich eine Zeit lang viel gehört. Herr Burkhardt!
1: Hast du aktiv unterrichtet?
4: Ja, 3 Jahre lang. 3 Jahre lang, 1. bis 3. Klasse, die kleinen Pfüderis. Super Zeit gewesen. Super Zeit.
1: Sind sicher lustige Begegnungen, wenn heute der ein oder andere Schüler wieder triffst.
4: Tatsächlich, hey, das sind erwachsene Menschen jetzt. Das ist unglaublich. Und zeigt mir auch, wie alt ich geworden bin.
1: Ja. Warum eigentlich damals Lehrer?
4: Hey, ich habe schon recht früh, ich würde es mal behaupten, so zwischen 15 und 20, gewusst, dass ich möchte Lehrer werden. Das ist eine gute Frage, warum. Ich bin selber nämlich kein guter Schüler gewesen. Vor allem Mathe. Sprache bin ich gut gewesen. Das hat mich auch interessiert, logischerweise, oder? Kennen wir alle. Das, was einem interessiert, lernt man es auch schnell und alles andere. Ich kann ein bisschen knurrt sein. Und irgendwie, frage mich nicht, ich weiss nicht mehr, ich bin nicht aus einer klassischen Lehrerfamilie. Überhaupt nicht. Meine Mutter war auf einem Reisebüro tätig gewesen. Mein Vater ist Anwalt, Jurist. Kein Lehrer rum, weit und breit in unserer Verwandtschaft. Aber der Beruf hat mich einfach gereizt. Zwar, glaube ich, habe ich schon vor allem schon früh den sozialen Gedanken gehabt und den Gedanken, den jungen Menschen, den Kindern, Wert zu vermitteln. Mir ist eigentlich nie darum gegangen, denen jetzt den super schlauesten Schulstoff zu vermitteln, sondern Wert, Lebenswert. Wert fürs Leben, genau.
1: Oder du hast einfach Freude am Mandalas malen.
4: Ja, was? Mandala. Ist doch interessant. Ich finde Mandala etwas Wunderschönes zum Anschauen. Und ich habe, glaube ich, auch das eine oder andere ausgemalt in meiner Vergangenheit. Aber ich bin dann mit einem Stellenpartner zusammen gewesen. Also wir haben uns die Stelle geteilt. Ein Studienkollege von mir. Damals der Bruder von meiner Freundin. Wir haben zusammen die Klasse übernommen. Und er ist so ein bisschen aus dem anthroposophischen Bereich gekommen. Pestalozzi und weiss der Kuckuck was, oder? Und dort ist Mandala malen verpönt. Also das heisst, wenn die Struktur schon gegeben ist, auszumalen, das tut Kreativität beengen und alles. Und das war noch interessant, wie ich so, was, okay, ja, macht irgendwie Sinn.
1: Gut, Kind, die interessiert die, also das Vorgehen ist ja,
4: ja
1: herzlich wenig.
4: Also ich bin, heutzutage habe ich die Haltung, wer will Mandeln malen, soll Mandeln malen. Meine Tochter ist jetzt gerade seit einer Woche voll im Fieber und ich finde es so etwas Schönes.
1: Angehende Lehrerin, in dem Fall.
4: Wer weiss.
1: Wobei, nein, aber das ist ein Klischee, oder? Mandeln malen und so, das gehört man eigentlich, das stimmt eigentlich nicht. Lehrer und Mandeln malen.
4: Nein, ich glaube, das ist wirklich ein Klischee. Oder es ist ein bisschen aus der Mode gekommen, glaubst du, prinzipiell.
1: Du bist ein schlechter Schüler gewesen, hast du gesagt. Oder nicht so einen guten, bist aber eher in der Klasse gelohnt gewesen.
4: Ja, nein, also schlecht bin ich nicht gewesen. Mich hätte man gut ein Jahr später einschulen können. Das wäre, glaube ich, gescheit gewesen. Ich bin verträumt gewesen. Ich bin, einfach ein Träumer gewesen und langsam.
1: Und also ich habe die erste Klasse zweimal, also die erste und die zweite Klasse quasi mit, nicht ganz wiederholt, aber wieder
4: ja, halb
1: so.
4: Ja. Ich habe die fünfte Primar zum Beispiel habe ich eine Ehrenrunde gemacht. Ja. Das war die beste Entscheidung von meinen Eltern, wo ich ihnen mega dankbar bin heutzutage. Dank dem habe ich es dann in die ZEC geschafft und dann in die Real. Heute wäre es ZEC A und B, glaube ich.
1: Irgendwie so ist im Kanton wieder anders.
4: Wieder immer anders. Nein, und dann ist das der Schulläufer gewesen, dann sogar. Fürs Studieren. Also ich habe dann als Lehrer studiert und hätte eigentlich können an der Uni studieren, alles außer Medizin, weil man kein Latein kann. Aber nein, das ist dumm manchmal, was für ein verträumter, ja, jetzt wirklich kein Hammerschüler, dass ich war. Und man kann es doch zum Lehrerdiplom schaffen und ich glaube, ich bin ein guter Lehrer gewesen.
1: Aber hast du einen Lehrer gehabt, der dich so geprägt hat?
4: Soll ich sagen, nein, also ich habe immer gute Lehrer gehabt, selbst ich habe es selber auch immer gut gehabt mit den Lehrern. Sie haben mich gut gelesen, die Lehrer zum Glück, haben mich so gut können coachen. Ich glaube, nachher dann in der Lehrerausbildung, dort hat es ein paar Lehrpersonen gehabt, die mich richtig geprägt haben, die einfach Charisma gehabt haben, wo, das Lehrerseminar kann, wie heisst es? St. Michael, es ist gegangen. Das Lehrerseminar St. Michael, ein katholisches Männerinstitut. Klingt sehr streng und krass, aber es war Hammer. Es war 5 Jahre im Zug und ich habe dort im Fall so viel gelernt. Von diesen wirklich einfach auch, wie soll ich sagen, wertvollen Lehrpersonen, die dort gearbeitet haben und unsere Jungen da aufs Leben vorbereitet haben.
1: Und doch hast du deinen Lehrerberuf ein bisschen Nagel gehängt, weil du schon seit 20 Jahren jetzt auf der Bühne.
4: Ja, genau.
1: Als Kabarett, über 20 Jahre, schon krass, oder?
4: Ja, ist wirklich krass. Also, ich habe 3 Jahre Schule gegeben, das ist wenig. Ich habe im 2000 abgeschlossen und dann 3 Jahre Schule gegeben in Niederuster. Und mal, ich habe nicht gedacht, dass ich nach 3 Jahren bereits kann, darf, den Job an Nagel hängen und auf die Karte Comedy setzen. Aber es ist so.
1: Und du hast schon den Johnny kennengelernt, oder?
4: In der Ausbildung, in der genau. Ausbildung. Wir haben aber beide dann, wo wir schon zusammen Gabarett gemacht haben, aber beide noch schön brav nebendran. Also was heisst da nebendran? Unser Hauptberuf war der Lehrerjob gewesen. Und nebendran ist das mit Divertimento immer grösser geworden.
1: Magst du dich an die erste Begegnung mit dem Johnny erinnern, wie sich das so ein bisschen ergeben hat?
4: Ja, also wir sind uns auf der Gang vom Lehrersemi sicher begegnet. Wir waren beide intern, sprich, wir waren von Sonntagabend bis Freitagabend oder Samstagmittag im Internat.
1: Abgeschoben, sag
4: ich. Er ist ja aus dem Basel-Land gekommen und ich aus dem Zürich-Oberland. Und wir haben dort 60 Männer haben da zusammen gewohnt, Tag und Nacht, und gegessen und geschlafen und in die Schule gegangen. Es ist ein mega krasses Familienerlebnis letztendlich auch. Und der Johnny ist mir aber lange nicht so wahnsinnig aufgefallen. Soll ich sagen? Nein, wir hatten wenig Berührungspunkte gehabt, von der Typen her, wie wir waren. Ich war der langhaarige Heavy-Metal-Freak. Er so ein bisschen der Künstler mit dem Schal, weißt du? Mit dem Schal und den Haaren hinteren Dingseln. So.
1: Wie die Figur, die er spielt, damals auf der
4: Bühne. Ja, genau. Mehr im klassischen Sinn, so wirklich der Künstler. Und man hat mit Singen brilliert und weiss, mit vielen anderen auch noch. Und ich war eher so ein bisschen der Verhängte gewesen. Und darum haben wir uns lange nicht registriert. Und dann, ja, immer mehr. Er hat mich dann mal im Theater gesehen, wo ich ihn scheinbar recht beeindruckt habe mit meiner Performance. Und ich habe ihn gesehen bei einer semi-internen Wahlrede. Hat er sich beworben für ein Amt, für ein internes Amt vom Infochef. Als russischer Offizier hat er sich verkleidet und hat eine hammerlustige Wahlrede gehalten. Und dort, glaube ich, sind wir beide sehr aufmerksam geworden aufeinander. Und dann ist es nicht lang gegangen. Sind wir das erste Mal zusammen im Singsaal, im Musiksaal. gestanden, haben zusammen gesungen und das Kalb gemacht und das Seich gemacht. Und dann hat die Liebe eigentlich ihren Lauf genommen, kann man sagen.
1: Seit über 20 Jahren jetzt die Partnerschaft. Mhm. Mittlerweile bist du aber ja verheiratet, du hast Kind.
4: Nicht mit dem Johnny.
1: Sondern mit dem Michel.
4: Genau.
1: Genau. Wie viel Bühne, Manu, verdreht es bei dir zu Hause? Oder anders gesagt, wie viel Bühne, Manu, hat es all zu Hause?
4: Das ist ja ganz so hat es die Frage nie gestellt. Wie viel Anteil? Ui, da müssen wir jetzt meine Kinder, meine Frau fragen. Ich glaube, es ist ein erstaunlich kleiner Anteil. Behaupte ich jetzt mal. Ich lache gern mit den Kindern und mit meiner Frau. Aber der Familienalltag und momentan gerade mit drei Kindern. Ich nehme die Erziehung recht ernst. Manchmal vielleicht auch zu ernst. Also, ich würde jetzt mal sagen, meine Kinder findet, ich bin ein strenger Vater, wahrscheinlich. Und es gibt nicht immer das Lachen zu Hause.
1: Gut, manchmal muss in jeder Familie gibt es das schon.
4: Ja, also, eben, ich finde auch. Also sind wir nicht, nein, letztendlich, sind wir ehrlich, das Leben ist kein Ponyhof. Das ist bei mir nicht anders als Komiker zu Hause. Obwohl ich die Heiterkeit als Beruf ja ausüben und die Gesellschaft austragen. Aber zu Hause, nein, zu Hause finde ich es wichtig, dass gewisse Regeln und autoritäre Zeug ihren Platz findet. Und ich durchbricht das aber, wenn ich merke, es liegt drin, sehr, sehr gern.
1: Also, denke ich mir jetzt gerade, deine älteste Tochter ist
4: 9.
1: Die wird ja sicher auch schon ein Zeitchen realisieren, dass du auf der Bühne stehst und das Kalb kannst machen. Mhm. Und wieso ist jetzt der Papi die so ernst, manchmal?
4: Ja, genau.
1: Das schon für Diskussionen?
4: Sie können es noch nicht so benennen, dass das, was sie da feststellen, die Feststellung. Aber sie spüren das sicher, dass viele Leute, wenn ich auf der Straße unterwegs bin, in mir natürlich den Komiker Manu gesehen und sofort das Lachen im Gesicht haben, obwohl ich eigentlich gar nichts Lustiges gemacht habe. Und man will Fotos machen mit mir, man will Autogramm. Das finde ich eigentlich noch cool. Aber ich glaube auch, dass es sie manchmal auch ein bisschen verunsichert. Aber die Hei ist ja überhaupt kein Komiker. Also schon blitzt es ab und zu durch. Aber ja, das ist im Fall glaube ich, nicht mal so einfach. Für Kinder. Ja. Ich mag mich auch erinnern, als ich noch Schule gegeben habe. Da habe ich auch gerne gelacht und mal das Kalb gemacht mit den Kindern. Aber Kind, bis ins Teenage-Alter rein, oder je nach Kind, kommt natürlich darauf an, die spüren nicht gut, oder? Wann ist es jetzt angebracht, Zügel loszulassen und ein bisschen gelassen und ein Seich machen? Und wann ist es halt nicht angebracht? Und das ist mir beim Schulgehen oft ein bisschen aus den Händen geraten, also die Zügel. Ist es ein bisschen ausgeufert zum Teil. Und das ist die Heim nicht anders.
1: Wie hast du das sonst auf der Straße oder im Privaten? Dass, wenn man dich, ich nehme an, man schubladisiert dich als der Bühnenmanu, oder? So auf der Straße und überall. Dann macht immer das Kalb. Wie kannst du das handeln? Oder ist das in der Schweiz einfach gar nicht so ein Thema, dass man.
4: Ich kann mir schon vorstellen, dass ich gewisse Leute bei Begegnungen in der Öffentlichkeit, bei mir im Coop, im Posten oder weiss ich auch, ein bisschen verdutzen. Ich bin ja nicht unfreundlich, ich bin ja nicht gehässig unterwegs, aber ich bin nicht seichmachend die ganze Zeit unterwegs. Aber ich bin glaub, trotzdem immer freundlich unterwegs und darum glaube ich, nein, ist der Anteil dann gleich wieder relativ klein, wo findet, der ist ja gar nicht so lustig. Nein, ich glaube, ja, wäre ich lieber leid, macht ja den Sprung im Kopf. Hey, das ist Business, das ist Bühne. Logisch, also ich bin ein Teil von dem, was ich auf der Bühne bin. Bin ich auch, sonst würde ich das nicht machen. Also, ich glaube, Komiker, Schauspieler hat oft sehr viel mit sich selber zu tun. Aber wer den Sprung kann machen im Kopf, man tut trennen zwischen Privatleben und Job. Und das mache ich auch.
1: Und das ist, glaube ich, noch schön in der Schweiz, oder? Das höre ich immer wieder von Künstlern in der Schweiz. Es ist eigentlich mega cool, dass die Leute hier zurückhalten.
4: Nein, also ich schätze es extrem, auch wenn ich Leute begegne auf der Straße. Leute, die Divertimento cool finden oder mich cool finden. Es tut gut. Also, und ich weiss, wenn du in der kleinen Schweiz einen Kopf hast, der in der Öffentlichkeit ist, dann erkennt man einmal da und dort. Und man hat eine gewisse Anonymität, die man verliert. Aber die Schweiz, wie du sagst, ist dadurch äußerst angenehm. Und ich habe also selten schlechte Erfahrungen gemacht. Im Ausgang, momentan ja sehr selten der Fall, im Ausgang gibt es dann manchmal, wenn es spät wird und die Leute schon ein bisschen einen geladen haben, je nach Club, wo man gerade ist oder nach Location, dann verliert der Mensch allgemein, glaube ich, das Gefühl für Nähe und Distanz. Und dann kann es dann schon mal sein, dass einer mir die ganze Zeit den Arm um die Schulter legt. Hey, Jake, Breitenbach! das kann dann ein bisschen lästig
1: muss man aber auch gleich aufnehmen.
4: Ja, genau. Ich finde auch, also ich bin da, habe da eine dicke Haut, sagen wir es mal so.
1: Wenn wir schnell zurückwenden zu deiner Familie. Du bist ja jetzt Corona-bedingt relativ sehr viel zuhause. Du hast mir vor der Sendung gesagt, dass euch das aber irgendwie gut tut. Oder dir zumindest gut tut. Warum?
4: Ich glaube, wir alle haben, glaube ich, in dieser Corona-Zeit oder vor allem im Lockdown gewisse Sachen. Also zuerst verschrecken wir Shit. Wir sind ein bisschen eingesperrt, plus minus. Aber man entdeckt dann gleich auch Qualitäten, die das mit sich bringt. Man hat Zeit wieder ein bisschen mehr. Es war eine Entschleunigung vom Leben gewesen. Und das ist der Mensch nicht mehr gewöhnt, behaupte ich. Oder auch mal wir in unserer wirtschaftstriebenen Welt. Und ich habe das recht schnell eigentlich mega schätzen gelernt. Die Ruhe. Man hat Zeit. Man kann raus in die Natur. Also das Velofahren habe ich wieder ein bisschen entdeckt. Das heisst, wieder entdeckt eigentlich. Ich bin nie ein grosser Velofahrer gewesen. Aber das Velofahren, ich habe immer den kleinsten von unseren drei Kindern müssen zuhause fernhalten, damit die Homeschooling machen können. Und wir haben ja so einen prächtigen Frühling gehabt. Dann ist der Vaterburg mit dem Velo, hat das ganze Zürich-Oberland kennengelernt. Wunderschön.
1: Eben, du hast jetzt gerade gesagt, Velo, du, noch andere Sachen, schätze gelernt, das Velo, hast du jetzt gerade selber gesagt, ja. Ist eins davon. Und sag mal deine Fingerbeere.
4: Aha, ja genau. Ja, das, spielen. Das sieht man jetzt nicht, aber man würde es spüren, wenn es jetzt schon das Gespür im Fernsehen gibt.
1: Ja.
4: Ich habe mega Hornhaut an der Fingerbeere, weil ich noch nie in meinem Leben so viel Zeit hatte zum Gitarre spielen. Und das war natürlich auch ein grosses Geschenk für mich.
1: Dass du musikalisch bist, weiss man, wenn man Divertimento, das Programm regelmässig sieht. Letztes Jahr habe ich aber auf den sozialen Medien ein Video gesehen, du bist wieder in Unterricht.
4: Ja, genau.
1: Ja, wieso denn das?
4: Du, wie gesagt, ich habe meine Coverband am Start seit 2-3 Jahren wieder. Meine Jungs von früher, dann habe ich wieder zusammentrommelt und jetzt machen wir da ganz, ganz, ganz viel Musik. Und da muss man für sich kommen. Also logisch, durchs Nachspielen lernt man schon ganz viel. Aber ich bin dann gleich irgendwie beim Solieren auf der Gitarre ein bisschen stehen geblieben. Meine Solos haben jedem Lied ein bisschen ähnlich getönt, wenn ich Freestyle improvisiert habe.
1: Und jetzt habe ich Pentatonik auf, Pentatonik
4: ab. Ja, genau, voilà, genau. Und ich habe einen super Typ gefunden, den Mac, wo, aus Wald, der Hammer-Gitarrist ist, also unfassbar. Und bei ihm leiste ich mir jetzt wieder Gitarrenunterricht. Ich habe einfach ein Abo gelöst, ein 10er-Abo. Ich gehe jetzt nicht regelmässig, jeden Dienstag oder so. Das schaffe ich mit meinem Familienalltag nicht. Aber so von Zeit zu Zeit gehe ich wieder eine Stunde, zwei zu einem und lasse mir wieder ein paar neue Licks und Patterns zeigen und dann wird gefiddelt. Wie
1: so Fingerübungen, oder? Ich habe noch mal einen Gitarrenlehrer mir mal so, weißt du, für die da so, zum Finger können bewegen und so.
4: Das müsste ich auch mal anschauen. Das mache ich jetzt nie. Nein. Also ich habe auch, die zwei Finger sind so ein bisschen zusammen bei mir. Ich habe nicht die idealsten Finger zum Gitarre spielen, aber ich mache es gleich.
1: Aber du als Rampensau während Corona, vermisst du denn die Bühne nicht?
4: Hey, lange habe ich es nicht vermisst. Ich glaube, ich halte es mega lang aus ohne Bühne, aber es wird mich wahrscheinlich das Leben lang in irgendeiner Form immer wieder darauf zurückziehen auf die Bühne. Das ist, glaube ich, klar.
1: Aber so Zeiten wie jetzt, da hast du andere zum Lachen bringen, wo...
4: Mal, wo also ich bin jetzt... ich bin jetzt fast 9 Monate zuhause und nicht mehr arbeits... wie sagt man? Nicht mehr arbeitsfähig, kann ich wollen sagen. Ich bin schon arbeitsfähig. Aber ich darf nicht. Und ich sage jetzt mal, die ersten 6 Monate habe ich wirklich noch nicht so krass vermisst. Und jetzt seit 2-3 Monaten vermisse ich es extrem. Und zwar vor allem der Hauptgrund ist, jetzt bei der zweiten Welle ist Deckelwetter für uns. Es ist nicht mehr einfach blauer Himmel und warme Temperaturen. Ich glaube, es haut die Psyche von der Gesellschaft oder die Psyche von jedem Einzelnen von uns ein bisschen heftiger drauf jetzt, die zweite Welle. Man ist wirklich langsam ein bisschen müde und hat vielleicht noch mehr Sorgen oder irgendwelche wirtschaftliche, existenzielle Nöte. Und ich verstehe, dass es Leute aufs Gemüt haut. Ich habe das Privileg, dass ich jetzt noch keine Panik muss haben. Und ich hoffe, es gibt noch ganz viele andere Menschen, die auch noch einen gewissen Grundoptimismus in sich tragen. Und ich vermisse die Bühne vor allem wegen dem. Mit unseren Shows, mit dem Johnny, da tun wir Heiterkeit, Positivität in die Leute rausjagen. Lachen, Optimismus. Und das kann ich jetzt nicht beruflich, was ich sonst 3-mal wöchentlich mache. Und jetzt bin ich einfach mega bemüht, das halt im privaten Umfeld sehr zu pflegen. Also ich bin, glaube ich, immer schon freundlich durch die Welt gelaufen, ob auf der Bühne oder abseits von der Bühne. Und das mache ich jetzt umso mehr. Ich glaube, schon fast penetrant. Ich bin so ein Nahkampf-Optimist geworden. Ein Nahkampf-Freundlichkeitsleber.
1: So ein Witzeverzähler am
4: Nachtessen. Nein, das nicht. Nein, nicht im Sinne von Komik. Aber ich merke einfach, jetzt erst recht, wenn alle ihr Gesicht unter der Maske verstecken, das ist traurig. Das ist wirklich einfach traurig. Und ich möchte sechs nur eine kurze Begegnung von jemandem beim Wägeli im Coop. Wenn ich jemandem begegne, bin ich jetzt noch freundlicher, als ich es vorher schon war. Ich möchte dieser Person
3: ein paar kurze Sekunden von einem positiven Erlebnis schenken. Das kann ein Kompliment sein, das kann ein sehr freundliches Hallo sein, an der Kasse oder wo auch immer. Und also das ist auch meine Bitte an die Leute draußen, alle, die den Grundoptimismus noch in sich tragen können, versprüht doch den. Und da stecken die Leute an mit Positivität.
1: Ich merke die Positivität gerade mega. Ja. Ich schön. Suche sie auf wie einen Schwamm. Schön. Und ja, ich gehe nachher in zwei Wochen in die Ferien.
3: Nein, jetzt wirklich einfach extra freundlich sein. Jetzt werden wir noch ein bisschen philosophisch. Ich habe mir ein Alltagskredo rausgetüftelt. Ich weiss noch, im Halbschlaf am Morgen beim Verwachen habe ich mir gesagt, hey, wie gehe ich jetzt durch die Welt in dieser blöden, komischen Zeit? Ich kann es jetzt mit dem Job nicht mehr leben, das Anstecken von Lebensenergie und Lebensfreude. Und ich habe mir so ein bisschen gesagt, der Philosoph Burkhardt, die Freiheit wird uns gerade halbiert, verdoppeln wir die Liebe. Ganz fromm eigentlich, aber ich meine es wirklich so. Also ich finde, jetzt ist Zeit, um wirklich vielleicht auch etwas Spirituelles rauszutragen.
1: Das ist Weisheiten 2020, in 10 Jahren auf Google steht unten Manuel Burkhardt.
3: Genau, das wäre schön.
1: Ja. Aber langweilig wird es dir ja, wie gesagt, nein. Du bist seit neuestem Jahr auch noch Fernsehmoderator.
3: Ja, wie man so nennen.
1: Hast du dir gesagt, was der Johnny kann, kann ich auch? Oder wie ist es dazu
3: gekommen? Ah, nein, einfach. Also zusammen haben wir ja schon zusammen haben ja Johnny und ich schon ein paar wie soll ich sagen, SRF bei den Leuten Projekte gemacht. Das ist, ich schaue es ein bisschen als Reality-TV an, eigentlich. Wir werden begleitet, wie wir durch Schottland reisen oder Südafrika oder was auch immer. Und der Johnny hat es dann noch ein bisschen in die Game-Sparte verschlagen mit Schweizer Talent und Game of Switzerland. Und es ist etwas Neues, was er auch machen darf, das ist cool. Ich bin recht froh, haben wir nicht die gleichen Interessen im Fernsehgefäß zu moderieren oder zu besetzen, sagen wir es mal so. Es ist ja eigentlich nicht eine Moderation. Mal schon ein bisschen auch, aber ich lasse mich ja eigentlich auch einfach begleiten bei den Hüttengeschichten, speziell, wenn ich das da gerade erwähne. Ich liebe die Natur, ich liebe es, den Menschen begegnen. Mich interessieren die Geschichten der Menschen, die sie haben. Und darum habe ich bei dieser Anfrage eigentlich nicht lange gezögert und gefunden, jetzt in der Corona-Zeit sowieso habe ich mehr als Zeit für so etwas. Das machen wir. Und es war eine Hammerwoche und es kommt jetzt dann gleich im Fernsehen.
1: Und weißt du was? Für diese Rolle bin ich fast ein bisschen neidisch. Ich denke immer, sicher, das wäre etwas, was ich auch gerne würde.
3: Wirklich? Ja. Ah, sicher. Super. Ja, ich glaube, es geht noch viel so draußen. Also, ja. Wenn du gerne in der Natur bist, gerne in den Bergen, gerne.
1: Sollst du mal krank sein oder so?
3: Ja, dann weiss ich, Stefano. Genau. Nein, ist klar, nein, das verstehe ich. Das war wirklich eine ganz coole Sache gewesen.
1: Du hast, also ich habe gelesen, jetzt macht der Manu Burkhardt auf Nick Hartmann. Finde ich nicht so einen fairen Vergleich. Grundsätzlich finde ich, jeder darf ein bisschen machen, was er kann, was er Lust hat. Stört dich das nicht, wenn man so ein bisschen schubladisiert wird und gerade direkt mit so Leuten verglichen wird?
3: Ja, also gut, der Vergleich ist natürlich recht neuliegend, weil er hat es 13 Jahre lang oder 10 Jahre lang gemacht, Nick. Dann ist klar, aha, der neue Nick Hartmann. Das darf man sagen. Logisch werden sie es dann spätestens, wenn sie die erste Sendung jetzt gesehen haben, am 5. Dezember, merken, es ist eben nicht der neue Nick Hartmann. Klar, es ist die gleiche Tätigkeit, aber ich gehe wieder ganz mit anderen Augen durch die Bergwelt und begegne wieder ganz anders diesen Menschen. Ohne das zu werten, der Nick hat seine Art gehabt. Der Nick ist zum Beispiel geografisch alpin viel versierter gewesen als ich. Für mich war vieles Neuland gewesen, da in den Bergen. Und ich kenne noch nicht jeden Pass, wo wir drüber sind, dann weiss ich auch was. Und das, aber genau das ist vielleicht auch noch cool für die, die auch nicht so bewandert sind in den Bergen und mit der Schweizer Geografie und so weiter. Dann hole ich wieder ein anderes Zielpublikum ab, wahrscheinlich, als vielleicht der Nick abgeholt hat. Und das hat, glaube ich, das Schweizer Fernsehen auch bewusst ein bisschen so wollen, dass man wieder neue Leute generiert, die vielleicht die Sendung auch schauen.
1: Aber moderieren so an sich im Fernsehen ist etwas, was du schon noch gerne machst. Oder jetzt da könntest du vorstellen, dass wir jetzt machen? Oder?
3: Ja, also ich glaube, Johnny und ich haben einfach beide auch gemerkt, das ist gesund, Solo-Projekte zu haben nebenan. Ob jetzt die im moderativen Bereich sind oder nicht, im Schauspiel. Also nein, es müsste jetzt von mir aus nicht unbedingt Moderation sein. Ich würde zum Beispiel auch mega gerne mal eine Schauspielrolle in einer Serie oder in einem Film oder so, würde ich mega gerne. Jetzt ist doch wieder Frieden gekommen, da im SRF. Ja. In so einer historischen Serie würde ich sau gerne mal irgendeinen Bösewicht. Überhaupt nichts Lustiges, einfach einen Arsch spielen oder so, weißt?
1: Im langen schwarzen Mantel.
3: Wie auch immer, das würde mich auch reizen. Ja, also ich glaube, Kamera ist etwas, was mich reizt und ich glaube, der Johnny wie ich, wir sind in dem Sinn noch relativ oft gewünscht bei den Fernsehstationen, weil man, glaube ich, einfach durch die Linse, durch den Äther in die Stube der Schweizer zu Hause, wie nicht, wir kommen wieder zurück auf die Positivität, irgendetwas Beschwingendes auslösen. Man kennt
1: das aus dem amerikanischen Fernsehen. Viele Comedians sind ja gleichzeitig auch noch irgendwelche Hosts von Sendungen.
3: Genau.
1: Deine Frau hat auch Moderationserfahrung.
3: Ja,
1: sie hat ja bei uns im Teletop mal moderiert. Haben ihr eigentlich da kennengelernt?
3: Nein, wir haben uns vorher kennengelernt, wo sie noch nicht da war. Bei einem anderen Sender hat sie dort gearbeitet. Sie hat Künstler betreut vor der Fernsehsendung und Jordi und ich sind zu Gast gewesen in so einer Sendung.
1: Wolltest du die Geschichte noch schnell erzählen? Wie hat es gefunkt?
3: Die ist schnell erzählt. Nein, es hat lange nicht gefunkt, weil sie hat mich kennengelernt, verkleidet als JK. Sie hat immer gemeint, das sei wirklich so einer, der so rumläuft. Von dem her hat es eine Zeit gebraucht, bis wir uns wahrhaftig kennengelernt haben.
1: Okay, aber den Antrag hast du ja dann auch erst gemacht. Auch dort hast du dir Zeit gelassen, oder? Es ist schon erst 8 Monate nach der Geburt von deiner Tochter, hast du ihren Antrag gemacht.
3: Du weißt hure viel. Hey. Kopf ist schon
1: nicht, nicht nur ein hübsches Gesicht, weißt
3: du? Ja, das ist so. Ja, nein, ich habe eigentlich lange nicht viel auf Heiraten gegeben und habe dann gleich gefunden, dass es eine schöne Besiegelung wäre von unserer Partnerschaft und von dieser jungen Familie.
1: Ihr habt eine glückliche Familie, das kann man sehen, wenn man dir auf den sozialen Medien folgt.
3: Aufpassen, das täuscht manchmal auch. Nein, sind wir ganz ehrlich da draussen. Das ist ja eine Problematik all diesen sozialen Kanälen. Die Leute aussen, ob bekannt oder unbekannt, man postet primär die schönen Momente aus dem Alltag und aus dem Leben. Und ich wollte schon auch manchmal so ein bisschen Einblick geben, auch in die knorzigen Momente.
1: Das kommt aber Unihockey spielen mit dem Sohn.
3: Zum Beispiel, wo man eher lange Geduld braucht, dicke Nerven. Und manchmal denke ich mir fast noch mehr, weil es geht ja allen gleich letztendlich. Es ist schon ein bisschen eine Scheinwelt manchmal, die Social Media. Und ich wollte auf eine humorvolle Art und Weise Einblick geben in die schönen, aber vielleicht auch mal ein bisschen die schwierigeren Momente. Aber das stimmt, die schwierigeren könnte man fast noch ein bisschen mehr zum Ausdruck bringen.
1: Okay, jetzt höre ich gerade, wir haben nur noch 2 Minuten. Aber ich würde gerne noch ganz kurz, und zwar das Engagement SOS Kinderdorf.
3: Ja.
1: Das ist dir und deiner Frau ein wichtiges Engagement. Warum?
3: Hey, uns geht es so gut. Ich finde allgemein, wir Schweizer haben es gut. Logisch, wir haben auch hier in der Schweiz Missstände und Armut, aber ich wollte einfach etwas zurückgeben, etwas weitergeben. Ich fühle mich privilegiert, wenn ich leben kann seit vielen Jahren. Wir haben liebe Menschen um uns, wir müssen uns wirtschaftlich, finanziell nicht viel Sorgen machen oder bis gar keine Sorgen machen. Hey, helfen, wo man kann, denen, die es eben nicht so gut haben. Und SOS Kinderdorf ist so ein bisschen gemeinsames Eheprojekt von uns. Das ist noch lässig. Man muss immer wieder aufpassen, wenn man Kinder hat, dass man sich nicht das Auge verliert als Eltern, weil es ist wirklich einfach anspruchsvoll, zeitraubend. Der geht ein bisschen den Weg und ich bin dann beruflich auf dem Weg und man kann sich schnell verlieren. Und da haben wir jetzt etwas gefunden, wo wir beide mega, mega gerne machen und auch zusammen können machen.
1: Manu, es ist mir wirklich eine Freude, dass du bei Gaff bist, da im Top Hoch 3. Weihnachten steht vor der Tür. Ich hoffe, du geniesst es ein bisschen. Das Geschenk vielleicht nicht ganz so gross wie andere Jahre, oder?
3: Auch alles ein bisschen runterfahren. Passt doch ein bisschen die Zeit und es ist auch gesund oft.
1: Und das Familienleben ein bisschen geniessen, füreinander da sein. Und ich hoffe schwer, dass ich dich und Johnny bald wieder mal auf der Bühne sehe.
3: 2021, hoffentlich.
1: Ja, das ist ein Hoffnungsjahr für alle.
3: Genau.
1: Aber wir müssen nehmen, wie es kommt.
3: Ja, es wird am 1. Januar nicht gerade tack, anders sein.
1: Wer weiß? Ein Weihnachtswunder. Manu, vielen Dank.
3: Danke,
1: bleib gesund, schöne Adventszeit. Und das wünsche ich auch euch die Heute. Adventszeit noch nicht, weil wir sind auch nächste Woche wieder da für euch. Aber hört rein in Podcast, wenn ihr unterwegs seid. Schaut es euch an, nochmal auf toponline.ch oder hört rein jeden Sonntagmorgen auf Radio Top. Macht's gut, bis bald.

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1: Er gehört zu den Bösen, ist aber eigentlich ganz ein Lieber. Und trotzdem wollte ich mich mit ihm gar nicht auf einen Kampf einlassen, weil da hätte ich wirklich nicht einmal annähernd im Fachjargon eine Chance auf einen Gestellten. Er ist nämlich ein Schwinger und ich freue mich riesig, ist er da, der Stefan Burkhalter. Herzlich willkommen.
2: Hoi, Stefanie, hoi.
1: Du bist eben ein Schwinger aus dem Thurgau und ich habe mich bei dir ein bisschen informiert auf deiner Webseite. Da steht schön so ein Steckbrief mit verschiedenen Punkten und beim Punkt Lieblingsmusik habe ich müssen schmunzeln. Dort steht nämlich Lieblingsmusik Rock, Pop und Radio Top. Du bist ein Top-Fan.
2: Ja, das ist ja so. Also mittlerweile sind wir vom ganzen Hof mit Sonos eingerichtet und läuft im Stall und überall läuft Radio Top. Das ist ja so.
1: Aber du bist schon ein paar Mal da gewesen. Das heisst, es ist jetzt nicht so, dass jetzt für dich so ein Fan-Moment wäre oder so?
2: Nein. Es ist einfach, ihr macht das gut, läuft immer gute Musik und das passt für mich, ist auch regional von der Region zu der Region.
1: Fühlen wir uns geehrt und ich hoffe, jetzt, es bleibt auch so. Ich gebe mir also Mühe, dass jetzt sich da dein Lieblingsradio nichts ändert. Gehen wir über vom Lieblingsradio zum Lieblingssport. Ich nehme jetzt mal, das ist Schwingen für dich als Schwinger. Momentan ist es ja aber ein bisschen schwierig, wegen ganz Corona und so. Wie findet das bei dir jetzt momentan, statt das Schwingen oder auch das Trainieren?
2: Ja, also trainieren haben wir nicht immer können, einfach der Sohn und ich, das war jetzt halt der Vorteil gewesen. Wir haben gleich können schwingen bei uns daheim, haben wir selber etwas eingerichtet, trainieren, sonst Fitness haben wir auch immer können. Also wir haben dann schon viel gemerkt vom Ganzen, aber gleich nicht gar nichts können machen. Da sind wir sicher ein bisschen im Vorteil gewesen, aber sonst wettkämpfmäßig haben wir halt wirklich gar nichts gehabt. Haben wir nur das Bechtoldschwingen im Januar können machen und dort haben auch nicht alle Schwinger können mitmachen. Die mitgemacht haben, haben wenigstens ein Schwingfest gehabt und mehr haben wir leider auch nicht gehabt.
1: Wie ist denn, habt ihr irgendwie bei euch auf dem Hof dort so, wirklich so eine Anlage, wirklich so richtig schwingmäßig mit dem Sägemehl, oder wie tun die dort trainieren?
2: Nein, wir haben ein grosses Futter drin natürlich, wo Kühe das Futter rüberkommen und dort haben wir uns auch mal ein bisschen tummelt drinnen und ein bisschen gerammelt miteinander und dort haben wir noch ein gutes Training gehabt.
1: Und wie hat denn das bei dir auch angefangen eigentlich? Du bist jetzt ja schon seit Jahrzehnten eigentlich dort dabei, bist der älteste Schweizer Schwinger, der noch aktiv ist. Was ist dort der Ursprung, dass du zum Schwingen gekommen bist?
2: Ja, das war eigentlich einfach. Ich war vorher in der Jugend und dort mitgemacht. Und da ein Kollege, der gesagt hat, du komm, wir gehen doch mal ins Schwingen, da wäre doch mal noch etwas. So sind wir dann das erste Mal ins Training gegangen und da weiss ich noch ganz genau gewesen. Das ist am 1. Juni, wo ich Geburtstag hatte, am Mittwoch, wo ich 14 geworden bin und einen Töffel bekommen habe. Dort bin ich das erste Mal in ein Schwingtraining. Dort zumal ursprünglich zuerst auf Frauenfeld. Und nach einer Weile hat man dann gemerkt, dass dort zu wenig Junge hat oder zu wenig gleich starke. Und dort habe ich dann auf Weinfelder gegangen nachher.
1: Und wann war dann so der Moment gewesen, wo du vielleicht gemerkt hast, hey, ja, das ist nicht nur einfach ein kleines Hobby, sondern ich habe da wirklich auch Talent, ich kann das, ich möchte das wirklich aktiv machen?
2: Ja, ich bin dann eben erst mit 14 zum Schwingsport gekommen, das ist relativ Sport, Thomas hat mit 7 Jahren angefangen schon, hat auch dann auch vielleicht erst später dann mal erst Kranz gemacht mit 20 und dann hat man dann schon gewusst, mal, da ist vielleicht ein paar Dinge rum zum stark werden und wenn man ein bisschen anständig trainiert und alles mitmacht, ja, und der grosse Durchbruch ist dann sicher im 99 gekommen, ja.
1: Der grosse Durchbruch. Hast du eben dann auch nachher wirklich mehrere eidgenössische Kränze geholt, hast schwingende Sieg erreicht. Was ist für dich so ein bisschen der schönste Erfolg?
2: Ja, sicher die schönsten Erfolge sind die eidgenössischen Kränze, die ich holen konnte. Und was auch ganz, ganz eindrücklich war für mich, ist natürlich die Sieg auf der Schwegalp. Einmal Co-Sieger und einmal alleiniger Sieger 2010. Das sind schon ganz, ganz spezielle Momente, ja. Und sicher auch alle regionalen Schwingfeste, die man hätte dürfen gewinnen, sind alle ihren speziellen Reiz.
1: Du bist eben der älteste aktive Schweizer Schwinger. Ist ja schon eigentlich auch etwas Spezielles oder ist das vielleicht für dich so ein bisschen eine Ehre auch?
2: Ja, beides. Wie soll ich sagen, ich kann es natürlich einfach so lange mitmachen, wie der Körper noch mitmacht. Die Freude ist immer da. Ich sage immer, wenn die Freude nicht mehr da ist, dann musst du aufhören, aber der Körper muss auch noch mitmachen, an einem gewissen Alter. Und wenn man noch einigermaßen ein bisschen vorne damit mitmischt, dann macht es noch mehr Spass und spornt einen noch mehr an. Aber ja, es ist schon noch speziell. Man ist überall der Oldie halt und am Anfang hat es einem ein bisschen genervt und mittlerweile schmunzelt man drüber und hat sogar Freude. Mir spielt da keine Rolle mehr.
1: hauen sie dann einmal so ein bisschen, ja, komm, du da, alter Knacker, oder wie ist das einmal
2: ja,
1: so?
2: Ja, also in dem Stil, das sollte dann auch die Jungen erst recht noch inspirieren, um offensiv mit mir zu schwingen. Und gleich merke ich immer noch, ist sehr, sehr ein grosser Respekt da, wo ich natürlich auch den anderen gegenüber habe, aber auch sie mir gegenüber haben. Und das zollt schon etwas vom Schwingen ab, wo die Schwingen unter sich haben, dass man gegenseitig respektiert wird und Respekt hat. Und das freut mich sehr, also ja.
1: Jetzt hast du ja letztes Jahr in einem Interview oder auch an verschiedenen Orten gesagt, eben, vielleicht ist jetzt das Jahr deine letzte Saison, aber Corona hat da ziemlich einen Strich durch die Rechnung gemacht. Es ist ja wirklich in dem Sinne nichts gelaufen, so in der Schwingszene. Was ist dementsprechend jetzt der aktuelle Stand? Sagst du trotzdem, nein, jetzt Ende Jahr ist fertig oder ich kann noch nicht genug. Wie sieht's aus?
2: Also nächstes Jahr auf jeden Fall. Weil nächstes Jahr gibt's natürlich eine Saison, die es nie gegeben hat, mit zwei eidgenössischen Anlässen. Das ist das Jubiläumsschwingen für Stappenzell, das verschoben worden ist, und das Kirchbergschwingen nächstes Jahr, beide im September. Das sind Höhepunkte. Und so eine Saison hat es nie gegeben. Und da würde ich gerne sicher nochmal mitmachen. Und nachher schauen wir dann, ja.
1: Was hast du für Ziel gesetzt? Vielleicht auch eben für dich selber, aber vielleicht auch wieder mit deinem Sohn zusammen. Wir haben ja letztes Jahr gesagt, wir möchten beide gerne als Eidgenössische zusammen. Was haben wir da so ein bisschen?
2: Ja, da mit dem Eidgenössischen haben wir es natürlich ein bisschen hochgepokert gehabt. Da haben wir selber unser Lehrgeld gezeigt, dass es da nicht möglich war. Und nächstes Jahr wird Thomas seine Saison auch nicht ganz so gross sein. Das haben wir auch gesagt, weil er ist mit in der Lehrabschlussprüfung nächstes Jahr. Die ist zwischen Mai und Anfang Juli. Und da hat absolute Priorität. Und das Ziel ist, dass er dort durchkommt, und das wird er auch. Und nachher haben wir ein Jahr oder 14 Monate Zeit, dass wir ihn vorbereiten können, dass er es vielleicht schafft, um auf Brattl als Eidgenössisch zu gehen. Aber die Lehre hat komplett Vorrang.

0: Freiburg. Was haben ihr denn alles? Was läuft alles auf diesem Betrieb?
1: Ja, wir haben einen Milchwirtschaftsbetrieb mit etwas Ackerbau. Für Eigengebrauch sind zwischen 35 und 40 Kühe. Mittlerweile sind wir ein Planen zum Vergrößern alles. Ja, da gibt's sicher genug zu tun, oder immer zu tun. Du hast einen 7-24-Stunden-Betrieb. Sobald man Tiere hat, kann man nicht einfach die Türe hinter sich zumachen und rausgehen. Muss immer jemand dumm sein. Und das gehört, dieselben Leute gehören alle auch dazu, dass man alles andere machen könnte, ja.
0: Vergrössern, weil dein Sohn dann eben bald fertig ist mit der Lehre als Landwirt? Oder wieso? Weil du dann vielleicht fertig bist mit dem Schwingen?
1: Ja, beides vielleicht. Aber man muss expandieren, auch in der Bauerei, wenn es geht. Aber da sind wir jetzt wirklich einfach am Planen mit mehr Kühen und alles. Und wenn alles gut kommt, dann kommt das Projekt Ende 2021 nach selber Saison. Ja.
0: Ihr wohnt eben als Familie auf dem Bauernhof. Was ist da so? Wie läuft das bei euch ab? Was sind ihr für eine Familie?
1: Ja, eigentlich eine ganze Hundskommune, einfache Familie, Bauernfamilie. Da müssen alle mithelfen oder helfen auch alle mit. Das gehört dazu. Ich bin sicher nicht gleich streng wie mein Vater. Mein Vater hat einmal gesagt, als ich in der Schule war, bin, die vierte Stunde nach Schulschluss kommst du heim, dann geht man in den Stall und am 8. macht man in die Hausaufgaben. Da hatte ich schon nicht gleich mit meinen Kindern, aber ist sicher auch nicht mehr die gleiche Infrastruktur, wie man da hat und nicht mehr gleich streng. Aber sonst einfach ganz normal am Morgen den Stall und zaubern den Stall und es helfen alle mit, wenn sie rum sind. Ja.
0: Deine Tochter in dem Fall auch?
1: Ja.
0: Was macht sie beruflich? Ist sie auch so in diesem Bereich? Oder
1: Nein, sie hat einmal macht ein bisschen Highland Games. Sie hat dort mal eine Tourgau-Meisterschaft gewonnen. Sie tut gerne ein Baumstämme umeinander rühren. So Sachen. Sie hat gelernt fachangestellte Gesundheit. Und sie hat mit Bravour abgeschlossen alles. Und ist jetzt dran, an der AF noch zu machen. Und sie macht das Weg, ja, was auch sehr, sehr gut ist.
0: Alle sehr, sehr aktiv. Und eben, dein Sohn macht es dir ja eigentlich ziemlich nah. Er lernt jetzt Landwirt, ist aktiver Schwinger. Kann man sagen, er ist ein bisschen eine Mini-Version von dir?
1: Ja, kann man schon gerne so sagen. Wobei ich sage immer, der Thomas ist der Thomas und ich bin ich. Ich möchte nicht, dass man da ins gleiche Ding kommt. Aber das ist natürlich relativ schwierig. Fans oder Bevölkerung oder Schwingervolk sagen doch gleich mal, ja, der Junge muss gleich wie der Alte bei, ist das überhaupt nicht so. Wir haben das schon gesehen, Karl Mehli-Zeit und so, da macht man den Jungen kaputt und das muss nicht sein. Er macht seinen Weg, wenn er seinen Weg macht, macht dann sicher richtig, hoffe ich, aber es ist seine Angelegenheit. Ich bin immer da für ihn, wenn ihm Fragen sind, ich pushe ihn aber gar nicht, ich trainiere ihn auch nicht, er kann jederzeit kommen, aber mehr mache ich nicht, er soll seinen eigenen Weg machen.
0: Was bedeutet es dir aber gleich, dass er in dem Sinn auch so die Interesse hat, dass ihr das auch zusammen könnt teilen?
1: Ja, das macht er natürlich schon stolz und mit Riesenfreude. Also sei es beim Bauern miteinander ein bisschen fachsimpeln. Wenn er natürlich einmal heimkommt und sagt, das ist so und so und mich fast belehren, ist das für mich natürlich sehr, sehr schön und gefällt mir. Und umgekehrt ist dann vielleicht beim Schwingen, wo ich immer wieder etwas sage, wenn er etwas fragen will. Und so tut sich das sehr, sehr gut ergänzen.
0: Kann man vielleicht sagen, dass du doch so ein bisschen sein Vorbild bist? Was meinst du?
1: Da müsst ihr selber fragen. Ich will mich da nicht... Er sagt zwar einmal, wobei... Es hat auch andere mit Sempach oder Orlik oder Vicky, die gehören alle auch dazu.
0: Jetzt kann man schon sagen, eben, du bist so ein bisschen der Inbegriff von einem typischen Schwinger, aber du hast auch ganz viel, was noch dahinter steckt, so ein bisschen überrascht. Und ich wollte dich darum mal noch fragen, haben dir drei Sachen angegeben, die du mir sagen sollst, die überraschend sind über dich. Und als erstes hast du mir dort gesagt, dass du wenig Bier trinkst, was gemäss deinen Angaben für einen Schwinger in dem Sinn eben etwas Spezielles ist.
1: Ja, speziell nicht, aber der Schwinger ist schon immer so, dass er gerne eher ein Bier gehabt. Es ist nicht so, dass ich nicht gerne Bier habe, aber ich trinke im Jahr vielleicht 5-6 Banasch, mehr auch nicht. Ich bin lieber der Rotweintrinker.
0: Okay. Was für Rotwein? So von der Region? Oder
1: ja, ist es so viel, dass am Abend einmal... Aber schon manchmal ein bisschen eher das Exklusive. Eben, da kannst du manchmal so ein Massetto sein oder ein Range oder irgendwie so Sachen. Wobei ich auch sehr, sehr gute Freunde, Kollegen um mich herum, die Weinfreak sind und die haben grosse Weinkeller und die dürfen mich einmal dort einladen. Dann ist es natürlich sowieso ein Genuss, wenn man einmal dort dabei sein darf.
0: Dann bist du eigentlich weniger wirklich so der am Schwingfest auf der Bank steht, sondern lieber zuhause an einem schönen Abend auf dem Hof ein Glas Wein trinkt.
1: Beides. Wenn es natürlich am Schwingfest etwas zu feiern gibt, dann mache ich natürlich gerne mit den Jungen mit. Und die Jungen denken dann mal, schau, der alte Sack mag auch noch auf die Bank kaufen, mag auch noch mittrinken. Dann mache ich natürlich beides gerne, wenn es etwas zu feiern gibt. Und sonst zu Abend gemütlich mal daheim hocken nach einem Training oder sonst, wenn einfach nichts ist und ein Glas Rotwein trinken und draussen im Sitzplatz sitzen. Dann schon lieber so, ja.
0: Als zweites hast du mir ein

0: neues Hobby angegeben, das Drohnenfliegen. Wie und wo machst du das?
1: Ja, da mache ich, wie soll ich sagen, im Dorf mache ich es für dich, das ist wirklich ein Hobby. Im Dorf mache ich es etwa die und auch noch viel für Bauunternehmen, zum Töne messen, an den neuen Wohnüberbauungen, die sie machen, dass sie Töhenmeter haben und alles. Ob man Sehsicht hat dann auf diesen Höhen und das Ganze. Oder sonst für Immobilienleute von Liegenschaften, die sie haben, die fotografieren oder filmen, dass sie für Dossier so Sachen haben. Und das mache ich in Art noch gern. Wobei die Drohne ist so gross wie meine zwei Hände, also relativ klein und fein zum Bedienen. Und das ist schon noch ein bisschen koordinative Herausforderung.
0: Ist das so ein bisschen jetzt ein Hobby, wo du so das typische Lockdown-Corona-Hobby angefangen hast?
1: Ja, ziemlich genau. Wo das angefangen hat, dachte ich, jetzt muss ich noch etwas haben, noch ein bisschen, einfach etwas anderes wieder mal. Und dann sind wir irgendwie auf Dach und haben gerade dann auch angefressen. Ja.
0: Das ist noch ein cooles Hobby. Jetzt hast du als 13 noch gesagt, dass du ein Vielschläfer bist. Was für mich in dem Sinn eigentlich, wenn ich überlege, ein Schwinger, der muss ja regenerieren, das ist eigentlich nicht so etwas Spezielles, darum braucht er viel Schlaf. Aber auf der anderen Seite, als Landwirt, ist es dann noch ein bisschen schwierig, weil du ja in der Früh aufstehen musst, in den Stall gehen musst. Ja, vielleicht erzähl mal kurz, wie funktioniert denn das mit dem Vielschläfer?
1: Ja, mit dem Vielschläfer, also ja, bei mir macht es jetzt gar nichts aus, am Sonntagabend um 7:30 die Tagesschau noch fertig schauen und dann macht ich im Bett sein und schlafen. Und dann kann ich anstandslos bis am Morgen durchschlafen. Da denke ich manchmal, wie kann man nur, da kommst du Rückenweh. Also ich bin einer und glaube von denen, die ein Drittel vom Leben verschlafen hat. Aber ja, es ist jetzt so. Also ich habe schon mal 2-3 Nächte, wo ich nicht viel Schlaf brauche, da geht. Aber man weiss, was dann drüber ist, werde ich dann wie ein kleiner Golf, Süderig, und brauche ich dann den Schlaf wieder.
0: Und dann bist du dann so ein bisschen Möff, dem
1: Fall. Ja, genau.
0: Es ist aber wirklich speziell, weil du hast ja noch so viele andere Überraschungen in dem Sinn auf Lager, die dich wahrscheinlich auch nicht gross schlafen lassen, weil neben dem Schwingen und neben dem Bauernhof bist du auch noch als Bodyguard und Chauffeur tätig. Wie kommt das?
1: Ja, wie kommt das? Das ist Mund-zu-Mund-Werbung eigentlich. Ich hatte mal früher einen so einen Flug mit 25 auf Afghanistan gehen, Botschaften bewachen und das ganze Zeug und dort unten das Ganze machen. Und ist dann also ein bisschen gefährlich gewesen dort unten. Dort sind die Kugeln schon um den Kopf geflogen. Und nur für die Geschichte tun, nicht runterzukommen, nicht möglich in die Holzkiste heimkommen. Das war es dann also nicht wert gewesen. Und dann habe ich gesagt, ja, dann kann ich ja gerade zu in der Schweiz aufziehen. Und habe also wirklich sukzessiv aufgezogen. Sicher ein grosser Mitspieler oder ein guter Kunde war daheim gewesen, natürlich. Mund-zu-Mund-Werbung. Und so bin ich natürlich schon an den gewissen Grossen hergekommen. Und das war eine coole Sache gewesen, oder immer noch eine gute Sache. Ja.
0: Eben, du bist auch vom Hause selber Bodyguard und Chauffeur. Hast du ihn einfach vorher schon kennt und irgendwie sind wir so ins Gespräch? Oder ich finde das noch eine lustige Kombination so.
1: Ja, wir haben uns mal näher kennengelernt, haben einander mal getroffen, zu Balterswil. In der Krone ist das knapp gewesen. Oder nein, zu Annetzschwil, im Frohsinn. Haben wir uns getroffen und näher kennengelernt. Da ist das erste Sponsoring gelaufen miteinander. Und dann sind wir ja drauf gekommen wegen dem Chauffeur. Und dann sagt er, ja, brauche ich einmal jemanden, einen und so. Du würdest gerade noch reinpassen, so ein Hemdsärmel ein bisschen. Und so sind wir dann reingekommen. Und dann ist man zum einen oder anderen Anlass mitgekommen. Und dort sind dann die und jene gewesen. Und eine Hand hat die andere gegeben.
0: Aber es ist eigentlich schon noch speziell, weil du bist ja selber eigentlich auch eine bekannte Persönlichkeit, dass du als selber Bekannte andere bekannte Leute tust, beschützen, umschauffieren. Schon noch speziell, oder nicht?
1: Ja, scheinbar bin ich gleich nicht so bekannt. Nein, wir, ja, kennen vielleicht schon. Aber eben, da sind dann andere Ligen natürlich, sind die, die, ja, sag jetzt, viel Geld haben. Oder ein Cristiano Ronaldo, wenn er da war, ein Ballon d'Or und so Sachen. Ja, wo einfach die Fans abwimmeln, oder? Und das macht das Ganze vielleicht auch noch in der Schweiz auch interessant. Das ist nicht der gefährliche Job wie im Fernsehen, oder? Das ist mehr eine Prestige-Angelegenheit. Und schlussendlich ist darum hauptsächlich der Chauffeur. Und mittlerweile haben sie nicht gesagt, ja, du bist ein anderer, ein cooler Hype, komm doch gerade mit, kannst die ganze Zeit dabei sein. Dann ist man die ganze Zeit dabei und passt ein bisschen auf die Jungs auf, ja.
0: Da fallen also rechte Namen. Zähl mal ein bisschen auf, wer ist da alles schon dabei gewesen?
1: Ja, da ist Mike Tyson, Pink, Cristiano Ronaldo, Hausi, also so in dem Rahmen, ja.
0: Und was chauffierst du dich einfach um oder bist du wirklich, was ist da so dein Job, was musst du da alles machen?
1: Ja, man holt es ab im Hotel, vor der Hotelzimmertür und begleitet, bis wir zurück im Hotel sind. Relativ einfach, ja. Und? Weil die einen sagen, du kannst mitkommen, kurz Nacht essen und sonst wartest du im Auto und die einen sagen, du kommst in 2-3 Stunden wieder, dann kann ich gut trainieren, musst einfach auf Abruf sein. Das sind ganz verschiedene Sachen. Also mittlerweile bei den meisten bin ich so weit, fast ein Familienmitglied, dass ich es mitkommen kann, essen und egal wo es hinkommt und wieder daheim abliefern.
0: Bei wem ist das so? Ist der Cristiano Ronaldo so einer?
1: Ja, nein, also letztes Mal war es nicht so lustig mitmachen. Also nicht lustig, er hat den Junior mitgenommen, wo das letzte Mal der Ballon d'Or war. Da bin ich eher ein bisschen der Kinderhüter gewesen. Okay. Hat dann halt auch dazugehört. Warum? Macht man es halt.
0: Also ist er nicht so ein sympathischer in dem Fall? Oder
1: mal, aber ich bin nicht Kindermädchen eigentlich. Aber nein, ich kann ja kein Portugiesisch oder so, ich kann mich ja nicht unterhalten mit denen. Aber es ist ganz ein cooler und die Leute tut man natürlich auch ein bisschen googeln und so und ich habe einen riesen Respekt vor ihm, vor allem, weil er ja gut zu tun viel und viel spendet und alles. Es ist so ein bisschen ein Diva natürlich, aber wenn man in dieser Liga oben ist, wird man das vielleicht ein bisschen, aber es gibt sicher auch viel Retour.
0: Und bei wem bist du dann schon fast ein Familienmitglied?
1: Ja, beim Hause sicher. Dort ist ein und aus, auch bei ihm daheim zu Genf oder so Sachen. Dort ist man schon gerne dabei, ja.
0: Wie schäfflich ist denn du die Zeit noch frei? Ich meine, im Bauernhof gibt es schon genug dazu. Dann eben schwingen sollte man ja auch noch regelmässig trainieren. Machst du 20 Stunden in der Woche plus minus. Wann machst du das Bodyguard und Chauffeurzeug noch?
1: Ja, das ist natürlich eine gute Sache in dem Sinn. Das ist viel jetzt so auf die Weihnachten mit den Verwaltungsräten, die sie haben. Weihnachtsessen dort und Verwaltungsratessen dort. Und es ist ja nicht so, dass ich eine riesige Kartei habe von den Leuten, die ich umeinander chauffiere. Das sind wirklich Einzelne. Und wenn meine Auto mal stehen bleiben, dann kostet es mich nichts. Da ist keine geleistet, sind alle zahlt. Das ist nicht gleich wie eine Firma, die 10 Limousinen haben. Die müssen laufen, die müssen Aufträge haben. Ich muss nicht, wenn ich nichts habe und der Karre stehen bleibt, dann kostet mich nichts auf gut Deutsch. Und die Zeit, wo nach 10 Uhr durch ist, das ist ja immer die Vorweihnachtszeit, wo eh nichts läuft und man nicht gross trainiert oder fast nichts. Und dann habe ich auch wirklich viel zu tun. Und so tut sich das ein bisschen ausgleichen. Und sonst habe ich noch Teilzeitangestellte, die auch noch fahren für mich.
0: Du hast die Autos angesprochen. Ich glaube, du hast da neben dem Traktor und eben so in den Chauffeurautos noch ein anderes Arsenal Autos. Das ist bei dir ja, oder? Ist das richtig?
1: Nein, viele sind natürlich gemietet. Ich habe 3 selber Autos, von Pickup bis VIP-Bus und Limousine, die sind mir. Und alles, was mehr drüber ist, kann ich einmieten oder komme ich von anderen über. Das klappt relativ gut.
0: Okay.
1: Die stehen ja gleich umeinander.
0: Jetzt bist du aber nicht nur Bodyguard und Chauffeur wirklich im richtigen Leben, sondern du hast es schon so ein bisschen als Doppelrolle, Doppelfunktion erlebt, indem du mal in Film als Chauffeur gespielt hast. Bei Wilder beispielsweise. Erzähl mal, was ist dort so ein bisschen, wie war das, dass du jetzt dann noch dort Schauspieler bist?
1: Ja, das ist noch eine sehr, sehr interessante Sachgeschichte natürlich. Wenn du so in die Filmgeschichte reinkommst, als kompletter Neandertaler, ich sehe es jetzt gerade einmal, also für die Haut und Blasen fast keine Ahnung gehabt, und da einfach vom Regen in die Traufe geworfen worden bin. Ich bin am Sonntag Nachmittag um 2 angefahren worden und zu Abend um 4:30 ist rausgekommen, ich habe die Rolle. Habe dann aber um Dienstag drauf schon im Jura hineinstehen für 2-3 Tage und habe dann eben noch den Betrieb da, musste dann alles managen und so. Das sind dann schon die Herausforderungen gewesen. Und dann war dann im 18. gewesen, wo es noch so hure heiß war. Und in dem Auto hat man die Klimaanlage nicht laufen lassen und einen schwarzen Anzug hatte. Es war nicht so angenehm. Manchmal viel, 18 Stunden am Tag mit Dreharbeiten. Aber man schaut die Filme, die man jetzt heute im Fernsehen sieht, ganz anders an, weil man sieht, wie sie gedreht worden sind, mit den diagonalen Einspielungen und alles, Gegenschuss, wie man dem sagt. Das ist schon sehr, sehr interessant. Ja.
0: Hat es auch dein Bild eben von dieser ganzen Szene, wie hat sich das verändert in dem Fall?
1: Ja, natürlich, wo der Wilder da 2 dann im Fernsehen kam, die Folge, wobei ich ja nicht viel dort drinnen vorgekommen bin und geredet habe ich schon gar nicht. Manchmal ist es gescheiter, wenn man nichts sagt, sage ich selber einmal. Da hat natürlich schon Wellen gegeben, positive. Und das hat natürlich jeder gerne und ist interessant gewesen, ja.
0: Es war nicht dein Debüt in dem Sinn, sondern du hast schon vorher in verschiedenen Filmen mitgespielt, unter anderem im Tatort. Und der erste war ja bei Dino, bei diesem Film. Mhm. Wie ist das zu dem gekommen, dass du gefunden hast, so, jetzt mache ich noch einen auf Schauspieler. Ist das schon immer so im Kopf rumgeschwirrt, oder?
1: Ein bisschen schon, ja. Aber ich habe das nie forciert oder wollen erzwingen. Das sind wirklich reine Zufälle oder ich weiss nicht, wieso das auf mich sind. Und wenn es einem natürlich schon fragen, vor allem für einen Schweizer Film, dann sagt man gerne ja, ja.
0: Also du bist dort angefragt worden, ja. Ob du, obwohl eben man hat, oder hat man gewusst, du würdest gern, oder?
1: Ich meine, da weiss ich nicht. Ich habe einfach am Sonntagnachmittag um 13:30 das Telefon bekommen von der Filmcrew, Filmding von Zürich. Und die hat mich angefragt und dann hat es geheissen, ja oder nein. Und haben dann müssen per WhatsApp ein Video schicken, ob ich jetzt da will mitmachen, wieso und warum. Und sie haben noch andere gefragt und so, aber um 16:30 ist es okay gekommen. Also ganz speziell gewesen, ja.
0: Was ist denn aktuell? Gibt es gerade noch ein neues Projekt, das du jetzt noch hast? Was läuft da?
1: Ja, jetzt sind wir der Dreharbeiter oder mit der Dreharbeiter zu Neumatt. Auch wieder ein Schweizer Film mit dem gleichen Regisseur, mit dem Pierre Monnard. Und ja, das ist jetzt am Laufen.
0: Redest du dort?
1: Bis jetzt nicht. Muss ich im Bauer spielen, der sagt sowieso nicht viel.
0: Das heisst eigentlich auch wieder, du bist immer so ein bisschen, in dem Sinne wirklich deinem Leben näher, so die Rolle, die du übernimmst, ist das auch, ja, vielleicht musst du dort wirklich über deinen Schatten springen manchmal für das, weil eben, du bist ja kein ausgebildeter Schauspieler, oder wie erlebst du das einmal, wie schwierig gefällt dir das wirklich so dort auch von dieser Kamera und so?
1: Eigentlich sehr gering. Vielleicht will ich gerade nichts mehr sagen, zum Glück. Aber es sind alles irgendwie Sachen, die ja, im täglichen Leben haben, oder? Der Bauer im täglichen Leben muss ich nicht verstellen. Der Chauffeur, der Personenschutz muss ich nicht verstellen. Alles, was ich in Art schon kenne. Wäre vielleicht anders, wenn ich noch etwas sagen müsste.
0: Vielleicht kommt das ja noch. Was hast du denn vielleicht auch da noch für Ambitionen? Hast du noch irgendwie einen Traum, wo du sagen musst, mal in dem und dem Film würde ich jetzt noch gern, oder das wäre vielleicht noch cool?
1: Also X-Men Able 4, da würde ich noch gerne mitspielen. Ja. Aber das ist dann ganz weit, weit weg. Ja.
0: So ein bisschen Hollywood, ja, vielleicht mal noch ein bisschen Luft schnuppern.
1: Ja, wenigstens mal anschauen. Ja. Das ist mal eine nächste Reise wert. Ja.
0: Und sonst eben so viele überraschende Sachen, die du machst. Was steht vielleicht sonst noch? Hast du gerade irgendwie noch etwas anderes, ein spektakuläres Projekt, das ansteht oder so, wo man die noch rauskitzeln kann?
1: Nein, speziell spektakulär ist gar nicht. Jetzt hoffen wir, können wir dann langsam wieder anfangen mit dem Aufbau für die Schwingsaison. Freue mich sicher auf die nächste Saison, wenn das alles klappt und das langsam ein bisschen vorbei ist. Aber sonst etwas Spezielles wüsste ich jetzt gerade nicht. Immer von mir aus nicht.
0: Wir sind gespannt. Vielleicht eben die grosse Schauspielerkarriere oder so. Oder nächstes Jahr Siegessaison, wer weiss, im Schwingen. Danke vielmals, dass du da bei uns im Top Hoch 3 warst. Es war sehr interessant.
1: Danke auch, ja.
0: Und danke auch euch da draussen fürs Zuschauen oder Zuhören. Top Hoch 3 gibt es dann nächste Woche wieder.

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1: Eigentlich hat mein heutiger Gast mal Flight Attendant werden. Ein Abstecher auf Amerika hat aber seine Pläne über den Haufen gerührt. Heute ist er Gesamtleiter von der Pfarrer Sieb Stiftung und mein Gast im Top hoch 3. Und ich freue mich außerordentlich, dass er da ist. Christoph Zink, schön bist du da.
2: Danke für die Einladung. Mich freut.
1: Kann man jetzt ja glauben, man kann es glaube sagen. Wir kennen uns schon fast 30 Jahre lang. Ja. Und ich bin bei der Vorbereitung ein bisschen verschrocken. Erstens mal, wie schnell die Zeit vorbeigegangen ist. Und auch ein bisschen, man setzt sich ja dann auseinander mit der Person, die zum Gespräch kommt. Und zwei, drei Sachen hat mich doch erstaunt. Eben zum einen, dass du hast mal Flight Attendant werden. Du kommst ja aus einer Flügerfamilie.
2: Genau. Also Vater Swissair, in einem Block aufgewachsen, wo das Kinderzimmer auf den Flughafen übergeschaut hat. Also mich hast du auf den Schreibtisch hocken und dann bin ich Versorger gewesen. Ich habe Flüger kennt, da ihnen grüßt, bevor ich Namen von meinen Verwandten kennt habe. Und da können aussprechen. Also ich bin mit der Flügerei gross geworden. Und das ist eine Liebe geblieben bis heute. Also der Flight Attendant ist ja nichts geworden. Also Pilot war notabene nie ein Thema gewesen. Also zu Zeiten, wo die Swiss sehr gross war, war man Gastgeber im Flüger. So. Da hast du Platz auf den Stuhl, da hat es etwas auf den Tabletten. Es hat eine gewisse Grandezza gehabt, etwas Schönes. Das hat mich immer fasziniert. Ich bin später doch noch bei der Swiss gelandet. So. Und ich dann mein Theologiestudium bin, habe ich irgendwie müssen Geld verdienen. Und dann habe ich 2 Jahre Flügerei und ausgeladen. Ich habe dann einfach quasi einen Stock weiter also rumgeschafft. Gepäck, Fracht, Post.
1: Das finde ich auch, Haustier. Finde ich auch mega spannend. Ja. Ich habe den Sommer mal eine Dokumentation gedreht am Flughafen. Was darum gegangen ist, Faszination Flughafen. Ja. Nicht Flugzeug, sondern Flughafen. Und, einer davon war, wir haben einen Buschauffeur, der die Gäste vom Gate zum Flugzeug bringt, begleitet, unter anderem. Und dann ist so nah an das Flugzeug her können, wie man ja eigentlich nie kann, weil man steht ja, man kommt, steigt aus und steigt im Bus oder überhaupt nicht.
2: Oder über die Fluggastbrücke.
1: Genau, ja. Und bin wirklich mega nah. Also das habe ich schon auch sehr eindrücklich, sehr spannend gefunden. Also so zu arbeiten mit Flugzeugen. Irgendwann kann ich es mittlerweile verstehen, warum das einem so fasziniert. Ja. Aber du hast eben Flight Attendant eigentlich werden. Hast du das machen, wo du dann auf Amerika bist, die Ausbildung, und dann ist aber alles anders geworden.
2: Ja, also auf Amerika bin ich, weil mich Swissair dort übergeschickt hat. Ich hatte den Vertrag eigentlich schon gehabt. Sie haben gefunden, mein Englisch sollte noch ein bisschen besser werden. Sie haben dort eine Schule gehabt. Und Theologie war schon immer auch ein Thema gewesen. Weißt du, aber ich bin zweimal aus der Mittelschule rausgeflogen. Ich hatte nie genug gehabt von dem allem. Ich bin zu Römlang, wo ich aufgewachsen bin, früh sozialisiert worden, kirchlich gut. Also ich konnte dann Sonntagsschule gehen, ich konnte verschiedene Projekte mitmachen. Ich habe das als Ort erlebt, wo ich willkommen gewesen bin und auch als junger Mensch viel gelernt haben und schöne Erinnerungen und schöne Erfahrungen gehabt. Und Theologie hat mich schon immer fasziniert, so die biblischen Geschichten und der Umgang damit. Und in Amerika hatte ich dann eine Begegnung gehabt mit einem Mann, mit dem bin ich bis heute befreundet, ein Puerto Ricaner, Katholik, 10 Jahre älter als ich. Der hat für die UNO gearbeitet hier und hat ein Sabbatical in Angriff genommen mit Blick auf ein mögliches Priesteramtsstudium. Und irgendwie hat mich das dermassen herausgefordert, dass ich gemerkt habe, hey, aber der als Katholik und Zölibatär und das weiss ich was, und mache ich mir es nicht doch zu einfach. Und dann habe ich bei mir gemerkt, ja, mich zieht schon in den Himmel, aber anders. Und die Swissair hat den Vertrag zurückgenommen und ich bin dann zurück in die Schweiz gekommen und habe gearbeitet und Möglichkeiten gesucht, mal du gleich noch nachzuholen.
1: Was hat denn deine Familie gesagt, dass du zurückkommst mit neuen Plänen?
2: Ah, meine Familie war sehr beweglich gewesen, aber nicht erst hier. Also ich glaube, so mein ganzes Kinder- und Jugendleben hat eine gewisse Beweglichkeit herausgefordert. Also ich bin einer der Brävsten gewesen. Nie böswillig, aber einfach einer, der gerne ausprobiert hat und halt jemand mal eine Scheibe gekrümmt oder sonst irgendwie eine Schulhausordnung ein bisschen durcheinander gebracht hat. Sie waren nicht wirklich erstaunt gewesen. Und ich kann mich erinnern, es war ein ganz schöner Moment gewesen. Ich habe die Aufnahmeprüfung gemacht an die Kirchlich-Theologische Schule zu Bern. Das war die Maturitätsschule gewesen, die ich dann absolviert habe. Die ist eine Woche gegangen. Und ich habe eine Woche Ferien genommen. Ich habe auch noch bei der Herd Schweiz gearbeitet. Als Finanzbuchhalter, notabene. Mit meinen Rechnungsnoten. Und ich habe niemandem gesagt, dass ich die Prüfung mache. Nicht einmal meiner Grossmutter, wo ich gewohnt habe bei ihnen. Das Wetter war super gewesen. Die hat gemeint, ich könnte baden. Und wo ich die Prüfung dann ich habe gedacht, wenn ich sie nicht bestehe, dann muss ich es niemandem erklären. Und wenn ich sie bestehe, dann sind die Fakten geschaffen, dann schauen wir weiter. Und dann habe ich sie bestanden. Und hat den Brief den Eltern nach dem Mittagessen einmal so hergelegt. Dann beide drauf geschaut. Dann haben sie mich so angeschaut, wieder drauf geschaut. Die Mutter hat im ersten Moment nichts gesagt, der Vater ist aufgestanden, irgendwann ein Kästchen geschlurft, einen Block und einen Bleistift rausgeholt, ein paar Zahlen zusammengerechnet und dann hat er am Schluss eine dick unterschrieben, so viel kannst du haben von uns. Okay. Wie denkt, und die Mami sagt, und dann hätten wir ja noch die Wohnung zu hütteln. Das war die Tiliger-Wohnung bei meinen Grosseltern oben drin. Das war ihre erste Reaktion. Und die haben gewusst mit mir, also, das ist mir ernst. Diskutieren müssen wir das nicht mehr. Sie haben dann gewusst, sie haben dann ein bisschen gefragt, dann gleich wissen und alles, und haben dann gemerkt, das geht 9 Jahre von dem Moment an. Oder? Also mit der Matur, mit dem Propädeutikum, mit dem Staatsexamen, wie das alles da noch geheißen hat, und dem Lernvikariat, das noch mal ein Jahr war. Aber das war akzeptiert. Und 2 Tage später ist mein Vater gekommen und hat gesagt, du, ich kenne den Falti Foser gut, das ist der Dispatcher da von der Ämter. Oder? Soll ich dem mal deine Telefonnummer geben oder einen Funk geben? Eine Woche später habe ich den Job gehabt. Also, es ist, sie haben mich extrem unterstützt.
1: Also, bei dir war es aber auch immer schon so gewesen, in dem Fall, es hat sich immer irgendwo irgendetwas ergeben.
2: Ja.
1: Ohne gross zu planen, oder?
2: Ja, lang planen war nie mein Ding gewesen. Nein, definitiv nicht. So, mehr so ein bisschen Bauchgefühl gesteuert, von der Idee her gesteuert. Mal schauen, geht's nicht. Mhm. Eben, Bever war dann auch so eine Geschichte. Also, ich habe eine Postkarte bekommen, die mir jemand geschrieben hat.
1: Genau, das habe ich jetzt gerade fragen. Stimmt die Geschichte?
2: Die stimmt, also, die Geschichte stimmt.
1: Bever, muss man sagen, darum kennen wir uns seit 30 Jahren. Bever, dort bin ich aufgewachsen. Das ist ein knapp 700 Seelendorf im Oberengadin. Und dort haben wir uns kennengelernt. Ich bin noch kleiner, ich glaube, als du angefangen hast dort. Und ich habe mich schon gefragt, wie kommt jemand wie du auf Bever? Und ich habe dann das gelesen mit dieser Postkarte. Also, hau mal raus, die Postkarte hat dich so überzeugt.
2: Ich habe ja mein ganzes Militär im Kanton Graubünden gemacht. Also querbeet. Chur, Oberland, Engadin, Buschlaf. Also, ich habe einen Mord geschoben, wo es noch geht oder noch grösser war, ist gelernt einzuklettern. Und mir hat das immer gefallen. Und das war auch wieder so ein Bauchgefühl, als das Studium zu Ende gegangen ist. Ich will in die Bündner, ich will in den Kanton Graubünden, ich will in die Berge. Ja, aber dort verdient man weniger und weiss, ein Haufen Unterricht und so, das hat alles nicht gekratzt. Ich kann in die Berge, weil ich dort her will. Und Freunde von mir, die das gewusst haben, sind zu Bever durchgefahren und haben mir eine Karte geschrieben von dort her. Und das ist, wenn man aus dem alten Dorf aus Richtung Führer schaut, so Richtung Volkkillen auf der linken Seite, auf der anderen Seite das Rorschacherheim, im Abendlicht. Mhm. Und Das ist mir einfach ins Herz, die Kirche. Und ich wusste, da wollte ich her.
1: Ist lustig, ich bin ja dort aufgewachsen, wohne jetzt aber auch schon ein paar Jahre nicht mehr dort. Und heute, wenn ich so Bilder sehe, geht es mir, glaube ich, ähnlich. Nicht, dass es Highway wäre, aber es ist einfach schön.
2: Es berührt etwas,
1: ja,
2: gell?
1: Ja.
2: Und dann ist die Stelle noch gerade frei gewesen. Das kommt noch dazu. Und zwar schon länger.
1: Es hat sich wieder etwas ergeben.
2: Ich habe Olga Fried angerufen, wie das sei, mit dieser Stelle und so. Und dann hat jemand angefangen zu leuchten am anderen Ende vom Telefon. Und sie war dann jahrelang meine Kirchenpflegepräsidentin. Mhm. Und eine Kirchenvorstandspräsidentin. Also auch dort, das hat sich so ergeben.
1: Und jetzt eben nochmal etwas Überraschendes, was ich herausgefunden habe, wo ich mich darauf vorbereitet habe, dass du kommst. Ich bin ja dort aufgewachsen. Und wenn man in einem Dorf aufwächst, sieht man gewisse Sachen nicht. Mhm. Und irgendwo habe ich gelesen, es war gar nicht so einfach gewesen, der Start. Und schon gar nicht angekommen, zu Bever. Ist denn Bever so ein schlimmes Dorf gewesen?
2: Nein, Bever ist kein schlimmes Dorf. Der Start war insofern spannend gewesen, weil wir im Vorfeld etliche Leute ungefragt abgeraten haben. Wir sind von Spinji jetzt. Oder? Aber du weißt, was dort oben los ist und so. Der Vorgänger und die Vorvorgänger sind effektiv nicht lang geblieben und es ist länger vakant gewesen, weil die Leute gestritten haben miteinander und personelle Verwicklungen und. Also es sind ein Haufen Geschichten rum gewesen, die irritiert haben. Und das hat mich weiter eigentlich nicht interessiert. Ich habe dann im ersten Sommer das Archiv aufgeräumt. Zwangsläufig, also das war ein Auftrag, der von Chur hergekommen ist. Chur war zwar weiter weg, aber in dem sind es keine stark gewesen. Und dann, zuerst habe ich ihn für mich so ein bisschen gefuttert, gefunden, das ist so schön, ich mache lieber etwas anderes. Und im Nachhinein muss ich sagen, es war das Beste, was mir hätte passieren können. Weil in dem Archiv, in die Kirchengemeindearchiv, wenn sie mal aufgeräumt sind, und das war nachher aufgeräumt, da kann man ganz, ganz viel lernen über Dörfer, über ihre Geschichten. Gerade weil es so kleinräumig ist, die Familie zum Teil über Jahrhunderte auf irgendeine Geissart verbandelt miteinander. Also auch die Aus- und Einwanderergeschichten, das ist, man kriegt einfach die ganze Bewegung, die ganze demografische Bewegung mit. Und ich habe dort etliche Geschichten entdeckt, wo ich gemerkt habe, aha,
1: das ist es. Ist halt ein reiches Bauerndorf früher, oder?
2: Ja,
1: und da sind grosse Familien Zwisten aufblüht, ja, ja, über Jahrzehnte, über, ja, Generationen weg.
2: Dann hat es Verschiebungen gegeben mit den Aus- und den Wiedereinwanderern. So. Ja. Dann hat es mit den Dorfbränden auch immer wieder, hat da mal einer eine Quelle genommen und dort mal einen kleinen Grundstein versetzt und gemeint, das merke ich dann nie mehr. Es war eine Summe gewesen, ja. Und es war ein Reichtum gewesen, der dann irgendwann auch in Frage gestellt worden ist. So. Also, Bever, wo ich auf Bever gekommen bin, hat es reiche Häuser gehabt und einzelne Familien, die nach wie vor sehr reich sind, aber auch andere, die wirklich müssen kämpfen mussten. Mhm. Oder? Und dann ist politisch ein Graben durchgegangen. Also Bever ist im Ruf gestanden, ein rotes Dorf zu sein. Wo ich gekommen bin, hat es einen roten Gemeindepräsident gehabt. Dem hat man vorgeworfen, er hätte von den Finanzen keine Ahnung. Oder? Nachher ist ein blauer Gemeindepräsident gekommen, also ein quasi freier Gesinnung, aber parteilos, wo Finanzen sehr viel Ahnung hat. Und Bever von der Finanzklasse 5 in Finanzklasse 2 aufgebracht hat. Also plötzlich ist das Wohlhabende wieder ein Stück weit sichtbar geworden. Und dann hat es natürlich auch wieder Leute das Gefühl gehabt, ja, und wo ist mein Teil von dem Kuchen? Oder? Also es war permanente Diskussion, mhm, gewesen, so ein über das Miteinander und über Teilhabe an einem Reichtum, das das Dorf hat. Es ist wunderschön, es ist kulturell spannend, es liegt wunderschön. Es hat touristisches Potenzial, wenn man jahrelang sorgfältig umgegangen ist mit den Zweitwohnungen. Ja. Also das Dorf hat wirklich Potenzial gehabt. Und
1: es zeigt mir auch ein bisschen, dass ein Pfarrer doch durchaus dann auch einen Einfluss haben in das Dorf, oder? Gerade wenn es so klein ist. Also ich würde jetzt mal behaupten, du hast in diesem Dorf viel Einfluss gehabt, guten Einfluss gehabt.
2: Ja, aber es hat ganz viel mit euch und mit den Kindern zu tun gehabt. Das mag jetzt vielleicht erstaunen. Also natürlich, etwa am dritten Abend, als ich ins Schrells gekommen bin, etwas trinken, hat es geheißen, der Unterländer. Oder? Und dann müssen sie sagen, hey, easy, ihr habt mich gewählt. Mhm. Sonst wäre ich nicht da. Also ich habe da oben weder eine Wohnung gekauft, noch Land, noch sonst irgendetwas. Ihr habt gesagt, du kommst, mhm, mit eurer Stimme. Wie viel das abgestimmt haben, weiss ich nicht. Und das Einzige, was dort an der Kirchengemeindeversammlung offenbar zu reden gehabt, war mein Ohrring. Also, ja, das muss eine Diskussion gewesen sein. So, die habe ich bis heute. Aber das war einmal eins gewesen. Faktisch, in der Bündner Kirche muss man Unterricht geben als Pfarrer. Ja. Das ist manchmal ein bisschen aufwendig, weil die Kinder ja nicht unbedingt darauf warten, am Ende des Tages da noch irgendwie, mhm, mit dem Pfarrer da, so im Schulzimmer und so. Mir ist wichtig, dass das Kind gerne kommt. Dass sie etwas haben davon. Ich habe durchgebracht, dass ich Doppelstunden bekommen habe. Dann kann man richtig etwas machen. Und die Doppelstunden sind am Rand gelegen. Also man hat auch mal auf die Zählerin das Friedenslicht holen mit dem Zug. Also Sachen machen, die du in einer einzelnen Stunde mit am Tag nicht herbringst. Und weil die Kinder gerne gekommen sind, haben sie das zu Hause erzählt. Und dann haben sich ganz viele Eltern aufgetan. Und darum sind all die Projekte, die nachher gekommen sind, und all die Initiativen, das sind ja die Kinderwochen, oder in der Vorweihnachtszeit damit die Zusammenarbeit mit dem Hex, ist die Jugoslawienkrieg gekommen. Wir haben Öfen finanziert für Ostslawonien, wir haben Holz finanziert für dort aber und, und. Also da ist jeden Samstag sind Leute aus dem Dorf, aus der Gemeinde vor dem Volk gestanden und haben Maroni braten oder Kürbissuppe gemacht oder irgend so etwas. Also Mobilisierung vom Dorf, haben wir so, die hat mit den Kindern angefangen, die heikel sind und positiv erzählt haben. Und durch das irgendwie wie Türen aufgemacht haben für Eltern und die nächsten Generationen. Also das ist ganz, ganz wichtig, die Rolle, die ihr gespielt habt.
1: Wenn ich das beurteilen darf, bevor wir nachher weitergehen und uns über die Pfarrer-Siebenstiftung unterhalten. Ich finde, du gehörst zu den wahrscheinlich besten Pfarrer, die ich kennengelernt habe, weil ich habe als Kind und jetzt gerade wieder beim Aufarbeiten ganz viel Déjà-vus gehabt und ganz viele schöne Erinnerungen, wo ich auch merke, dass das sehr viele in meinem Umfeld, von den Nachbardörfern, mhm, nicht hatten. Mhm. Also das gewisse Erlebnis, wie du hast gesagt, die Kinderwochen, die wir gemacht haben in den Sommerferien, Musicals, die wir zusammen haben dürfen machen, wir haben die Arche Noah gebaut, wir haben Zirkus gespielt, wir haben wir zwei haben sogar miteinander eine CD aufgenommen.
2: Ja.
1: Ja, wir zwei musikalische sind einmal im Tonstudio gewesen, hatten so eine Art Gospelchor gehabt. Also ich merke, wenn ich zurückerinnere, oder, jetzt auch die uns zuhören, merken, da hat man doch einiges erlebt. Und das finde ich immer eine schöne Erinnerung. Du hast das 10 Jahre gemacht in diesem kleinen Dorf Bever. Irgendwann hast du aber gleich gemerkt, jetzt muss ich weitergehen.
2: Ja, es sind jetzt zwei Sachen gewesen. Einerseits sind unsere Kinder sind alle im Engadin auf die Welt gekommen. Die sind an einem Punkt gewesen, wo wir uns wir müssen entscheiden. Also, wenn wir etwas verändern, dann jetzt, so von wegen Schulen und auch kulturelles Umfeld. Also, unser Ältester ist ein romanischer Kindergarten. Der Zweite ist gerade an der Schwelle gestanden und die Jüngste, deren ist eigentlich egal gewesen, um herzuziehen. Hauptsache, sie ist dabei. So, die ist noch nicht in der Schule gewesen. Das ist so das eine gewesen. Und das andere, also wir müssen einfach grundsätzlich überlegen, wenn wir bleiben, dann bleiben wir lang. Oder? Weil ich will nicht Kind dann nach ein paar Jahren wieder aus dem Umfeld rausreissen. Also wenn, ist es wieder angesagt, die Sollbruchstelle gsi quasi, wo man hat müssen sagen, entweder wir machen es oder wir machen es nicht. Und dann hat die Mutter von meinen Kindern hat eine längere Weiterbildung wollen machen. Und wir haben dann gemerkt, dass das Modell, wir haben uns das Pfarramt ja ein Stück weit geteilt, dass wir das Modell so nicht mehr weiterziehen können. Und dann habe ich gefunden, okay, also wenn ich dann wieder der bin, wo Brötli allein heimbringt über die nächste Zeit, dann möchte ich eigentlich in die Diakonie. Also die Arbeit, die wir zu Bever im Kleinen angefangen haben, mit diesen vielen schönen Projekten, die würde ich gerne weiterführen. Ich hätte gerne mehr Zeit für das und ich will in die Stadt. Und in dieser Zeit, das ist auch wieder so, hat sich so ergeben, ausgerechnet dann Zürcher Stadtmission einen neuen Leiter gesucht. Ich habe mich beworben, dann haben die mich eingeladen, gefunden, ja, aber sie aus den Bergen und Zeugs und Sachen. Geht denn das? Oder? Also, die haben mich angeschaut, als würde ich wahrscheinlich irgendwie, was weiss ich, mein Vermögen unter einem Matratze hüten. Und, also, ich habe keins, aber es wäre wahrscheinlich dort. Und dann, ich müsste sagen, ihr müsst eure Perspektiven ändern. St. Gallen ist wie eine grosse Stadt. Im Grünen und in den Bergen. Aber zwischen Weihnachten und Ostern haben wir zum Maloja zwischen 150 und 200.000 Leute. Und die haben urbane Ansprüche. Die wollen Bankomaten, die wollen unterhalten werden, die wollen Verkehrsmittel. Die wollen auch mal können über die Schnür hauen, die wollen hochstehende Kultur. Oder? Die haben Ansprüche. Die haben Ansprüche. Und das Tal erfüllt die. Also die Menschen, die das ganze Jahr hier oben wohnen, die führen wie zwei Leben. Die führen eins außerhalb der Saison, wo relativ beschaulich ist, Maiferien, mit den braunen Krokusli aus dem Boden kommen. Und die sind aber voll auf der urbanen Schiene im Moment, wo dann Touristen da sind und wo die Gäste da sind. Also den Unterschied Stadt-Land müssen wir nicht machen. Und umgekehrt gesagt, also Zürich ist zwar 400'000 Einwohner und gilt als die grösste Stadt in der Schweiz, aber Zürich hat auch durchaus dörfliche Anteile mit starken Quartieren, in sich geschlossenen Quartieren. Ich bin sicher, das geht.
1: Das ist wieder, oder?
2: Ja,
1: so klein, oder?
2: Ja. Man muss einfach manchmal Perspektiven ein bisschen verändern. Ja. Oder? Und
1: nur noch schnell zu der Stadtmission. Ich mag mich nicht, weiss nicht, ob du dich magst erinnern. Wir sind dich auch mal besuchen. Mhm. Und in deinem Büro, auf der anderen Seite von deinem Büro, über die Straße, war das Rotlichtmilieu. Mhm. Und ich mag mich erinnern, du hast, ich weiss nicht mehr genau, was du gesagt hast dort, aber du hast das irgendwie noch geschätzt. Den Kontrast können zu haben oder so näher, keine Ahnung.
2: Es war ein Teil von der Stadt gewesen, oder? Mhm. Und es sind Leute gewesen, also für mich ist Rotlicht immer ein Ort gewesen, wo Frauen arbeiten, also Sexarbeit ist Erwerbsarbeit. Sie sind schlecht geschützt, also ich bin heute noch bei einer neuen Initiative dabei, wo es darum geht, gerade auch jetzt in Corona, die Rechte von diesen Frauen eben als Arbeiterinnen zu schützen und ernst zu nehmen. So, und Es hat schöne Beziehungen gegeben. Die sind an meinem Café gegessen, in ihren Pausen, über die Strasse rein. Und ich musste unseren Hauswart jemanden mal rausholen dort hinten. Wenn ihr jemandem geholfen hat, das Bett zusammenschrauben und gefunden, hey, komm bitte zu uns. Was ich später noch herausgefunden habe, ist, dass das Rotlicht ist das eine war. Spannend, da sind die vielen Coiffeursalons drin gewesen. Dort bin ich noch ein bisschen blauäugiger gewesen. Ich habe irgendwann begriffen, dass sie nicht vom Haarschneiden leben. Oder? Ich habe mich lange überlegt, warum, um Himmels Willen, hat es das so einen Coiffeur? Wie haben die es ausgekommen? Ja. Nicht mit Haarschneiden.
1: Ja.
2: Aber mit schönen Kasseneinträgen, ja, wo wir jedem Steuerberater können zeigen und jeder Revisionsstelle.
1: Ja. Ja, man lernt nie aus, oder?
2: Man lernt nie aus.
1: Ja. Heute bist du Gesamtleiter von der Pfarrer Sieber Stiftung. Pfarrer Sieber ist ganz, ganz viel in einem Begriff. Aber was macht die Pfarrer Sieber Stiftung? Wenn du kurz könntest erklären, wo sind ihr tätig und was machen ihr?
2: Wir sind eigentlich ein grosser Nischenplayer. Das heisst, wir sind dort, wo das soziale System nicht trägt oder nicht mehr trägt oder noch nicht trägt. Also mit Menschen unterwegs, die wirklich überall zwischen die Tabe fallen. Das ist keine Koketterie. Unser System ist gut und es deckt sehr viel ab. Aber umso härter trifft es dann die, die einfach wirklich niemals mehr angemeldet sind, wenn man so will. Sei es aus ihrer persönlichen Geschichte heraus, also mit Sucht, Obdachlosigkeit, Joblosigkeit. Einsamkeit, also sehr viele Leute haben praktisch keine tragfähige Beziehungen mehr. Medizinisch in einer Art und Weise krank, die die Regelspitäler einfach nicht behandeln können. Wir haben ein eigenes Spital. Wohneinrichtungen, die so niederschwellig sind, niederschwelliger als andere. Also dass Leute, wir haben eine, die Leute dürfen konsumieren. Wir kontrollieren entsprechend. Die kommt jetzt sonst nie nicht zu unter. Also aus den Gründungen von dem Pfarrer Sieber raus ist eine Kette von Angeboten entstanden, die Menschen abholt, wo man kann sagen, die haben sonst nie mehr einen Platz. Und wir können das machen, weil wir Spender haben. Also das ist nie mehr kostendeckend. Das ist mit dem Grund, warum dass es eben, es sind kleine Menschengruppen, also kommt man nie wirklich auf den Break-Even. Also muss man das können mitfinanzieren. Es sind kleine Gruppen, aber für die sind wir entscheidend.
1: Ist es nicht für das Jahr 2020, gut, 2020 ist jetzt ein schlechtes Beispiel, aber sagen wir bis 2019, nicht tragisch, dass man so Organisationen wie euch noch braucht?
2: Also es ist sicher so, dass das soziale Netz nicht nur in Zürich, sondern generell in der Schweiz je nach Kanton unterschiedlich gelebt, so als jetzt gerade das sozialhilfemässig im Kanton Aargau passiert, das ist unter aller Kanone. Aber ich sage jetzt mal, in den urbanen Zentren und Einzugsgebieten gibt es sehr viel, wo man zu Recht kann sagen, die Leute haben Möglichkeiten. Sei das Hilfsangebot, Unterstützungsleistungen im Wohnungsbau, mit der Jobkarte, mit der Lebensmittelkarte, mit der Caritas-Läden. Also es gibt eine Summe von Sachen, die verheben. Aber es gibt nach wie vor Leute, die einfach zwischen runterfallen, oder? Und ich denke, das ist, also ein Beispiel, wenn eine Stadt eine Wohneinrichtung anschaut, dann nimmt sie Menschengruppen ins Auge. Und wenn sie sagt, mit dieser Menschengruppe, mit dem, was wir machen, können wir 80% abdecken, dann macht sie es. Dann bleiben 20% für sie. Und dann fängt die 80-20-Rechnung wieder an. Und am Schluss sind 6-7 Menschen, die haben einfach nie einen Platz. Und das kannst du nicht einmal im System anlasten, oder? Und dass Solidarität funktioniert, das zeigen zum Beispiel unsere Spenden. Gerade auch jetzt in der Corona-Zeit. Also ich bin gleichermaßen dankbar, beschämt und manchmal muss ich fast heulen, wenn ich sehe, was da jeden Tag kommt. Also wie viel Vertrauen das die Leute haben, dass wir denen, die sonst wirklich niemand mehr schauen, doch noch irgendeine Perspektive vermitteln und sei es nur ein Dach über dem Kopf.
1: Corona-Schutz ist ein gutes Stichwort. Du bist Chef von 170 Mitarbeitenden und 200 Freiwilligen. Kalte Temperaturen, Weihnachten steht vor der Tür, wir haben ein Jahr mit Corona. Und doch gibt es immer noch Leute, die sagen, ich will dort auch noch, die Wette sollen es auch gut haben.
2: Also das haut mich immer wieder neu um. Einerseits will ja die grossen Jobverluste und die grossen Firmenschliessungen, die schaffen es auf die erste Seite oder in Nachrichten. Aber es passiert ganz viel schleichend. Da ein Hotel, dort beides, da irgendein kleiner Zulieferer. Das sind hunderte von Arbeitsplätzen, die verschwinden. Und wenn ich unseren Spenderstamm anschaue, dann sind es ganz ein Haufen Leute, so wie du und ich, die irgendwie nicht oben raushauen, oder? Sondern die sich ihre 20 Noten irgendwo auch absparen. Mhm. Und dass die immer noch dabei sind, das ist für mich ein Riesengeschenk. Und ich kann es so ein bisschen erklären, ich meine, es ist eine Zeit, die schwer ist für viele, wo irgendwo auch ausser Kontrolle ist. Wir tun zwar so, wir haben sie unter Kontrolle, aber ich habe schon den Eindruck, im Moment ist immer noch das Virus, das uns unter Kontrolle hat. Das lähmt und es macht müde und es fordert raus und wir gehen gerne raus und du kannst niemanden mehr umarmen und deine Liebe nur auf Distanz und also ja, es ist wirklich eine Herausforderung. Und dann gibt es da eine Organisation, die against all odds einfach etwas probiert, oder? Wo einen Fußbus neu macht, wo Gas neu organisiert, wo unsere Räume sind eng, oder? So organisiert, dass die Leute gleich kommen können und damit auch Erfolg hat. Und das ist ein Hoffnungszeichen, merke ich, für ganz einen Haufen Leute. Wir sind doch nicht ganz ausgeliefert. Es passiert etwas, es geht etwas. Und nur schon, weil das fürs eigene Befinden so ein bisschen gut tut, gibt es den einen oder den anderen, der dann wirklich halt wieder ein Nötchen überschiebt oder eine Einzahlung macht oder im Shop etwas einkauft. Oder mhm. Also die Solidarität, die ist gross.
1: Du bist ein Beispiel dafür, dass man eben auch im Kleinen kann Grosses bewirken kann.
2: Es fängt im Kleinen an.
1: 100 Einfränkler geben auch 100 Noten.
2: Ganz genau. Ja.
1: Ich sehe, wenn du kannst von deiner Arbeit erzählen, was ihr macht, dass das Leuchten in den Augen da ist. Vielleicht nur noch zum Schluss, wir nähern uns schon am Schluss eben von dieser Sendung. Was bedeutet dir dein Job?
2: Viel. Dorothee Sölle, Theologin, die ich sehr, sehr schätze und verehre, hat einmal gesagt, glücklich ist der Mensch, der mit dem, was er macht, wieder Himmel und Erde kann verbinden miteinander. Und mir ist bewusst, dass das ein riesen Privileg ist, aber ich darf von mir sagen, dass es so ist. Ich würde das unterschreiben. Ich bin mit tollen Menschen unterwegs. Also ich habe ganz wunderbare Teams, hochmotivierte Mitarbeitende, mit vielen guten Ideen, mit einem riesen Herz, die professionell sind, also fachlich wirklich gut sind. Wir haben das Vertrauen von Spenderinnen und Spendern. wir erleben es bei allen Schwierigkeiten immer wieder, dass es dem einen oder anderen dann doch ein bisschen besser geht, dass er dabei bleibt, dass er seinerseits anfängt zu arbeiten. So. Das sind alles so verbindende Momente zwischen Himmel und Erde. Und für das bin ich unendlich dankbar.
1: Wenn du jetzt auf Weihnachten her noch einen Wunsch frei hättest, was wäre das?
2: Ein grosser Weihnachtsbaum vor dem Fuchsbus.
1: Dann hoffen wir, dass die Leute, die zuhören, dass wir das irgendwie herkriegen. Einen schönen Weihnachtsbaum vor dem Fuchsbus.
2: Das würde mich sehr freuen, ja.
1: Christoph Zinken, Mann mit dem Herz am richtigen Fleck. Und ich habe mich wirklich, wie anfangs gesagt, sehr gefreut, dass du heute mein Gast gewesen bist im Top 8 3. Schön, bist du da gewesen.
2: Danke für die
1: Zeit. Wenn wir uns nicht mehr sehen, einen guten Rutsch.
2: Das wünsche ich dir und deinem Team auch.
1: Danke vielmals.
2: Danke.
1: Das wäre es gewesen. Auch von unserer Seite, zumindest für die Woche. Nächste Woche gibt es eine neue Folge. 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Hebt eine Sorge und bleibt gesund.
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3: Bei ihm sind Superlativ Programm. Er ist nämlich der ehemalige höchste Schweizer und bis heute auch der höchste Schweizer im Schweizer Sport. Herzlich willkommen, Jürg Stahl.
4: Freut mich sehr.
3: Schön, dass du da bist. Es ist ja schon noch witzig, wir kennen uns eigentlich, seit ich ein kleiner Knirps bin. Und jetzt stehst du da bei mir im Studio. Wer hätte das gedacht?
4: Ja, es ist, ich habe mich gefreut, schon die ganze Woche. Und ich finde es auch eine schöne Emotion, wenn man jemanden so lange kennt und auch gesehen hat aufwachsen. Und ich mag mich gut erinnern, als du bei mir im Büro gewesen bist als Nationalratspräsident. Das sind wirklich schöne Momente.
3: Ist jetzt auch schon wieder eben 3-4 Jahre her, genau. Ja, auch schon wieder ein Zeitchen, seit wir uns das letzte Mal gesehen haben. Und wenn wir eben sagen, wer hätte das gedacht? Ich stelle jetzt gerade noch eine andere Frage. Du bist eben ehemaliger Nationalratspräsident, bist mittlerweile der Präsident von Swiss Olympic und fast gleichzeitig zu diesen zwei Sachen auch noch Papi geworden. Hättest du gedacht, dass du einmal jetzt da stehst und all das so kannst vorweisen?
4: Nein, das kann man sich irgendwie nicht vorstellen. Es ist auch etwas, das entsteht. Mit Leidenschaft. Ich glaube, beides, Politik und auch Sportfunktionär oder auch Funktionen zu übernehmen in der Gesellschaft, die kann man nicht irgendwo kaufen, die kann man auch nicht zwingend erlernen oder in einem Studium quasi absolvieren, sondern das ist, hat auch mit Zufällen zu tun, hat auch mit Weichenstellungen zu tun. Und von dem her habe ich mir viel auch Gedanken gemacht, ja, was ist, was wäre passiert, wenn es irgendwo jemand mal ein anderes, ein anderes Gleis gegeben hätte. Und von dem her ist es jetzt sehr, ja, sehr befriedigend nach wie vor, die Tätigkeiten. Aber so vorstellen, vor 10 oder 20 Jahren hat man sich das nicht können. Und dass ich mit 47 das erste Mal Papi geworden bin, ist natürlich ein wunderbares Geschenk für meine Frau Sabine und für mich. Und wenn wir jetzt sehen, wie die kleine Valerie, die jetzt nicht mehr so klein ist, aber wie sie sich entwickelt, das macht enorm viel Freude.
3: Gibt es vielleicht gleich so, gerade jetzt in der Politik, den Zeitpunkt, wo du doch denkst, hast du mal so das Amt als Nationalratspräsident, das will ich jetzt schon noch erreichen, nachdem du eben so lange im Nationalrat warst, dass du das Ziel irgendwie gesetzt hast?
4: Ja, es gibt verschiedene Faktoren von der eigenen Fraktion vorgeschlagen zu werden als Nationalratspräsident. Es ist ein bisschen abhängig auch, dass möglichst viele verschiedene Kantone berücksichtigt wird. Die grossen Parteien sind alle 4 Jahre dran. Also von dem her schränkt sich das eigentlich ein bisschen ein, wer ist vorher in der eigenen Partei für das Amt vorgeschlagen worden. Und das ist dann der ausschlaggebende Punkt gewesen, dass ich es probiere, mich dort quasi als Kandidat zu stellen, wo ich noch das letzte Mal im 2015 nochmal kandidiert habe für den Nationalrat. Ich habe eher das Gefühl gehabt, so nach 16 Jahren Zugehörigkeit ist dann einmal genug, es braucht Erneuerung, obwohl ich eigentlich das Privileg hatte, sehr jung mit 31 in den Nationalrat zu kommen. Aber das ist dann schon noch ein ausschlaggebender Punkt gewesen, dass das Türli noch offen ist. Und ich bin dann ein Jahr vor der gesamten Nahrungswahl, vor der vorletzten ist das gewesen, bin ich vorgeschlagen worden. Und dann bin ich schon als zweiter Vizepräsident eigentlich in die Wiederwahl eingestiegen. Und von dem her ist es dann eigentlich so ein bisschen Vorzeichnung gewesen. Aber für mich ist da schon klar gewesen, dass es die letzte Legislatur wird sein.
3: Eben, und du bist ja dann wirklich zu dem Zeitpunkt, du bist Nationalratspräsident gewesen, du bist gerade frisch Papi geworden, du bist auch noch Präsident von Swiss Olympic geworden. Wie hast du das Jahr erlebt?
4: Ja, es ist jetzt natürlich nach dem Jahr, wo die ganze Gesellschaft, wir alle auch geprägt sind durch die Covid-Krise, wo völlig etwas Neues ist, ist das jetzt rückblickend eigentlich ist das eine verrückte Zeit gewesen. Es sind drei Belastungen, wobei Belastungen ist vielleicht ein bisschen negativ gedreht. Ich habe es immer als enorm ein Privileg angeschaut, das alles dürfen sein. Insbesondere auch Papi zu werden. Die Valerie ist hier eine Ehre gewesen, als ich Nationalratspräsident und Swiss Olympic Präsident geworden bin. Aber es ist schon viel gewesen. Aber es ist auch viel organisiert gewesen. Es sind auch viele Termine, die vorgegeben sind. Es ist auch einfacher als Präsident, wo man kann den Takt vorgeben kann. Nebst den fixen Terminen kann man eben auch gewisse Freiheiten sich rausnehmen. Und ich habe es eigentlich in 7 Jahren wirklich auch geschafft, dort, wo ich am Wochenende zum Beispiel Repräsentationsaufgaben hatte, dass ich dann ganz bewusst entweder am Montag drauf oder am Freitag voran wirklich versucht habe, einen Papi-Tag zu machen. Und das ist eigentlich, jetzt rückblickend ist das eigentlich einfach das glückliches Ende gewesen, wo ich mir eigentlich dann auch versucht habe, die Zeit zu nehmen, um Kraft zu schöpfen. Aber es ist die Vorstellung, jetzt in so einem Jahr so eine Doppel- oder Dreifachbelastung habe, die kommt keine Antwort über, weil es ist jetzt alles anders und ich hätte das wahrscheinlich in so einer Ausnahmesituation nicht können, alles zur guten Zufriedenheit von allen Beteiligten ausführen. Also ich hatte auch ein gutes Jahr gehabt, es war ein unspektakuläres Jahr gewesen. Die Schweiz war nicht prägt durch einen ganz schlimmen Unfall oder ein grosses Ereignis. Und im Ratsbetrieb ist es mir, glaube ich, auch gelungen, dass ich konnte ausbalancieren, als Präsident sein. Im Nationalrat ist ja nicht aktive Politik betrieben, sondern versuchen, möglichst fair und ausgewogen die Ratsleitung durchzuführen.
3: Und mittlerweile bist du eben eigentlich aus der Politik zurückgetreten. Du hast nach 20 Jahren Nationalrat eben gesagt, so, und jetzt ist genug. Wie fest vermisst du es vielleicht trotzdem, gerade auch jetzt, eine aktuelle, so einer doch politisch ein bisschen schwierigen Situation?
4: Also ich schaue vor allem auf eine ganz spannende und auch eine schöne Zeit, die mich geprägt hat, zurück. Und ich bin vom Typ her nicht der, der irgendwie etwas bedauert, wo irgendwo dann nicht mehr ist, sondern ich habe sehr viel gelernt. Auch das Beziehungsnetz bleibt. Das ist etwas, wo jetzt sicher auch wichtig ist, nach wie vor den Endkontakt als Swiss Olympic Präsident zu der Politik zu haben. Ich beurteile es aber im Moment eher so als eine gewisse Befreiung, dass ich die Doppelrolle, wo dann auch immer wieder mit Interessenkonflikt zu tun hat, dass ich die habe können ablegen. Ich habe irgendwie das Gefühl gehabt, wirklich die fast 20 Jahre Einsatz für Gesellschaft, für Gemeinschaft, das ist dann mal gut, wenn das andere machen. Aber es ist natürlich so, dass der Kontakt bleibt und es hat jetzt wieder erwartet mit dieser Covid-Krise. Natürlich auch der Krise, die natürlich neben der ganzen Gesellschaft und der Wirtschaft halt auch den Sport betrifft, hat sich das eigentlich als gut erwiesen, dass ich die Kontakte weiterhin habe. Es ist nicht eine Garantie, dass dann gute Lösungen gefunden werden, aber es ist natürlich sehr intensiv gewesen. Ich weiss nicht, wann ich das letzte Mal so intensiv geschafft habe, zwar halt weitgehend von zu Hause aus im gesamten Jahr, aber es ist sehr, sehr eine intensive und anspruchsvolle Zeit, im Wissen, dass es ganz viele Leute hat, die in einer ganz schwierigen Situation sind, wegen diesem Jahr.
3: Auf das wollte ich jetzt eben gerade auch wollen, wie geht es jetzt aktuell? Du bist eben mittlerweile, oder also jetzt in dem Sinn, vor allem Präsident von Swiss Olympic. Wie geht es da bei dir jetzt gerade eben auch wegen dem Corona so ein bisschen ab in deinem Arbeitsalltag? Wie sieht das so ein Tag jetzt bei Jürg Stahl aus?
4: Es ist wirklich eine Fokussierung auf das Amt, obwohl ich auch noch Präsident sein darf von zwei weiteren wichtigen Organisationen. Also ich bin seit dem Januar auch Präsident vom Schweizerischen Nationalfonds von der Stiftung. Das ist eher ein kleines Engagement, weil wir ein Bindeglied zwischen Bundesrat und dem Forschungsrat. Ich bin aber auch noch Präsident vom Schweizerischen Drogistenverband und eigentlich war es geplant, dass ich noch ein bisschen etwas Platz habe, weitere Tätigkeit können zu machen, weil es ist doch, der Nationalrat ist ein rechter Teil von der Arbeit mit fast 110 Präsenztagen, wo es eigentlich gibt. Aber ich habe es bewusst ein bisschen ruhiger angehen und dann kommt die Covid-Krise und dann hat es also alles auf den Kopf gestellt. Das ist eigentlich der Arbeitstag fängt sehr früh an mit den Sitzungen im Web, hat man plötzlich zeitlich viel mehr Möglichkeiten, um aneinander Sitzungen zu machen. Also es hat zum Teil Tage mit 10 bis 12 Teamsitzungen oder Zoom oder WebEx, wie die alle heissen. Und da bin ich gut installiert, an ein lässiges Homeoffice, bin auch bei der Familie. Aber man muss die Regeln wieder ein bisschen dann festlegen und sich auch daran gewöhnen, dass dann alle immer zuhause sind. Aber ich bin ganz wenig auswärts gewesen. Ich glaube, ich habe 3 Nächte im Hotel geschlafen, wo ich die letzten 10 oder 20 Jahre eigentlich immer über 100 Nächte weg gewesen bin.
3: Und da weiss man ja mal auch, wenn der Papi am Schaffen ist, dann darf ich jetzt nicht ins Büro.
4: Ja, das gibt es so, also man muss ja das ein bisschen grosszügig anwenden. Es gibt dann Besprechungen, wo man dann wirklich auch, wo ich dann das sage, ist wichtig, dass ich nicht gestört wird. Aber mittlerweile kennen natürlich auch meine Organisationen, meine Kolleginnen und Kollegen aus dem Vorstand, kennen die Valerie auch. Sie kommt dann einmal vielleicht Heu sagen oder kommt mir etwas zeigen. Und das Busi kennen sie also auch. Die hat so die Fähigkeit, dass sie die über die Tastatur läuft. Also ja, halt einfach auch so, wie es Familienleben ist. Aber es ist also schon, das nicht mehr wegzugehen. Das, was ich eigentlich in den letzten Jahren eher als Belastung empfunden habe, die ganze viel Reisezeiten, sagt das auch international jetzt für Swiss Olympic, mit Flügen, mit sehr viel Zugfahrten auf Bern oder auf Lausanne, wo sie IOC beheimatet ist, aber auch viel im Auto unterwegs. Das, was eigentlich eine Belastung war, ist jetzt wie etwas, was fehlt, weil man tut nicht mehr abschalten. Nach einer Sitzung, nach einem Meeting kann man nicht mehr irgendwie heimkommen. Und das ist etwas, wo ich denke, das geht vielen so. Also das nicht mehr heimkommen, weil man immer daheim ist und dann auch mal wieder kann sich so freuen oder ein Geschenk heimnehmen für die Frau oder für die Valerie, weil man von einem weiten Flug heimkommen ist. Das ist irgendwie so eine Emotion, die fehlt.
3: Und früher hast du ja eigentlich noch etwas ganz anderes gemacht. Du bist ja gelernter Drogist. Das ist ausser eben dieser Tätigkeit, die du jetzt hier im Verband noch hast, eigentlich wirklich nicht mehr rum. Wie häufig denkst du so ein bisschen an die Drogistenzeit zurück? Wie fest hast du das noch so auch ein bisschen in dir?
4: Ja, das ist jetzt mal unabhängig von der Funktion als Branchenpräsident oder Präsident vom Drogistenverband, ist natürlich etwas, wo ich viel mich zurückerinnere, auch eine sehr gute Zeit. Also Lehre ist und bleibt etwas sehr Stabiles, ist auch prägend, ist auch in einer Phase zwischen 16 und 20, wo man aufbrechen, ausbrechen, wo man dann findet, so eine 4-jährige Lehre ist sehr lang. Und wo man Höchst und Tiefs hat, wie das auch andere haben, oder in einem Studium gibt es das auch. Und es ist eigentlich ein Beruf, der so wegen der Vielseitigkeit, Kontakt zu Menschen, das ist schon immer noch präsent. Und ich versuche eigentlich immer, wenn ich unterwegs bin, das ist jetzt zwar das Jahr nicht so viel, aber dass ich dann eben irgendwo einen Einkauf gehe und mache in der Drogerie. Und dort ist nicht Wehmut, sondern eigentlich ein gewisser Stolz auch. Was ich etwa die vermisse, ich habe ja 10 Jahre noch Berufsschule gegeben im Nebenamt, so den Kontakt zu so Lernbegeisterten oder auch guten jungen Leuten, der wird jetzt ein bisschen abgelöst durch viel Kontakt mit jungen Leuten im Sport, aber es ist so ein bisschen das Unterrichten, das etwas weitergeben in einem Raum, ist vielleicht etwas, was ich würde als erstes sagen, wo mir fehlt.
3: Und du hast ja dann eben auch jahrelang noch das Geschäft von deiner Mami, dem sind ursprünglich, also von der Familie ja geführt gehabt, zu Winterthur. Ich kann mich noch gut erinnern, dass ich auch mit meiner Mami bei euch vorbeigehe, posten irgendetwas in der Drogerie und ich dachte, oh ja, das ist am Zeugen seine Drogerie da und so. Und mittlerweile haben wir das ja nicht mehr, das haben wir aufgelöst, das Geschäft. Wie fest ist vielleicht auch eben gerade der Entscheid, das loszulassen, gefallen?
4: Ja, es gibt einfach es gibt wichtige Entscheidungen in jedem Leben und es ist wichtig, dass man die Entscheidung reflektiert fällt. Aber ich glaube, es ist auch ebenso wichtig, dass man sagt, wenn man sich so entschieden hat, und das ist im Jahr 2004 gsi, wo ich nach fast 10 Jahren, wo mir die Drogerie gehört haben, entschieden habe, dass ich mich beruflich verändern, und dann hat meine Mami die Drogerie noch weitergeführt, weil sie ist auch gelernte Drogistin, und wir haben dann beim Erreichen vom Pensionsalter hat man dann vernünftigerweise gesagt, wir dürfen das weitervermieten. Es ist jetzt aktuell ein schöner, lässiger Blumenladen drin, und das ist eigentlich so eine Entscheidung war, die wichtig war und wo auch nicht eine Sonntagsmorgenentscheidung so schnell ist. Das ist etwas Einschneidendes, aber es ist nicht so, dass man dann das muss jahrelang bedauern, weil dann muss man den Entscheid nicht fällen.
3: Und neben all dem Arbeiten, hast du irgendwie dazwischen noch Zeit für ganz viele verschiedene Hobbys? Vor allem Sport, ja, ist da. Aber du bist nicht nur Präsident von Swiss Olympic, sondern bist auch selber noch leidenschaftlicher Sportler. Und darum habe ich dich gefragt, welche drei das deine Lieblingssportarten sind, die du selber gerne betreibst. Und als erstes hast du das Turnen, also die Männerriege, genannt. Wieso? Erzähl mal.

0: Normalisierungsschritte, wenn es uns fehlt, auch nach dem Turnen nochmal zusammenzuhocken oder eben den physischen Kontakt. Aber es ist so ein bisschen wie eine Oase für mich. Also ich habe dort keine Funktion, ich bin dort nicht der Präsident, sondern ich bin der Kamerad, der Kollege und ich fühle mich dort auch ein bisschen geschützt. Also sie dort nicht politisieren, sie dort nicht mich löchern mit Fragen, sondern es ist eigentlich sehr, ja, eine tolle Freundschaft. Und wir haben ja in der Feier zum Nationalratspräsidenten haben meine Kollegen von der Männerriege selber zimmerte Friedensbrücke geschenkt, der Gemeinde Brütten bzw. der Schule Brütten. Und die steht also heute noch. Das ist eine Meter breite Brücke, etwa 7 Meter lang, die auf dem Schulhausplatz steht. Und sie haben das zu Ehren von ihrem Nationalratspräsidenten gemacht. Und ich finde, das ist das nachhaltige Geschenk auch für die Schule. Wenn die Schüler Lampen haben, dann gehen sie auf diese Brücke und geben sich die Hand. Und darum heisst sie Friedensbrücke. Und ich freue mich immer, wenn ich dort kann durchlaufen und jetzt, wo die Valerie auch in das Schulhaus geht, im Kindergarten, ist das natürlich doppelte Freude. Also Männerriegen ist etwas Spezielles, ist unspektakulär, aber tut einfach gut.
1: Was machen ihr denn jetzt, wenn ihr zuhause seid? Mal einfach so ein bisschen Krafttraining, dann macht irgendjemand ein Programm oder könnt ihr dann gleich irgendwie Spiele spielen, eben so Ballspiele kann man ja dann nicht machen.
0: Nein, das ist das, was eigentlich fehlt, dann das Böllele, sei das Unihockey oder mal ein bisschen Volleyball oder auch mal ein bisschen schütteln, aber man ist da kreativ, wir haben gut ausgebildete Leiter und die das letzte Mal haben wir das mit PET-Flaschen gefüllt mit Wasser oder noch volle PET-Flaschen haben wir quasi für den Oberkörper gemacht, auch schon haben wir dann Kraftgymnastik gemacht auf dem Mätteli, da ist jedes dann frei sich so einzurichten bei und das ist dann am liebsten so 2-3 Tage anhaltend merkt man dann, dass in Form von einem Muskelkater dass man etwas gemacht hat, aber da bin ich nicht anders als ganz viele andere in unserem Land.
1: Aber früher hast du ja wirklich auch im Turnverein und auch als Leichtathlet bist du so fast jedem Turnfest auch dabei gewesen. Bist wirklich auch, hast du 10 Kämpfe gemacht. Was hast du eigentlich alles so viele Preise abgesehen? Wie erfolgreich bist du da gewesen?
0: Ja, also ich bin in einem gewissen Mass talentiert gewesen. Sagt das am Anfang als Schüler, also bis 14 im Kunstturnen, aber nicht so talentiert, dass das irgendwo an eine internationale oder gar nationale Spitze gelangt hat. Ich habe ein paar für mich wertvolle Erfolge können feiern mit dem Turmfestsieg bei uns im kantonalen Turmfest. Ich habe im Juniorenbereich eine Schweizer Meisterschaftsmedaille im Stabhochsprung. Aber das gab vielen so, dass man quasi fast jeden Tag trainiert, dass man sehr viel an Sport denkt, dass man Träume hat. Und bei den wenigsten gehen die Träume in Erfüllung. Aber ich finde, die Phase vom Traum ist eigentlich das, was das Wertvolle ist. Das sehe ich auch jetzt in der ganzen Leistungssportförderung. Das ist prägend und das nimmt man mit und ich finde, ja, ich habe ganz, ganz tolle Wettkämpfe können machen, aber es ist eigentlich nicht so 30 Jahre später ist dann das nicht so entscheidend, ob man zuoberst auf dem Podest gestanden ist. Im Moment, wenn man es macht und die, die heute sich in das einknündeln, auf sehr viel verzichtet, weil sie eine Sportkarriere anstreben. In dem Moment sieht man natürlich das anders. Und wenn man neben dem Podest ist oder nicht zuoberst, und dann versucht man noch ein bisschen besser zu werden. Also das ist der Zyklus. Aber ich finde, das ist auch das Schöne, die Träume zu haben, Ziel zu setzen. Und ich habe einfach die Feststellung gemacht, dass sehr viele, die diese Basisausbildung im Sport haben, auch gerade in unseren Sportvereinen, auch in den Breitensportvereinen, dass die eine höhere Affinität haben zum Ehrenamt. Das wird eigentlich weitergegeben. Man versucht, einen Einsatz zu leisten für die Gesellschaft. Und das ist bei mir nicht anders gewesen. Das hat mich geprägt. Und hat auch Freundschaften gegeben, die über die Zeit, wo man aktiv Sport betrieben hat, Bestand haben.
1: Da komme ich gerade darauf zu. Betreffend Freundschaften. Du hast nämlich einmal, das habe ich mir von meiner Mami so sagen lassen, mit einem Turnkollegen Roli Mägerle, das ist ja der Chef

0: von unserer Sport, eine Sportbar gemacht. Stimmt das?
1: Ja, das ist so. Das war eigentlich in unseren ganz jungen Jahren. Wir haben uns immer gestört, dass wir eigentlich nach dem Training oder nach einem Wettkampf nicht irgendwo in ein rauchfreies Lokal kann gehen. Heute ist das sich, kann man sich das nicht mehr vorstellen, dass mal geraucht worden ist, sowohl in Zeug wie in Flugzeug oder auch eben in Restaurant vor allem. Und wir haben dann ein lässiges Konzept gehabt, wir haben das 2 Jahre gemacht und ganz viele tolle Momente gehabt, Emotionen. Und wir müssen natürlich immer noch schmunzeln, wir sind immer noch sehr eng befreundet. Und das war aber, gewesen, wo wir 25 sind. Also er war gerade so ein bisschen am Abschluss vom Studium gewesen. Und ich habe auch gerade meine höhere Fachschule beendet und da haben wir aufbrechen und in die Gastro-Szene, wo sehr garstig ist, wo jetzt natürlich massiv leidet und aber es hat ganz viele schöne Momente gegeben. Es ist auch Sportin hat dann eine Tartanbahn gehabt als Boden mit eingezeichneten Leichtathletikbahnen. Wir haben natürlich von den guten Sportlern haben wir, es hat wahnsinnig viel bewegt und ich erinnere mich gerne zurück. Aber bin jetzt froh, bin ich nicht mehr Beizer.
0: Ja, ich glaube, aber Festen können ja trotzdem relativ gut, aber das lassen wir jetzt mal so stehen. Und es rennt nämlich ein bisschen Zeit davon. Als Zweites hast du noch gesagt, dass du gerne gehst Skifahren, aber allein. Vielleicht ganz kurz, also dass du dich Klammern gesetzt. In dem Fall gehst du lieber allein als mit der Familie Skifahren.
1: Ja, also mit Valerie, die jetzt 5 ist, da sind wir einfach, versuchen wir Freude zu entwickeln im Sport, nicht speziell zu fördern. Aber das mache ich natürlich sehr gerne mit ihr. Aber ich habe es allein in Klammern geschrieben, weil ich eigentlich finde, da kann ich mich enorm gut erholen. Das ist ein bisschen Fahrtwind. Man kann individuell dort durchfahren, wo man gerade will. Man kann dann anhalten, wenn man will. Und das habe ich eigentlich gemerkt, dass das eine gute, ist nicht gerade eine Meditation, aber es ist etwas, wo ich dann einfach kann für mich sein. Und dann hat man den Helm an und vielleicht noch einen Halsschutz oder ein Halstuch und dann muss man auch nicht gerade immer schwätzen auf dem Skilift. Ich finde das amigs noch ganz cool, dass ich für mich allein sein kann.
0: Und dann als Letztes hast du noch gesagt, dass du gerne alles mögliche Bälle tust. Vielleicht zähl einfach ganz kurz auf, was gehört da alles dazu?
1: Ja, also geschüttelt haben wir natürlich früher viel zum Aufwärmen im Training. Das macht man heute vielleicht ein bisschen weniger. Im Männerring ist eher Unihockey. Ist natürlich lässig, ist auch so ein bisschen generationenübergreifend, kann man das gut spielen. Ich spiele Tennis, Golf und ich merke jetzt auch mit der Valerie ist natürlich das lässig, wenn man ein Ballgefühl entwickeln kann. Aber das ist einfach etwas, wo man auch abschalten kann, sei das beim Tennis oder Golf. Dann vergisst man mal so ein bisschen die kleineren und grösseren Sorgen, die man natürlich in den Funktionen hat. Und das ist etwas, wo ich mich dann auch wieder freue, wenn man rausgehen kann.
0: Das ist doch schön. In dem Fall, das sind schon wieder 25 Minuten gewesen. So schnell geht's. Danke dir vielmals, Gigi, bist du bei uns vorbeikommen im Top Hoch 3.
1: Danke vielmals.
0: Und danke auch euch da aussen fürs Zuschauen oder Zuhören. Top Hoch 3 gibt's dann nächste Woche wieder. Ciao miteinander.

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1: Ich bin Melissa Steuri. Guten Morgen. Die Finanzen machen Schweizer Städten und Gemeinden am meisten Sorgen. Das zeigt eine Umfrage der Zürcher Hochschule ZHW bei über 180 Städten und Gemeinden. Für viele ist ein stabiler Finanzhaushalt die grösste Herausforderung. Auch die Raumplanung sowie die Personalentwicklung beschäftigen die Gemeinden stark. Die Umfrage zeigt weiter, dass oft die Verwaltungsleitung und die Stadtregierung die strategische Planung übernehmen. Die Bevölkerung wird selten einbezogen. Der deutsche Autohersteller Volkswagen will in den kommenden Jahren bis zu 50.000 Stellen streichen. Der VW-Aufsichtsrat hat gestern Abend einem entsprechenden Sparpaket zugestimmt, teilt der Konzern mit. Ungewiss ist auch die Zukunft von 4 Werken in Deutschland. Für die Standorte Emden, Zwickau, Hannover und Neckarsulm ist langfristig keine neue Autoproduktion gesichert. Volkswagen prüft deshalb, wie man die Werke anders nutzen kann. Im Streit um schärfere Regeln bei der Briefwahl hat US-Präsident Donald Trump erneut das oberste US-Gericht eingeschalten. Er fordert vom Supreme Court, dass es einen Entscheid einer Bundesrichterin aufhebt. Diese hatte Trumps Pläne, die Briefwahl einzuschränken, letzte Woche gestoppt. Trump will, dass die US-Post nur denjenigen einen Stimmzettel zustellt, die in einem neuen Wählerverzeichnis aufgeführt sind. Im November finden in den USA Zwischenwahlen statt. In der 6. Runde der Fußball-Super League hat es am Abend 2 Spiele gegeben. Der FC Basel verliert 1-2 gegen Sion und der FC Lugano schlägt Servette 1-0. Damit ist Lugano in der Tabelle wieder Leader, gefolgt von IB und Basel.
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2: Aktuell da messen wir das Arbon beim Hafen 14 Grad. Und dann habe ich da noch 2 Ortschaften drin, wo es bei uns nicht so gibt. Danke Corinna fürs Versuchen verarschen. Opferstetten und Entenwiele. Gefällt mir, wenn es die Ortschaften geben würde, auch die zwischen 13 und 15 Grad. Es wird heiss heute, 30 Grad, es bleibt den ganzen Tag trocken. Am Wochenende 25 Grad mit einem Mix aus Sonnen und Wolken. Morgen Samstag kann es um den Bodensee mal noch regnen, sonst aber trocken.
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2: Grüß uns Auto um 3 ab 6 Uhr. Fahrmeldung auf der 3 Chur Richtung Zürich zwischen Richterswil und Werdenswil. Dort hat es Gegenstände auf der Fahrbahn auf Überholstreifen. Dann hat es auf der A3 Zürich Richtung Chur auf der Höhe Pfäffiken. Dort ist die Anschlussstelle gesperrt. Dann auf der A7 Winterthur Richtung Kreuzlingen zwischen Raufeld Ost und Grüneck. Dort ist der rechte Fahrstreifen gesperrt. Auch dort hat es getatscht. Kommen wir gut ans Ziel.
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2: Guten Morgen, heute mit mir im Cyril. Ich springe in für den Andi und das Motto Andi Arbeit. Das passt bei mir heute Morgen mehr denn je. Ihr hört, ich bin nicht ganz so zufrieden mit meiner Stimme. Es tönt alles ein bisschen flach und ein bisschen müde und vor allem ein bisschen verkältet. Es ist eben auch so, ich bin eine ganze Woche mit Angina flach gelegen. Wirklich ganz ehrlich. Also, es ist mir auf den Sack gegangen. Ich kann es nicht mehr vertragen, das Halsweh. Das ist jetzt weg und jetzt freue ich mich endlich wieder an die Arbeit zu dürfen. Alle, die auch gerade nach einer Krankheit zurück ins Geschäft kommen oder einfach allgemein noch ein Energie brauchen für den letzten Tag dieser Woche, habe ich für euch die Energie, gerade von Toto. Zuerst aber der Queen of Pop. Das da ist Beat It. Gute Laune garantiert. Start gut in Freitag.
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20 ab 6 hier auf Radio Top mit einer Gefahrenmeldung auf dem Zürcher Nordring, St. Gallen Richtung Bern, zwischen Zürich Affolter und Weinigen. Gefahr wegen Gegenständen auf der Fahrbahn. Ich wiederhole, auf dem A1 Nordring Zürich, St. Gallen Richtung Bern, zwischen Zürich Affolter und Weinigen hat es Gegenstände auf der Fahrbahn. Und mit mir im Serial bestreitet er den letzten Tag von dieser Woche und es ist wirklich so. Ich bin eine ganze Woche krank gewesen. Richtig intensiv Angina gehabt. Mir auf Stecken langsam auf den Kopf gefallen. Freue mich endlich wieder zurück zu sein. Auch wenn das mit der Stimme noch nicht so ganz geklappt hat. Die ist irgendwie noch so halb im Bett. Wir raten heute zusammen die übelsten Sachen zum krank sein. Ich finde, da gibt es ja wirklich Sachen, die man eigentlich gar nicht müsste haben. So Top 3. Wirklich Sachen, wo man einfach würde denken, hey, würde auch ohne gehen. Also für mich ganz klar Angina wirklich vorne bei. Kannst du kaum schlucken, kaum reden, es tut ständig weh. Egal wie viel Halsweh, Lutschtabletten du zu dir nimmst, es hört nicht auf. Was findet ihr? Was sind eure Top 3 mühsamsten Krankheiten? Das, was ihr gar nicht haben könnt, wenn so wieder verwünscht, schickt mir das WhatsApp ins Studio. Den Kontakt, den findet ihr in der Top Now App.

0: Gut aufstehen mit den meisten 80er und 90er. Hier auf Radio Top auf DLB Plus in der nächsten halben Stunde mit der Madonna. Papa, don't preach. Scorpions habe ich parat für euch. Still loving you. Für die, die noch ein bisschen im Bett snoozen wollen. Und die das Bett schon machen sind, der Jimmy Cliff hilft euch gerade nach dem Update.
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0: Das Frauenfeld messen wir beim Kaffee Sali 14 Grad, ebenfalls in Hovenacker und das Siedlige 15. Es wird heiss heute, 30 Grad und bleibt den ganzen Tag trocken.
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0: Fahrermeldung auf dem Zürcher Nordring, St. Gallen Richtung Bern, zwischen Zürich Affolter und Weiningen. Dort hat es Gegenstände auf der Fahrbahn. Dann haben wir zwei Unfälle. Einerseits auf der A3 Zürich Richtung Chur, auf der Höhe Pfäffiken. Dort ist die Anschlussstelle gesperrt. Und dann auf der A7 Winterthur Richtung Kreuzlingen, zwischen Frauenfeld Ost und Grüneck. Der rechte Fahrstreifen, der ist dort gesperrt. Kommen wir gut ans Ziel.
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0: Wisst ihr, was ich schon lange nicht mehr gespielt habe? Das da! Hoch die Hände, Wochenende. Ich freue mich besonders. Ich muss die Woche zwar nur einen Tag arbeiten, ich bin ja die ganze Woche flach gelegen, aber so der erste Tag nach länger krank sein, der ist immer heftig. Ich merke schon, ich bin nicht ganz auf der Höhe. Darum darf auch ich mich aufs Wochenende freuen. Und es wird ja wahnsinnig schön, nochmal 25 Grad, richtig gute Temperaturen, um das Wochenende so richtig geniessen. Ich bin

0: Radio Top 20 vor 7. Guten Morgen, Freitag, 4. September. Schön, geht ihr heute mit mir im Cyril zusammen an die Arbeit. Ja, das Wochenende steht vor der Tür. Ich freue mich, weil bei mir hat es die ganze Woche so getönt. Nein, wirklich. Eine Woche krank gewesen, Decke auf den Kopf gefallen. Freue mich endlich wieder zurück zu sein. Lassen wir hinter uns. Wir bewerten heute zusammen die übelsten Sachen zum Kranksein. So richtig Top 3. Und meine Top 3 sind auf dem dritten Platz. Angina habe ich jetzt gehabt. Achtung, kannst kaum schlucken, kannst kaum reden, tut ständig weh, egal wie viel Halsweh lutscht der Blätter. Kann ich nicht haben. Dann Nummer 2. Wird immer besser. Magen-Darm. Nicht mehr behalten, kaum reden. Nicht mehr behalten. So fest kotzen, dass die Bauchmuskeln richtig wehtun. Du kannst nicht behalten, bist ausgelaugt, ein Gestank. Sorry für all die, die gerade am Zwirgeln sind. Aber jetzt, Nummer 1. Endgegner. Fieber. Hast du zuerst Schüttelfrost und dann eine Minute später viel zu heiss. Kann ich nicht haben. Wirklich nicht. Kannst nicht Fernsehen schauen, magst nicht das Handy gehen, magst nicht lesen. Das Hörbuch geht noch so knapp.
1: Geil, einfach geil!
0: Nein, hör auf! Wirklich, also von mir aus bräuchte das ja gar nicht. Wirklich gar nicht. Was sind eure Top 3 mühsamsten Krankheiten? Also, das, was ihr gar nicht haben könnt, wenn es euch wieder verwünscht. Fieber, Magen-Darm, Angina, vielleicht gibt es ja noch etwas ganz anderes. Ohrenweh zum Beispiel. Schickt mir das WhatsApp-Studio. Den Kontakt findet ihr in unserer Top Now App.

Wir bewerten heute Morgen zusammen die mühsamsten Krankheiten. Top 3 für mich: Angina, Magen-Darm und Fieber. Hört auf mit dem. Was sind eure Top 3? Schickt mir jetzt das WhatsApp ins Studio. Den Kontakt findet ihr in der TopNow-App. Ja, Tanja, sie hat gerade noch den Norovirus in den Raum geworfen. Magen-Darm-Grippe auf Steroiden. Braucht es von mir aus nicht. Und was ich auch gar nicht mag, wenn man denkt, so, jetzt geht es mir endlich besser. Ich gehe posten, will endlich etwas Feines kochen. Ah ja, und aufräumen und putzen sollte ich auch noch, nachdem ich eine Woche flach gelegen bin. Und zack, hast du überlupft. Und liegst wieder im Bett und denkst, eigentlich sollte ich es ja wissen, oder? Gut, es gibt auch die schöne Seite beim Kranksein. Zum Beispiel das erste Mal mögen duschen. Also, das ist wie, ich weiss nicht, das erste Mal in die Ferien gehen oder so. Das erste Mal mögen duschen, das schönste Gefühl überhaupt. Dann das erste Mal wieder kaltes Wasser trinken. Ich mag nach 2 Tagen einmal keinen Tee mehr. Und das erste Bier nach dem Kranksein. Das allerbeste gibt es für mich das Wochenende bei 25 Grad.

0: mit Radio Top und den meisten 80er und 90er gut in den Tag starten. 10 Minuten noch, dann haben wir 7. Bravo Hits CD habe ich von meinem Mami-Freunden beschlagnahmt als Kind und den ganzen Tag einen Song gelost. Eurythmics mit Sweet Dreams. Bis heute toller Song, macht richtig Spass. Für euch parat in der nächsten halben Stunde. Dazu Alalalalalong in a Circle mit Sweat, natürlich. Und für die ersten Hammerschläge bei euch auf der Baustelle habe ich Rockset in den Startlöchern.
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2: Ich bin Melissa Steuri. Guten Morgen. Die Finanzen machen Schweizer Städten und Gemeinden am meisten Sorgen. Das zeigt eine Umfrage der Zürcher Hochschule ZHW bei über 180 Städten und Gemeinden. Für viele ist ein stabiler Finanzhaushalt die grösste Herausforderung. Auch die Raumplanung sowie die Personalentwicklung beschäftigen die Gemeinden stark. Die Umfrage zeigt weiter, dass oft die Verwaltungsleitung und die Stadtregierung die strategische Planung übernehmen. Die Bevölkerung wird selten einbezogen. Der deutsche Autohersteller Volkswagen will in den kommenden Jahren bis zu 50.000 Stellen streichen. Der VW-Aufsichtsrat hat gestern Abend einem entsprechenden Sparpaket zugestimmt, teilt der Konzern mit. Ungewiss ist auch die Zukunft von 4 Werken in Deutschland. Für die Standorte Emden, Zwickau, Hannover und Neckarsulm ist langfristig keine neue Autoproduktion gesichert. Volkswagen prüft deshalb, wie man die Werke anders nutzen kann. Im Streit um schärfere Regeln bei der Briefwahl hat US-Präsident Donald Trump erneut das oberste US-Gericht eingeschalten. Er fordert vom Supreme Court, dass es einen Entscheid einer Bundesrichterin aufhebt. Diese hatte Trumps Pläne, die Briefwahl einzuschränken, letzte Woche gestoppt. Trump will, dass die US-Post nur denjenigen einen Stimmzettel zustellt, die in einem neuen Wählerverzeichnis aufgeführt sind. Im November finden in den USA Zwischenwahlen statt. In der 6. Runde der Fußball-Super League hat es am Abend 2 Spiele gegeben. Der FC Basel verliert 1-2 gegen Sion und der FC Lugano schlägt Servette 1-0. Damit ist Lugano in der Tabelle wieder Leader, gefolgt von IB und Basel.
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0: Kühle Temperaturen in Bischofszell, Steiermrie und auch in Stettnau bei der Kartbahn 13 Grad. Aber keine Angst, es wird heiss, 30 Grad heute und bleibt den ganzen Tag trocken. Es ist so also richtig Wetter für Sonnenbrille und kurze Hosen. Das Wochenende dann 25 Grad mit einem Mix aus Sonnen und Wolken. Morgen kann es um den Bodensee mal noch regnen kommen, sonst aber trocken.
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0: Verkehrsübersicht vom 2 ab 7. Es ertätscht auf der 3 Zürich Richtung Chur auf der Höhe Pfäffiken. Dort ist die Anschlussstelle gesperrt. Dann auch noch auf der A7 Winterthur Richtung Kreuzlingen zwischen Fraufeld Ost und Grüneck. Der rechte Fahrstreifen ist gesperrt. Sonst Stocks und Staats natürlich an der bekannten Stelle im Morgenverkehr im Topland. Ihr verliert aber nie mehr als 10 Minuten. Kommen wir gut ans Ziel.
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0: Heben wir im Cyril. It's Friday, Baby. Der letzte Tag.

0: Kopfweh. Wenn ich Halsweh habe, denke ich, es gibt nichts Schlimmeres als Halsweh. Oder Zahnweh. Ja. Oh, das ist also, oder Ohrenweh.
1: Das ist ganz einfach Zahnweh.
0: Grundsätzlich Männergrippe, die sind sehr schwer zu ertragen. Und etwas darf man auch nicht vergessen, das kommt wahrscheinlich jetzt zu kurz da in deinem Thema. Kater.
1: Ah.
0: Also, gibt es etwas Schlimmeres als ein Kater? Ich meine, das ist alles miteinander. Du hast Kopfweh, du hast, wenn du noch, mal noch zu viel geraucht hast, dabei sogar noch Halsweh und dann hast du so, wie sagt man so, heiß-kalt abwechselnd, weißt du, so, wirklich so Schweißausbrüche, so wie Fieber. Ja, also ich glaube, Kater ist ziemlich das Schlimmste.
1: Nur, Andi, mit Kater gibt es, glaube ich, kein Arbeitsunfähigkeitszeugnis. Wenn dann ein müder Blick vom Chef.
2: Gut gelohnt aufstehen und besser an die Arbeit.

0: Radio Top, 16 ab 7 Uhr, Freitagmorgen, 4. September. Schön, hören dazu. Ich wünsche euch einen guten Start in den Tag. Jetzt machen wir einen Szenenwechsel. Wir gehen ein bisschen auf die See, auf hohe See.
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0: Irgendwie ein bisschen die falsche Musik. Moment. Da kommt's. 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Der Anker, der wird diesen Sonntag, 6. September, gelöst. Und ich habe geschaut, ich habe super Wetter bestellt für euch. Es könnte nicht besser sein, trocken um 25 Grad.
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0: Radio Topoi am Freitagmorgen, 4. September, mit dem Soundtrack zum Kind parat machen. Joan Osborne mit One of Us, Celine Dion mit That's the Way It Is und den richtigen Stimmungsmacher von Tears for Fears, gerade nach dem Halbi.
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0: 14 Grad zeigen die Wetterstationen in Dussnang, Lenkenwil und Winterthur bei der Max Aperitivo Bar an. Es wird heiss heute, 30 Grad und bleibt den ganzen Tag trocken. Ich hoffe also, ihr habt die Sonnenbrille eingepackt.
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0: Es hat letztens auf A3 Zürich Richtung Chur auf der Höhe Pfäffiken. Dort hat es eine vorübergehende Begrenzung von der Fahrbahnbreite auf 3,5 Meter in der Einfahrt. Also in der Einfahrt Pfäffiken. Dort ist die Fahrbahnbreite auf 3,5 Meter begrenzt. Danke. Dann hat es letztens auf der A7 Winterthur richtig Kreuzlingen zwischen Frauenfeld-Ost und Grüneck. Der rechte Fahrstreifen ist gesperrt und dann verliert er 10 Minuten auf dem Zürcher Nord- und Westring. Kommen wir gut ans Ziel.
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0: Super tolles Wochenende haben wir vor uns. 25 Grad. Aber die kühleren Tage, ja, die kommen ja näher. Wie wäre es dann mal wieder so einen Escape Room zum Beispiel? Auch schon lange nicht mehr gemacht. Ein 50-Franken-Gutschein könnt ihr bei mir gerade als nächstes gewinnen im Songquiz. Wir haben nämlich einen Song auf Schweizerdeutsch übersetzt. Ratet mit, wählen, dass es ist und gewinnt einen 50-Franken-Gutschein für den Escape Room 24 in Winterthur. Wir spielen gerade nach der Joan Osborne. Zuerst aber, wie versprochen, der Stimmungsmacher von Tears for Fears. Everybody wants to rule the world. Ich bin der Cyril. Guten Morgen. 7:30 Uhr jetzt. Kommen guten Tag.

0: John Osborne made One of Us. Was wäre, wenn Gott einer von uns wäre? Ich glaube, der würde in einen Escape Room gehen. Das ist etwas, was man mindestens einmal im Leben gemacht haben muss.
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0: Und ihr habt die Chance, das zu machen. Und zwar gratis. Ich schicke euch nämlich in Escape Room 24 in Winterthur. 50 Franken Gutschein könnt ihr gewinnen, wenn ihr mir sagt, welchen Song wir hier auf Schweizerdeutsch übersetzt haben.
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0: Welchen Song suchen wir da? Anrufen auf 0848 80 0088. Ein Tipp, es ist ein Song aus unserem Topmix aus 4 Jahrzehnten. Welchen Song suchen wir da?
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0: Meine Nummer direkt ins Studio 0848 80 0088. Wenn in mir den Songtitel und Interpret könnt sagen, dann gewinnt ihr einen 50 Franken Gutschein für den Escape Room 24 hier in Winterthur. Ich löse auf, direkt nach der Celine Dion. Zuerst gibt's aber Train mit Drive-By.

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1: Und bei mir in der Leitung die Carolina aus Wiel. Unterwegs in die Hundekita.
2: Ja, da geht jetzt mit Tagesbetreuung. Immer am Freitag.
1: In die Hundekita.
2: Genau, die
1: Hundekita.
2: Ja,
1: das ist doch auch schön. So, aber Carolina, wir suchen da einen Song.
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1: Welchen ist es?
2: Das ist Gold von Spandau Ballet.
1: Jawohl. Spandau Ballet mit Gold. Gratuliere. Der 50 Franken Gutschein für den Escape Room 24 in Winterthur gehört dir.
2: Cool, danke schön.
1: Sehr gern. Und für euch jetzt in voller Länge Spandau Ballet mit Gold.
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8: Ich bin Melissa Steuri. Guten Morgen. Die Schweiz muss doch länger auf ihr neues Patriot-Flugabwehrsystem aus den USA warten. Und günstiger wird es auch nicht, zeigen Recherchen von SRF. Der Bund hatte gehofft, dass Deutschland einen Teil seiner Patriot-Systeme früher an die Schweiz abtritt. Dadurch hätten sich die Mehrkosten von mindestens 1,7 Milliarden auf 1 Milliarde reduziert. Die Gespräche mit Deutschland und den USA sind aber gescheitert. 6 Mitglieder der rechtsextremen Gruppierung Junge Tat müssen sich heute vor dem Bezirksgericht Zürich verantworten. Sie sollen unter anderem einen Pride-Gottesdienst und eine Drag-Queen-Lesung für Kinder gestört haben. Den beiden Anführern der Jungen Tat drohen teilbedingte Freiheitsstrafen von 15 Monaten. Kinderärztinnen und Kinderärzte behandeln immer häufiger Kinder wegen Problemen in der Schule. Laut einer Studie von GFS Bern sind 44% mindestens einmal täglich damit konfrontiert. Oft geht es um Mobbing, Unter- oder Überforderung oder um Probleme mit Lehrpersonen. Fast alle befragten Kinderärzte sind überzeugt, dass sich ein Teil der Probleme besser in der Schule selbst lösen ließe. Nördlich von Köln in Deutschland ist ein verdächtiger Gegenstand bei einer Stromanlage gefunden worden. Das hat einen großen Polizeieinsatz ausgelöst. Die Behörden gehen von einem Sabotageakt aus. Hinweis darauf gibt ein Bekennerschreiben. Darin sind auch andere Verdachtsfälle in Deutschland erwähnt worden. Schon am Dienstag war es an einem Umspannwerk westlich von Köln sowie in Südbrandenburg zu einem Vorfall gekommen.
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9: Wir messen aktuell das Merwil, das Lenkenwil und auch das Brüten beim Stars and Stripes 15 Grad. Es wird heiss heute, 30 Grad messen wir am Nachmittag und es bleibt den ganzen Tag trocken. Am Wochenende 25 Grad mit einem Mix aus Sonne und Wolken. Morgen kann es um den Bodensee dann mal noch regnen kommen, sonst aber trocken.
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9: Grüß uns Auto am 2 ab 8 auf der 3 Zürich Richtung Chur auf der Höhe Pfäffiken ist die Fahrbahnbreite in der Einfahrt auf 3,5 Meter begrenzt und dann verliert er 10 Minuten auf dem Zürcher Nord- und Westring. Kommen wir gut ans Ziel.
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9: Freitagmorgen!
10: Heute ist wieder Freitag, heute wieder richtig.
9: fantastisches Wetter haben wir für uns. Irish Open Air, Day Rave, der Kartuse, in Ittigen und der Andi, der weiht seine neue Wohnung ein. Es ist perfekt, um endlich mal wieder gesund zu sein. Ich bin eine ganze Woche mit Angina flach gelegen und ich finde, es gibt nichts Schlimmeres als das. Ganz ehrlich. Und was meint ihr? Ich suche die mühsamsten Krankheiten. Redet mit, schickt das WhatsApp ins Studio. Den Kontakt findet ihr in der Top Now App. Ich bin der Cyril, guten Morgen.

0: Stimmung hier auf Radio Top. 11 ab 8 Uhr haben wir es. Freitagmorgen, 4. September. Guten Morgen, Corina.
1: Guten Morgen, Cyril.
0: Wie geht's dir?
1: Gut, gesund.
0: Es ist Freitag.
1: Und schön, jetzt oder? Hoffentlich ja. Auch wieder, oder? Schön, hey. Bist du zurück.
0: Ja, ich freue mich auch. Ich hatte wochenlang Angina gehabt, richtig übel im Fall. Und darum habe ich gedacht, wir könnten eigentlich bewerten, was es sonst noch so für üble Sachen gibt.
1: Also ich muss sagen, Angina finde ich schon mal ja,
0: also
1: sehr
0: also Top 3,
1: oben.
0: Oder?
1: Gehört zu den Top 3 auch bei mir persönlich, weil ich habe ja auch wirklich ab und zu starke Mandelentzündungen.
0: Ganz mühsam.
1: Leider, leider. Ich finde aber zu den Top 3 bei mir, da stimmen mir sicherlich alle Frauen zu, gehört bei mir Blasenentzündung.
0: Uff, noch nie gehabt natürlich bei mir, aber ich glaube ganz
1: das übel. Wirklich etwas ganz, ganz, ganz Unangenehmes. Es tut mega weh und es, ja, wenn du es mal hast, ist schwierig zum Wegbringen.
0: Ganz schlimm. Was hilft da? Bettflaschen oder so?
1: Ja, Bettflaschen und halt Antibiotikum, wenn es um sie, gell? Bitter. Viel trinken, viel Tee, ja. Und sonst Top 3, ja, ganz unangenehm auch Magen-Darm.
0: Boah! Ganz übel. Das mag ich gar nicht. Wir haben Hörer noch gehabt, die so gefunden haben, Zahnschmerzen, Norovirus und Ohrenweh. Das finde ich alles ganz übles Zeug.
1: Habe ich alles sehr selten. Aber auch natürlich auch ganz schlimm, ja.
0: Was findest du dazu? Der Andi hat noch gefunden, Kater. Das gehört
1: ja,
0: drin.
1: Gut.
0: Das ist die schlimmste Krankheit. Aber dann habe ich gesagt, für den gibt es ja kein Arbeitsunfähigkeitszeugnis vom Arzt. Wenn dann ein müdes Lächeln von unserem Chef... Also ist klar.
1: Ja, da ist man halt wie selber schuld.
0: Was sind eure Top 3? Welche Krankheiten findet ihr am mühsamsten? Schickt das WhatsApp ins Studio.

0: 22 ab 8 hier auf Radio Top. Wir sind mitten im September angekommen. Der Herbst ist da. Auch wenn die Temperaturen noch nichts davon wissen wollen, habe ich auch nichts dagegen. Wirklich tolles Wochenende für uns. Der Herbst heisst aber auch, es ist Oktoberfest. Schon bald im Fischerhaus Kreuzlingen. Jawohl, und ihr könnt heute Nachmittag im Weekend Flow ab dem 3 einen 8. 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Oktober. Und es lohnt sich auch besonders morgen ab dem 7. einzuschalten. Dann gibt es nämlich einen Champagner-Tisch für den Samstag, 3. Oktober zu gewinnen. Kannst du noch. Bewerben könnt ihr euch jetzt schon mit einer Sprachnachricht und sagen, wenn ihr mitnehmt. So wie es Angela aus Wielen gemacht hat.
1: Also Oktoberfest würde ich meinen Mann mit seinen Kollegen schicken, weil er hat am 3. Oktober Geburtstag und da wäre ja ein Top Geburtstagsgeschenk, so einen Abend zu erleben.
0: Bewerbt euch auch und mit ein bisschen Glück sind ihr dann schon bald am Oktoberfest im Fischerhaus Kreuzlingen. Den Kontakt findet ihr in der Top Now App. Einfach ein WhatsApp machen.

0: aufstehen mit der Radio Top auf DAB Plus, kurz vor um 8:30, die meisten 80er, 90er, auch in der ersten halben Stunde mit dem Lionel Richie und All Night Long. Jetzt hört man dann auch mit Like a Prayer und dem Ron Keating, Loving Each Day, all das in der ersten halben Stunde und der ganz viel mehr gute Musik.
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0: 17 ist die magische Zahl, messen wir aktuell in St. Margarete beim Smiles Food, zu Rosrüti und auch zu Kloten. Heute wird es heiss, 30 Grad knacken wir heute und es bleibt den ganzen Tag trocken. Perfektes Wetter für kurze Hosen. Wenn ihr die noch nicht anhabt, dann habt ihr sie hoffentlich dabei für später.
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0: Es stockt und schnell durch die bekannte Stelle im Morgenverkehr, vor allem in und um Zürich herum. Ihr verliert aber nie mehr als 10 Minuten. Kommen gut ans Ziel.
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0: Tolles Wochenende haben wir für uns. Durchschnittlich 25 Grad. Mit einem Dayrave auf der Kartuse zum Beispiel oder das Irish Open Air. Aber falls das alles nichts für euch ist, hätte ich eine Alternative. Fein go essen ins kleine Rigi in Schöneberg an der Tour. 50 Franken Gutschein gehen auf meinen Nacken. Ihr könnt jetzt mitmachen beim Jan Tschüss und das gewinnen. 0848 80 0088 ist meine Nummer. Wir spielen Jan Tschüss 0848 80 0088 und spielen tun wir nach Charles and Eddie mit Would I Lie to You und dem Ronan Keating mit Loving Each Day. Ich bin der Cyril. Guten Morgen.

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2: Und ins Klierigi möchte der Reto aus Muren. Guten Morgen.
3: Guten Morgen, Cyril.
2: Das allererste Mal ja ein Tschüss spielen. Das habe ich, glaube ich, noch nie gehört. Also das ist wirklich cool, dass du dich da gemeldet hast.
3: Es ist so, ja. Genau, jetzt darf ich es
2: noch
3: sagen.
2: Noch ein letztes Mal, ja. Und wir sind aber trotzdem streng mit dir im Fall. Auch beim ersten Mal, gell, Carmelo? Du schaust da gut drauf.
4: Ja, natürlich.
2: Ja, das gehört dazu. Der Carmelo ist unser Schiedsrichter, schaut darauf, dass der Reto kein einziges Mal ja sagt, minutenlang. Reto, bist du bereit?
3: Das bin ich.
2: Also Reto, deine Minute, die startet jetzt. Wo bist du gerade unterwegs?
3: Im Auto, Richtung Mittlen.
2: Weil du hast deine Freundin am Bahnhof ausgeladen, gell?
3: Das ist korrekt, richtig, ja.
4: Weil, ich habe ein Ja gehört.
2: Nein, hast du ein Ja gehört?
3: Ja, wirklich?
2: Nein, so schade, Reto. Hey, jetzt hätte ich dir das wirklich gern gönnt. Das erste Mal, Jan, tschüss.
3: Das ist sehr lieb.
2: Schau mal, Reto, einfach am Montag wieder probieren. Ab 8:30 anrufen, ist gut.
3: Machen wir doch. Das ist doch richtig gut.
2: Ganz ein schönes Wochenende und einen guten 60. Geburtstag von deinem Bruder. Sagst du lieben Gruß.
3: Tue ich gerne das Richtige, mache ich.
2: Danke Reto, ciao, ciao.
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0: Radio Top, kurz vor dem 9 Uhr an eurem Freitagmorgen, 4. September. Schön, sind ihr mit Radio Top unterwegs. Kommt gut in den letzten Tag von dieser Woche. Mit den meisten 80er und 90er in der nächsten halben Stunde, zum Beispiel Starship. Nothing's gonna stop us now. Dann ein richtiger Power-Song von Britney Spears wartet auf euch. Und Pet Shop Boys, all das nach den Nachrichten.
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8: Ich bin Melissa Steuri. Guten Morgen. Die Schweiz muss doch länger auf ihr neues Patriot-Flugabwehrsystem aus den USA warten. Und günstiger wird es auch nicht, zeigen Recherchen von SRF. Der Bund hatte gehofft, dass Deutschland einen Teil seiner Patriot-Systeme früher an die Schweiz abtritt. Dadurch hätten sich die Mehrkosten von mindestens 1,7 Milliarden auf 1 Milliarde reduziert. Die Gespräche mit Deutschland und den USA sind aber gescheitert. 6 Mitglieder der rechtsextremen Gruppierung Junge Tat müssen sich heute vor dem Bezirksgericht Zürich verantworten. Sie sollen unter anderem einen Pride-Gottesdienst und eine Drag-Queen-Lesung für Kinder gestört haben. Den beiden Anführern der Jungen Tat drohen teilbedingte Freiheitsstrafen von 15 Monaten. Kinderärztinnen und Kinderärzte behandeln immer häufiger Kinder wegen Problemen in der Schule. Laut einer Studie von GFS Bern sind 44% mindestens einmal täglich damit konfrontiert. Oft geht es um Mobbing, Unter- oder Überforderung oder um Probleme mit Lehrpersonen. Fast alle befragten Kinderärzte sind überzeugt, dass sich ein Teil der Probleme besser in der Schule selbst lösen ließe. Nördlich von Köln in Deutschland ist ein verdächtiger Gegenstand bei einer Stromanlage gefunden worden. Das hat einen großen Polizeieinsatz ausgelöst. Die Behörden gehen von einem Sabotageakt aus. Hinweis darauf gibt ein Bekennerschreiben. Darin sind auch andere Verdachtsfälle in Deutschland erwähnt worden. Schon am Dienstag war es an einem Umspannwerk westlich von Köln sowie in Südbrandenburg zu einem Vorfall gekommen.
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0: Sonnenbrillenwetter im Topland, aktuell Hosenruck 19 Grad, Wildhaus 16 Grad und Winterthur bei der Österreich Café Lamica 18 Grad. Es wird heiss heute 30 Grad und bleibt den ganzen Tag trocken. Am Wochenende dann 25 Grad mit einem Mix aus Sonnen und Wolken. Morgen kann es um den Bodensee mal noch regnen kommen, sonst aber trocken.
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0: Grüß euch, ins Auto um 3:09 im Topland verliert ihr aktuell nie nicht länger als 5 Minuten. Darum wünsche ich gute Fahrt.
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0: Wir haben schon fast eine ganze Arbeitswoche durch und das feiern wir.
9: Hochdienende Wochenende! Hochdienende Wochenende!
0: Aber ist die Anfrage top. Dazu natürlich noch richtig Sommerwetter. Das feiern wir mit der besten Stimmung am Morgen mit unserem Topmix aus 4 Jahrzehnten. Kiss aus den 70er. Matterfix mit Big City Life aus den 2000er noch vor einem halben Zehni. Und jetzt gibt's zuerst mal richtig Power von der Britney Spears. You Drive Me Crazy. Super Song aus den 90er. Kommen gut in den Tag. Guten Morgen, ich bin der Cyril.

0: Angina, ganz schlimm, kaum schlucken, kaum reden, habe ich gerade eine ganze Woche lang gehabt. Magen-Darm, nichts mehr behalten, so fest, sorry, kotzen, dass Bauchmuskeln richtig wehtun. Gratis Sixpack-Training und Nummer 1 Endgegner für mich ganz klar Fieber. Das ist ein Schüttelfrost und eine Minute später viel zu heiss. Für euch da draussen, zum Beispiel für Miriam aus Wiel, da ist Stirnhöhlen-Katar das Schlimmste. Da sehe ich sie sicher zweimal im Winter. Augen, Nase, alles tut weh und dann noch Bronchitis. Stimmt, Bronchitis ganz übel, das habe ich irgendwie auch noch vergessen. Der Reto aus Muren, er findet...
1: Wenn du halt einfach Durchfall hast, so Zeug.
0: Ja, das ist nicht lustig.
1: Wenn du irgendjemand aus WC und bist im Zug und hast... Der
0: Bauchhumor,
1: das ist,
0: glaube ich,
1: schon ganz, ganz toll.
0: Passend da rein dazu Tanja, die sagt, ein Norovirus, Magen-Darm auf Steroiden, auch ganz übel. Oder der andere, der findet Kater, aber dort gibt es dann kein Arbeitsunfähigkeitszeugnis vom Arzt. Nur ein müdes Lächeln vom Chef.

Start guten Freitagmorgen, 4. September, hier auf Radio Top 19 ab 9 Uhr mit einer wichtigen Meldung auf der A15 Oberlaund-Autobahn, Uster Richtung Brütisellen, zwischen Usterwest und Volkenzwil, Gefahr wegen Gegenständen auf der Fahrbahn. Ich wiederhole, auf der A15 Oberlaund-Autobahn, Uster Richtung Brütisellen, zwischen Usterwest und Volkenzwil, Gefahr wegen Gegenständen auf der Fahrbahn. Jetzt geht es einen guten Start mit dem 2000er Big City Life von Matterfix, gerade nach dem Mike Oldfield mit Moonlight Shadow. Ich bin Cyril. Guten Morgen, 20 ab 9 Uhr.

Auf euch warten 30 Minuten lang die meisten 80er und 90er. Ohne Unterbrechung auf DAB Plus. Der schönste Robbie Williams Song Angels habe ich für euch bereit gemacht. Dann bleibt der Sommer noch ein bisschen mit Los Lobos. La Bamba. Die 30 Grad heute, die könnt kommen. In liebevoller Erinnerung denken wir zurück an Bonnie Tyler mit Total Eclipse of the Heart. Zuerst geht's aber auf Australien. Gerade nach dem Blick auf die Strasse.

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3: Das Frauenfeld beim Rhön Steakhouse messen wir aktuell 20 Grad, das Dreien und das Viertolle 19 Grad. Grad. Es wird heiss heute 30 Grad, bleibt den ganzen Tag trocken. Sonnenbrille und kurze Hosen haben wir hoffentlich dabei.
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3: Halbe 10 auf Radio Top, 8 und Gegenstände auf der A15 Oberland, Autobahn Uster Richtung Brütisellen, zwischen Usterwest und Volkenswil, dort hat es Gegenstände auf der Fahrbahn. Sonst haben wir freie Fahrt im Topland, kommen wir gut ans Ziel.
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3: Ich bin der Cyril, eingesprungen für Andi. Am Montag ist dann der Thurgauer für euch wieder auf Sendung, fertig Aargauer. Jetzt für euch 30 Minuten lang unser Non-Stop-Top-Mix. Bis um 10 Uhr, dann begleitet euch Zoe Richtung Mittagspause. Jetzt, wie versprochen, Rock aus Australien, Man at Work. Down Under, 1982, Nummer 1 in der Schweiz. Startet gut in den Tag und nicht mehr zu streng.

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0: Ihr hört Radio Top, kurz vor der 10 haben wir es richtig Wochenende, langsam aber sicher. Und da darf natürlich der passende Soundtrack nicht fehlen. Unter anderem mit Hilfe von Simple Minds, ein grossartiger 80er. Aus den 90er haben wir Lene Marlin zum Start. Einen, der definitiv bei einer Party heute Abend laufen wird. Wir sind gerade wieder zurück.
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5: Im Studio für euch, die Melissa Steuri. Im Prozess zum tödlichen Bergsturz in Bondo sind alle 5 Beschuldigten freigesprochen worden. Ihnen ist mehrfache fahrlässige Tötung vorgeworfen worden. Laut dem Regionalgericht Maloja gab es vor dem Bergsturz vor 9 Jahren aber keine klaren Anzeichen für ein unmittelbar bevorstehendes Großereignis. Die Verantwortlichen hätten deshalb nicht fahrlässig gehandelt, als sie die Wanderwege offen ließen. Beim Bergsturz in Bondo 2017 sind 8 Menschen gestorben. Das Bezirksgericht Bülach hat einen Handwerker wegen fahrlässiger Körperverletzung verurteilt. Der 48-Jährige hatte vor bald 3 Jahren bei Vermessungsarbeiten in einem Volk eine Mitarbeiterin mit einem Laser an den Augen verletzt. Die Frau war rund einen Monat arbeitsunfähig. Der Mann kassiert laut dem Zürcher Unterländer eine bedingte Geldstrafe von 13.800 Franken. Schweizer Unterhosen haben einen alternativen Nobelpreis gewonnen. Ein Forschungsprojekt der Universität Zürich und der Forschungsanstalt Agroscop hat mit vergrabenen Unterhosen die Bodenqualität in der Schweiz untersucht. Gestern erhielten die Forschenden dafür einen alternativen Nobelpreis. Am Projekt Unterhose beteiligten sich mehr als 1000 Personen aus der ganzen Schweiz. Gärtner sowie Landwirtinnen vergruben dafür handelsübliche Baumwollunterhosen in ihren Böden. Je schneller sich die Unterhose zersetzt, umso mehr Leben steckt im Boden.
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0: 21 Grad meldet aktuell Volkerswil, Städte und Kreuzlingen. Heute ist und bleibt sonnig bei heissen Temperaturen von ungefähr 30 Grad im Topland.
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0: Und ein Update zu euch ins Auto. 3 wichtige Meldungen habe ich für euch, betrifft einmal die A15. Oster Richtung Brütisellen zwischen Osterwest und Volkerswil. Dort hat es Gegenstände auf der Fahrbahn. Vorsicht also auf dieser Strecke. Dann hat es einen Unfall auf der A3 Zürich Richtung Chur in der Höhe Pfäffiken. Es gibt Verkehrsbehinderungen. Und auf der A13 St. Margrethe Richtung Sargans Stau zwischen Oberried und Buchs wegen Bauarbeiten in Flüre bis zu einer Viertelstunde. Dann gibt es natürlich noch den üblichen Morgenverkehr, stockenden Verkehr, aktuell auf dem Zürcher Nord- und die Westring. Wenn wir unterwegs sind, kommen wir gut und sicher an euer Ziel.
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0: Wunderschönen Freitagmorgen wünsche ich euch den 4. September und der Sommer hat noch mal kurz ein Comeback gemeldet. Wir versorgen euch dementsprechend mit der passenden Stimmung und das unter anderem mit Hilfe eines 2000er von Green Day. Ein bisschen Wochenendstimmung liefert Cool in the Gang aus den 70er, den 80er zum 9. am 4. Lab darf natürlich auch empfehlen. Zum Start aber, wie versprochen, ein 90er Klassiker, der heute definitiv auf irgendeiner Party laufen wird, was auch immer ihr heute so treibt. Backstreet Boys, jetzt für euch in voller Länge.
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1: Chaka Khan hat keine Ahnung gehabt, dass dieser Song einen Rap-Part enthalten würde. Am Tag nach der Gesangsaufnahme hat ihre Produzenten Arif Mardin sie überrascht, indem er ihr den Song mit der Mel Mel's Rap vorgespielt hat. Chaka hat gehasst und hat es nicht können ertragen, ihren Namen immer wieder in diesem Song zu hören. Aber der Produzent hat sie davon überzeugt, dass der Song ein Hit werden würde. Und da hat er recht gehabt. Der Nachteil ist nur, dass Chaka jetzt damit konfrontiert ist, dass die Leute ihren Namen in Anlehnung an diesen Song immer Ozzy Honor rappen, was sie in absoluten Wahnsinn getrieben hat. Sorry Chaka, jetzt hörst du es nochmal. Es tut mir leid, aber es ist ein riesen Banger. Eine Freitagshymne, eine, die einfach für gute Stimmung sorgt. Das ist Chaka Khan, it's I Feel For You.

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1: Wetter. Temperatur aktuell in Volkertschwil-Städten und Kreuzlingen, die liegen bei 23 Grad. Heute ist es und bleibt sonnig bei heissen Temperaturen von ungefähr 30 Grad im Topland.
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1: Und noch ein Update zu euch ins Auto. Es ist einiges los, unter anderem auf der A3 Zürich-Chur zwischen Zürich-Süd und dem Entlisberg-Tunnel. In beiden Richtungen besteht Gefahr wegen Personen auf der Fahrbahn. Vorsicht also auf dieser Strecke. Das gleiche gilt auf der A15 Oster Richtung Brüttisellen. Zwischen Osterwest und Volkertschwil hat es einen Gegenstand auf der Fahrbahn. Dann auf der A3 Zürich Richtung Chur zwischen der Raststätte Herlisberg und Richterswil. Dort hat es Bahnenfahrzeuge. Teil auf der Fahrbahn, also auch dort bitte Vorsicht. Und auf der A3 Zürich Richtung Chur in der Höhe Pfäffiken hat es einen Unfall gegeben. Es gibt eine Verkehrsbehinderung. Stau gibt es auf der A13 St. Margrethe Richtung Sargans. Zwischen Oberried und Buchs Stau wegen Bauarbeiten. Es gibt einen Zeitverlust von rund einer Viertelstunde.
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2: Im Studio für euch, die Melissa Steuri. Im Prozess zum tödlichen Bergsturz in Bondo sind alle 5 Beschuldigten freigesprochen worden. Ihnen ist mehrfache fahrlässige Tötung vorgeworfen worden. Laut dem Regionalgericht Maloja gab es vor dem Bergsturz vor 9 Jahren aber keine klaren Anzeichen für ein unmittelbar bevorstehendes Großereignis. Die Verantwortlichen hätten deshalb nicht fahrlässig gehandelt, als sie die Wanderwege offen ließen. Beim Bergsturz in Bondo 2017 sind 8 Menschen gestorben. Das Bezirksgericht Bülach hat einen Handwerker wegen fahrlässiger Körperverletzung verurteilt. Der 48-Jährige hatte vor bald 3 Jahren bei Vermessungsarbeiten in einem Volk eine Mitarbeiterin mit einem Laser an den Augen verletzt. Die Frau war rund einen Monat arbeitsunfähig. Der Mann kassiert laut dem Zürcher Unterländer eine bedingte Geldstrafe von 13.800 Franken. Schweizer Unterhosen haben einen alternativen Nobelpreis gewonnen. Ein Forschungsprojekt der Universität Zürich und der Forschungsanstalt Agroscope hat mit vergrabenen Unterhosen die Bodenqualität in der Schweiz untersucht. Gestern erhielten die Forschenden dafür einen alternativen Nobelpreis. Am Projekt Unterhose beteiligten sich mehr als 1000 Personen aus der ganzen Schweiz. Gärtner sowie Landwirtinnen vergruben dafür handelsübliche Baumwollunterhosen in ihren Böden. Je schneller sich die Unterhose zersetzt, umso mehr Leben steckt im Boden.
3: Wetter. 23 Grad meldet aktuell Volkertschwil, Städte und Kreuzlingen. Heute ist und bleibt sonnig bei heissen Temperaturen von 30 Grad im Topland.
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3: Und noch ein Update zu euch ins Auto. Aktuell habe ich ein paar Meldungen für euch, unter anderem auf der A3 Zürich Richtung Chur in der Höhe Pfäffiken. Dort gibt es einen Unfall, es hat eine Verkehrsbehinderung und es wird womöglich jetzt gerade begrenzt auf der Fahrbahnbreite dort in der Höhe Pfäffiken. Wir bleiben gerade auf dieser Strecke zwischen der Raststätte Helisberg und Richterswil. Hat ein Bahnfahrzeug, also Vorsicht auf dieser Strecke. Dann Stau gibt es noch auf der A13 St. Margrethe Richtung Sargans zwischen Oberried und Buchs. Wegen Bauarbeiten ich verliere bis zu einer halben Stunde. Für alle, die schon Richtung Süden fahren fürs Weekend, auf der A2 Luzern Richtung Gotthard zwischen Wasser und Güschen 3 km Stau. Auch dort gibt es einen Zeitverlust von 30 Minuten. An und weg eine gute und eine sichere Fahrt.
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3: 3.11 Uhr haben wir es auf der Uhr. Einen wunderschönen Freitag wünsche ich euch. Vielleicht sitzt ihr im Homeoffice und habt euer Homeoffice raus auf die Terrasse gezügelt bei diesen herrlichen Temperaturen und wunderschönen Wetter. Wir kommen dieser Stimmung gerade entgegen, unter anderem mit Hilfe von Tracy Chapman aus den 80er, Hathaway aus den 90er. Zum Start: The Godfather of Shock Rock. Niemand geringer als da wie der Alice Cooper mit Poison in voller Länge.

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0: Ihr hört Radio Top kurz vor der halben 12 haben wir es. Wir versorgen euch mit einer halben Stunde Musik am Stück im 30 Minuten Nonstop Top Mix. Mit dabei ein 80er Klassiker von Toto Africa. Ich freue mich richtig. Jemand, der richtig Freitagsstimmung geliefert wird, ist Bee Gees mit einem 70er Disco Hit. Zum Start gehört mir aus Deutschland Alphaville gerade nach einem Break.
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0: Wetter. 24 Grad in Volkertswil-Städten und Kreuzlingen. Wir behalten es kurz. Auch heute ist es und bleibt sonnig bei heissen Temperaturen von 30 Grad im Topland.
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0: Und als Update zu euch ins Auto aktuell auf der A3 Zürich Richtung Chur in der Höhe Pfäffiken gibt es Verkehrsbehinderung wegen einem Unfall. Dort also Vorsicht in der Einfahrt. Dann auf der A3 Zürich Richtung Chur zwischen der Raststätte Herlisberg und Richterswil. Dort gibt es schon Gefahr wegen einem Pannenfahrzeug. Auf der A13 St. Margrethe Richtung Sargans zwischen Oberried und Buchs Stau wegen Bauarbeiten. Ich verliere bis zu einer halben Stunde. Und für all die, die schon Richtung Süden fahren, ins Weekend auf der A2 Luzern Richtung Gotthard zwischen Amsteg und Güschen 4 km Stau. Dort gibt es einen Zeitverlust von rund 40 Minuten. Wenn ihr unterwegs seid, kommt gut und sicher an euer Ziel.
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0: Herzlich willkommen bei Radio Top. Wir gehen in Freitagmittag rein mit der meisten Abwechslung, unter anderem mit dabei James Bond Soundtrack von der Tina Turner. Rockwell meldet sich mit einem 80er Klassiker. Zum Start hören wir eine einzigartige Stimme aus dem 84. Wir sind gerade wieder zurück.
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6: Im Studio für euch, die Melissa Steuri. Nach monatelangen Beratungen sagt die federführende Außenpolitische Ständeratskommission deutlich Ja zum neuen Vertragspaket mit der EU. Eine Mehrheit unterstütze die Stabilisierung zwischen der Schweiz und der EU, teilen die Parlamentsdienste mit. Der Ständerat wird Ende September in der Herbstsession als nächstes über das EU-Vertragspaket beraten. Schlüsselthemen dürften die dynamische Rechtsübernahme, der Lohnschutz und die Zuwanderung sein. Eine Hausdurchsuchung im Fall des ehemaligen SVP-Grossrats Patrick F. aus Unterseggenthal hat noch mehr Beweise gebracht. Es sei deshalb eine neue Strafuntersuchung eröffnet worden. Es seien weitere Datenträger sichergestellt worden, teilt die Oberstaatsanwaltschaft des Kantons Aargau mit. Die Durchsuchung fand in Räumlichkeiten statt, die nicht zum Wohnbereich des Angeklagten gehören. Patrick F. ist bisher wegen versuchten Mordes und schwerwiegender Sexualdelikte angeklagt. Aus der vorübergehenden Nachtzugverbindung von Zürich via Winterthur und St. Gallen nach Wien und Budapest soll ein dauerhaftes Angebot werden. Das fordern die Grünen mit einer Petition. Ohne diese Verbindung müssten Reisende aus der Ostschweiz zuerst nach Zürich oder Buchs fahren, um in Nachtzüge einzusteigen. Die SBB hat jedoch keine entsprechenden Pläne. In der Stadt Winterthur kostet der Strom im nächsten Jahr weniger. Die Ersparnis in einem 4-Personen-Haushalt beträgt rund 108 Franken, wie eine Auswertung des Blick zeigt. In der Stadt Zürich bleibt der Strompreis stabil. Teurer wird der Strom hingegen beispielsweise in der Gemeinde Vellanden oder in Gemeinden am Zürichsee.
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0: Temperatur aktuell in Volkertschwil, Städten und Kreuzlingen liegen bei 26 Grad. Auch heute ist und bleibt es sonnig bei heissen Temperaturen von 30 Grad im Topland.
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0: Und noch ein Update zu euch ins Auto. Aktuell auf der A3 Zürich Richtung Chur. In der Höhe Pfäffiken gibt es Verkehrsbehinderung wegen einem Unfall dort in der Einfahrt. Also braucht ihr ein bisschen Geduld. Auf der A3 Zürich Richtung Chur zwischen der Raststätte Herlisberg und Richterswil besteht Gefahr wegen einem Pannenfahrzeug. Geduld braucht ihr vor allem auf der A13 St. Margrethe Richtung Sargans zwischen Oberried und Buchs. Dort Stau wegen Bauarbeiten in früher bis zu einer halben Stunde. Für alle, die schon richtig Süden fahren, ist Weekend dort auf der A2 vor dem Gotthard zwischen Amsteg und Güschen 5 km Stau. Es gibt Zeitverlust von rund 50 Minuten. An unterwegs eine gute und eine sichere Fahrt.
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0: 3.12 Uhr haben wir es auf der Uhr. Ich hoffe, ich komme gut durch den Freitag. Vielleicht sind wir gerade unterwegs. Wir versorgen euch dementsprechend mit der besten Stimmung und das unter anderem mit Hilfe vom Ronan Keating. Am 90er zum Mittag um 4.12 Uhr. Das ist dann ein richtiger Wochenend-Banger zum Start. Wie versprochen, eine einzigartige Stimme aus dem Jahr 1984. Es ist die bezaubernde Bonnie Tyler. Jetzt für euch in voller Länge. Schätzt ihr mit dabei.

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1: Der Track ist in der Eurodance-Szene ganz schnell gefeiert worden und hat der Gala einen europaweiten Erfolg können erzielen. In Italien hat sogar ihr Album auf den zweiten Platz geschafft. Und später, noch viel später, ist der Track zu einer richtigen Fußballhymne geworden. Aber auch zu einer allgemeinen Sporthymne. Nicht nur an der EM 2016, an der Fußball-EM, ist sie gebraucht worden, sondern auch bei den Darts-Weltmeisterschaften, die jetzt schon seit 2017 extrem abgeht. Und ihr wisst, von welchem Song ich rede. Wir denken zurück an die Fußball-WM im Juni. Volumen auf für den Wochenendstimmungsmacher Gala Freed from the

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0: 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Namelijk een halve stund Musik am Stück, de 30 minuten non-stop topmix. Der staat voor de Türen. Onder andere mit dabei hebben wir Bon Jovi, Ricky Martin. En zum Start einer von meinen Lieblings-90er aus dem Jahr 1993. Mike and the Mechanics, Over My Shoulder. Gehören wir gerade nach einem Break.
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0: 26 Grad meldet aktuell Vogelswil, Stetten und Kreuzlingen. Heute ist und bleibt sonnig bei heissen Temperaturen von ungefähr 30 Grad im Topland.
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0: Und noch ein Update zu euch ins Auto auf der A3 Zürich Richtung Chur in der Höhe Pfäffiken. Dort hat es einen Unfall gegeben, dementsprechend Verkehrsbehinderung in der Einfahrt. Wir bleiben gerade auf dieser Strecke zwischen der Raststätte Herlisberg und Richterswil. Dort besteht Gefahr wegen einem Bahnfahrzeug. Dann auf der A13 St. Margrethe Richtung Sargans zwischen Oberried und Buchsstau wegen Bauarbeiten. Ihr verliert bis zu einer halben Stunde. Und wenn ihr schon Richtung Süden fahrt, ins Weekend rein, dort vor dem Gotthard auf der A2 zwischen Amsteg und Göschenen 5 km Stau. Ich verliere bis zu 50 Minuten. All unterwegs eine gute und eine sichere Fahrt.
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5: Im Studio für euch, die Melissa Steuri. Nach monatelangen Beratungen sagt die federführende Außenpolitische Ständeratskommission deutlich Ja zum neuen Vertragspaket mit der EU. Eine Mehrheit unterstütze die Stabilisierung zwischen der Schweiz und der EU, teilen die Parlamentsdienste mit. Der Ständerat wird Ende September in der Herbstsession als nächstes über das EU-Vertragspaket beraten. Schlüsselthemen dürften die dynamische Rechtsübernahme, der Lohnschutz und die Zuwanderung sein. Eine Hausdurchsuchung im Fall des ehemaligen SVP-Grossrats Patrick F. aus Unterseggenthal hat noch mehr Beweise gebracht. Es sei deshalb eine neue Strafuntersuchung eröffnet worden. Es seien weitere Datenträger sichergestellt worden, teilt die Oberstaatsanwaltschaft des Kantons Aargau mit. Die Durchsuchung fand in Räumlichkeiten statt, die nicht zum Wohnbereich des Angeklagten gehören. Patrick F. ist bisher wegen versuchten Mordes und schwerwiegender Sexualdelikte angeklagt. Aus der vorübergehenden Nachtzugverbindung von Zürich via Winterthur und St. Gallen nach Wien und Budapest soll ein dauerhaftes Angebot werden. Das fordern die Grünen mit einer Petition. Ohne diese Verbindung müssten Reisende aus der Ostschweiz zuerst nach Zürich oder Buchs fahren, um in Nachtzüge einzusteigen. Die SBB hat jedoch keine entsprechenden Pläne. In der Stadt Winterthur kostet der Strom im nächsten Jahr weniger. Die Ersparnis in einem 4-Personen-Haushalt beträgt rund 108 Franken, wie eine Auswertung des Blick zeigt. In der Stadt Zürich bleibt der Strompreis stabil. Teurer wird der Strom hingegen beispielsweise in der Gemeinde Verlanden oder in Gemeinden am Zürichsee.
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6: 20 Grad meldet aktuell Volkertschwil, Soizach und Kreuzlingen. Heute ist es blitzsonnig bei heissen Temperaturen von ungefähr 30 Grad im Topland.
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6: Und noch ein Update zu euch ins Auto. Auf der A3 Zürich Richtung Chur in der Höhe Pfäffiken hat es einen Unfall gegeben. Dort ist immer noch eine Verkehrsbehinderung. Wir bleiben gerade auf dieser Strecke zwischen Raststätte Hellisberg und Richterswil besteht Gefahr wegen einem Pannenfahrzeug. Vorsicht also dort. Dann Geduld braucht ihr vor allem auf der A13 St. Margarete Richtung Sargans zwischen Oberlied und Buchs Stau wegen Bauarbeiten. Ihr verliert bis zu einer halben Stunde. Auf der A2 Luzern Richtung Gotthard für alle, die schon Richtung Süden ins Weekend fahren, zwischen Amsteg und Gischen 6 km Stau. Ihr verliert bis zu einer Stunde. Empfohlen wird die Alternativroute via der A13 beim San Bernardino-Tunnel. Allendwegs eine gute und eine sichere Fahrt.
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6: Wunderschöne Freitag, jetzt habe ich fast den Tag vergessen, aber das Wochenende ist ja schon fast da. Wir versorgen euch mit einem Topmix aus 4 Jahrzehnten, unter anderem mit Hilfe der Irene Cara, Anastasia, Latricia McNeil und passende Songs zum heutigen Wetter, der Don Henley mit Boys of Summer oder auch der Herr da. Der Sommer, ja. Der Sommer hat das Comeback gemeldet noch im September. So schnell hat er sich noch nicht verabschiedet. Also falls ihr unterwegs sind, in Frauenfeld, Zürich, Schaffhausen, das ist

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1: Ja, diese Woche wird es wahrscheinlich noch zum letzten Mal warm. Sommer, vielleicht noch die letzten paar Bodysprünge. 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Ein Prosit. 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

0: Herzlich willkommen bei Radio Top. Kurz vor halb zwei haben wir es und das Wochenende kommt immer näher. Spürt ihr es? Und falls ihr noch nicht in Stimmung sind, dann sorgt mir, dass sie sich so schnell wie möglich ändern. Nämlich mit 30 Minuten Non-Stop-Top-Mix. Mit dabei haben wir Hall & Oates. Mit einem 80er-Klassiker Madonna meldet sich mit einem tropischen Track passend zu dem sommerlichen Wetter, das wir haben. Zum Start ein One-Hit-Wonder. Der Start von einer neuen Ära. Es ist Buckles mit Video Killed the Radio Star, gerade nach einem Break.
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3: 27 Grad meldet aktuell Volkerswil und Kreuzlingen. Städte sind wir bei 26 Grad. Es ist und bleibt heute schön sonnig bei heissen Temperaturen von ungefähr 30 Grad im Topland.
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3: Und noch ein Update zu euch ins Auto. Es ist einiges los, unter anderem auf der A3 Zürich Richtung Chur in der Höhe Pfäffiken. Dort hat es einen Unfall gegeben, dementsprechend Verkehrsbehinderung in der Einfahrt. Dann auf der A13 St. Margrethe Richtung Sargans zwischen Obelied und Buchs Stau wegen Bauarbeiten. Ich verliere bis zu einer halben Stunde. Und dann haben wir noch für alle, die Richtung Süden fahren, vor dem Gotthard auf der A2 zwischen Amsteg und Göschen 6 Kilometer Stau. Ich verliere bis zu einer Stunde. Für alle, die in Winterthur unterwegs sind, auf der Hauptstrasse Kaiserstuhl Winterthur, zwischen der Einfahrt Melliken und der Abzweigung nach Fisibach. In beiden Richtungen gibt es Verkehrsbehinderungen wegen einer Sportveranstaltung. Genauer gesagt, ein Radrennen. Dort müsst ihr vielleicht ein bisschen mit Zeitverlust rechnen oder eine Umleitung nehmen. Alle unterwegs, eine gute und eine sehr sichere Fahrt.
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0: Richtig, mit einem begleitenden Soundtrack. Und die Stimmung, die poltert mir gerade auf. Mit den meisten 80er und 90er mit dabei haben wir den King of Pop. Höchstpersönlich, Bruce Hornsby, ist ebenfalls vorhanden zum Start. Ein Hit aus dem Jahr 1987 vom Rick Astley. Wir sind gerade wieder zurück.
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1: Im Studio der Dario Jecker. Handwerker und Spitex-Angestellte dürfen in der Stadt Zürich auch künftig nicht auf Trottoirs und in Parkverboten parkieren. Der Bezirksrat hat 2 Rekurse gegen die neue Parkkartenverordnung teilweise gut geheißen. Zürcher Fußgänger- und Sehbehindertenverbände hatten gegen die städtische Parkkartenverordnung rekurriert. Sie fürchteten, dass künftig Autos und Lieferwagen auf den Trottoirs Blinden und Fußgängern den Weg versperren würden. Bei einem Selbstunfall in Wiel ist am frühen Morgen ein Autofahrer schwer verletzt worden. Wie die Zürcher Kantonspolizei schreibt, geriet der 40-Jährige in einer Rechtskurve von der Straße ab und kollidierte mit einer Betonbrücke. Der Mann musste von der Feuerwehr aus dem Auto befreit werden. Er wurde dann mit einem Helikopter ins Spital geflogen. Nach 4 rückläufigen Monaten hat die Schweizer Hotellerie im Juli wieder leicht mehr Übernachtungen gezählt. Die Zahl der Logiernächte stieg im Juli im Vergleich zum Vorjahr um 0,5% auf 5 Millionen, teilt das Bundesamt für Statistik mit. Der Anstieg ist vor allem mehr Schweizer Gästen zu verdanken, hingegen besuchten deutlich weniger asiatische Gäste die Schweiz. Im Kanton Thurgau ist gestern Abend ein Mann vom Korb eines Heißluftballons getroffen und getötet worden. Laut der Kantonspolizei kam es zu diesem Vorfall, als der 86-jährige Deutsche auf einer Wiese in Saalenreuthenen beim Start des Ballons zugesehen hatte. Wie es genau zum Unfall kam, wird untersucht. Die Staatsanwaltschaft Kreuzlingen hat eine entsprechende Strafuntersuchung eröffnet.
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3: 27 Grad meldet aktuell Vogtwil, Stetten und Kreuzlingen. Es ist und bleibt heute schön sonnig bei heissen Temperaturen von ungefähr 30 Grad im Topland.
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3: Und was hat dort zu euch ins Auto aktuell in der Region Kaiserstuhl-Winterthur? Dort auf der Hauptstrasse zwischen der Einfahrt Melke und der Abzweigung nach Fisibach. In beiden Richtungen gibt es aktuell Verkehrsbehinderung wegen einer Sportveranstaltung, genauer gesagt wegen einem Radrennen. Dort müsst ihr also ein bisschen mit Geduld rechnen und Verkehrsbehinderungen. Dann auf der A3 Zürich Richtung Chur in der Höhe Pfäffiken. Auch dort gibt es Verkehrsbehinderung wegen einem Unfall. In der Einfahrt müsst ihr euch ebenfalls ein bisschen gedulden. Am meisten Geduld aktuell im Topland auf der A13 St. Margrethe Richtung Sargans. Zwischen Oberried und Buchs Stau wegen Bauarbeiten. Ich verliere bis zu 1,5 Stunden. Und für alle, die Richtung Süden fahren, schon mal ins Weekend. Vor dem Gotthard auf der A2 zwischen Erschfeld und Güschenen 7 Kilometer Stau. Ich verliere bis zu 1 Stunde und 10 Minuten. Empfohlen wird die Alternativroute via der A13 beim San Bernardino-Tunnel.
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3: Ich sage euch, ich freue mich so fest aufs Wochenende, ihr wahrscheinlich auch. Aber noch mehr freue ich mich auf die halbe Stunde Musik, die von uns zukommt. Nämlich unter anderem haben wir mit dabei The King of Pop, Michael Jackson, Nazareth mit der riesigen Perle, der 2000er nach um 2. Und ich freue mich so fest auf den Track. Lustigerweise einen extremen Erfolg in Australien. Wir hören ihn gerade in den nächsten 15 Minuten. Zuerst aber, wie versprochen, aus dem 1987. Für alle, die noch den letzten Schub Energie brauchen, bevor es dann ins Weekend geht. Volumen auf für den Rick Astley. Damit Together Forever. 3 ab 2 auf der Uhr. Schön sind ihr mit dabei.

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2: Der Track ist entstanden, weil sich das amerikanische Duo sich lustig gemacht hat über die Hitparade damals im 2007. Sie haben eigentlich das mehr als Parodie gemacht mit all den Tracks, die damals im Radio gelaufen sind. Nur haben sie nicht genug sich darüber lustig gemacht, weil es ist ein extrem

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0: Meldet aktuell Vogtwil, Städte und Kreuzlingen. Wir behalten es kurz, es ist und bleibt sonnig bei heissen Temperaturen von 30 Grad im Topland.
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0: Und Kaiserstuhl Richtung Winterthur auf der Hauptstrasse zwischen der Einfahrt Melken und der Abzweigung nach Fisibach. In beiden Richtungen gibt es Verkehrsbehinderung wegen einer Sportveranstaltung, genauer gesagt ein Radrennen. Dort müsst ihr also mit ein paar Zeitverlusten rechnen und vielleicht am besten gerade die Umleitung nehmen. Dann auf der A3 Zürich Richtung Chur in der Höhe in Pfäffiken. Auch dort gibt es immer noch Verkehrsbehinderung wegen einem Unfall. Auf der A13 St. Margarete Richtung Sargans zwischen Oberried und Buchs Stau wegen Bauarbeiten. Ich verliere bis zu 30 Minuten. Dann für alle, die Richtung Süden fahren, leckt bei mir. Jetzt habe ich fast mein Mathe ausgelernt. Gerade ein kleinen Schock bekommen. Excuse. Für alle, die Richtung Süden fahren, auf der A2 Luzern Richtung Gotthard zwischen Erschfeld und Güschne, dort gibt es aktuell 7 Kilometer Stau. Ich verliere bis zu einer Stunde und 10 Minuten. Empfohlen wird die Alternativroute via der A13 beim San Bernardino-Tunnel. An unterwegs eine gute und eine sehr sichere Fahrt.
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2: Im Studio der Dario Jecker. Handwerker und Spitex-Angestellte dürfen in der Stadt Zürich auch künftig nicht auf Trottoirs und in Parkverboten parkieren. Der Bezirksrat hat zwei Rekurse gegen die neue Parkkartenverordnung teilweise gut geheißen. Zürcher Fußgänger- und Sehbehindertenverbände hatten gegen die städtische Parkkartenverordnung rekurriert. Sie fürchteten, dass künftig Autos und Lieferwagen auf den Trottoirs Blinden und Fußgängern den Weg versperren würden. Bei einem Selbstunfall in Wiel ist am frühen Morgen ein Autofahrer schwer verletzt worden. Wie die Zürcher Kantonspolizei schreibt, geriet der 40-Jährige in einer Rechtskurve von der Straße ab und kollidierte mit einer Betonbrücke. Der Mann musste von der Feuerwehr aus dem Auto befreit werden. Er wurde dann mit einem Helikopter ins Spital geflogen. Nach 4 rückläufigen Monaten hat die Schweizer Hotellerie im Juli wieder leicht mehr Übernachtungen gezählt. Die Zahl der Logiernächte stieg im Juli im Vergleich zum Vorjahr um 0,5% auf 5 Millionen, teilt das Bundesamt für Statistik mit. Der Anstieg ist vor allem mehr Schweizer Gästen zu verdanken, hingegen besuchten deutlich weniger asiatische Gäste die Schweiz. Im Kanton Thurgau ist gestern Abend ein Mann vom Korb eines Heißluftballons getroffen und getötet worden. Laut der Kantonspolizei kam es zu diesem Vorfall, als der 86-jährige Deutsche auf einer Wiese in Saalenreuthenen beim Start des Ballons zugesehen hatte. Wie es genau zum Unfall kam, wird untersucht. Die Staatsanwaltschaft Kreuzlingen hat eine entsprechende Strafuntersuchung eröffnet.
3: Wetter. Aktuelle Temperaturen in Salmasch 29 Grad, in Regensdorf 30 und in Winterthur ebenso 30 Grad. Heute ist es sehr sonnig, Temperaturen bis 36 Grad möglich.
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3: Das stockt schon rund um den Gubbelisch. Der Feierabendverkehr geht also los. Dann auf der A3 Zürich der Chur bei der Höhe Pfäffiken. Dort haben wir einen Unfall. Wir brauchen dort ein bisschen länger und Geduld. Und auf der A13 St. Margrethe Richtung Sargans zwischen Oberried und Buchs Stau wegen Bauarbeiten verlieren dort etwa eine halbe Stunde. Dann schauen wir auf die Nord-Süd-Achse. Zwischen Erstfeld und Göschen 7 km Stau, 1 Stunde und 10. Wir brauchen den länger darum. Am besten via A13 St. Bernardino Tunnel fahren. Alle unterwegs eine gute und sichere Fahrt.
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3: 3 Minuten nach dem 3 und jetzt ist gerade die vom HR durchgelaufen. Die ist am Smilen. Ja, die hat eben gute Laune. Ich glaube, die ist schon die Sache am Zusammenpacken. Ist halt eben so Freitagnachmittag. Da machen die vom Büro einmal schon ein bisschen Feierabend, gell? Geht so ähnlich. Ja, die passen Musik dazu. Auch wenn ihr noch ein bisschen durchheben müsst, haben wir da mit dem Top-Mix aus 4 Jahrzehnten. Unter anderem mit U2 oder im Seal oder zum Start in die Stunde. Dann gehen wir zurück zu der Armee. Status Quo habe ich da für euch vorbereitet. Mein Name ist Flavio. Ich wünsche euch ganz einen schönen Freitagnachmittag.

0: Das ist ja der Tob am Freitagnachmittag. Ein bisschen müde ist er langsam schon, aber immer noch da. Die Arbeitsbiene. Der Cyril.
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2: 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Aber.
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2: Das ist mir völlig durch.
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0: Der ist böse.
2: Oder überschreibst du ihn. Ja. So diese Fails suchen wir.
0: Ja, okay. Also wenn ihr irgend so einen Fail sozusagen habt, schickt den unbedingt uns per WhatsApp.
2: Ich und auch in der TopNow-App, genau. Und dann am Montagmorgen ab 20.07 Uhr spielen wir die.
0: Ja, und eben in der TopNow-App gut schauen, dass es euch schickt und nicht an dieser Person, die ihr darüber redet.

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4: Wetter. Schwarzbach haben wir 25 Grad, in Krummenau 28 und in Thalheim an der Tour haben wir 30 Grad. Das sind auch die höchsten Temperaturen, die wir heute erwarten. Es ist sonnig, im Verlauf der Nacht aus Nordwesten ein paar hohe Wolkenfelder, bleibt aber trocken.
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1: Rund um den Gubrisch klemmt es bereits dann auf der A3 Zürich-Richtung Chur bei der Höhe Pfäffiken. Dort Verkehrsbehinderungen, weil es einen Unfall gegeben hat. Wir brauchen etwa eine halbe Stunde länger und die Fahrbahn die ist begrenzt auf 3,50 Meter bei der Einfahrt. Dann auf der A13 St. Margrethe Richtung Sargans zwischen Oberried und Buchs, dort der Stau wegen der Bauarbeiten. Etwa 30 Minuten länger müssen wir auch dort einplanen und eine Stunde verlieren wir auf der Nord-Süd-Achse vor dem Gotthard zwischen Amsteg und Göschenen. Das wegen 6 Kilometer Stau. All unterwegs eine gute und sichere Fahrt.
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0: Pedig Nachmittag, das ist Radio Top Boy Sender mit dem meisten 80er und 90er. Und die gibt's natürlich auch in der nächsten Stunde. Unter anderem mit dabei Nelly Furtado oder Elton John. Das gerade nach den News.
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5: Im Studio der Dario Jecker. Ein Vorstoß in der Stadt Bern fordert ein Verbot von Brillen mit integrierter Kamera in Buddies. Es geht um die sogenannten Smart Glasses. Mit den Brillen lassen sich fast unbemerkt Fotos und Videos aufnehmen. Smart Glasses, etwa von Ray-Ban, sind von normalen Sonnenbrillen kaum zu unterscheiden. Nur ein kleines Licht an der Brille zeigt, ob gerade gefilmt wird. Das sei heikel, sagt der Berner SP-Politiker Lukas Zwickmüller.
6: Gerade so in Buddies sind Menschen sehr verletzlich im Sinne von, sie sind nicht angelegt. Es hat nackte, halbnackte Kinder unter Umständen, wo man dann einfach so kann filmen kann, ohne dass die das merken.
5: Mehr als die Hälfte der Stadtberner Parlamentsmitglieder hat den Vorstoß unterzeichnet. Auch in Deutschland mehren sich die Stimmen, die ein Smart-Glasses-Verbot in Bädern fordern. Nach einem tödlichen Angriff in einem niederländischen Dorf nahe der deutschen Grenze stehen 32 Personen unter Mordverdacht. Sie werden einem Haftrichter vorgeführt, wie die Staatsanwaltschaft mitteilt. Eine schwer bewaffnete Gruppe hatte am Dienstag einen Personenschützer ermordet und zwei Polizisten schwer verletzt. Hintergrund der Tat dürfte laut Medienbericht ein Konflikt zwischen Drogenbanden um eine Lieferung von Kokain sein. Insgesamt nahm die Polizei 34 Personen fest, zwei kamen inzwischen wieder frei. Mit über 250 Stundenkilometern ist ein 23-Jähriger auf der A12 im Kanton Freiburg geblitzt worden. Der US-Amerikaner war laut der Polizei mit einem Mietwagen unterwegs, als er am Mittwochmorgen kurz vor 5 mit 251 auf dem Tacho geblitzt wurde. Gegen den Lenker hat die Polizei ein Fahrverbot erlassen. Er wurde vorläufig festgenommen und angezeigt.
4: Wetter.
0: In Neckar 28 Grad, Schlattingen 30, Dietliken 30 Grad. Es ist sonnig, Temperaturen bis 30 Grad.
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0: Stocht auf den üblichen Strecken. Dann auf der A1 Zürich-Bern. Zwischen Dietrich und Bodenwee steht mehrere Stocker. Etwa 15 Minuten verlieren wir. Dann auf der A3 Zürich die Kurve in der Höhe Pfäffiken. Dort hat es einen Unfall gegeben. Vorübergehend Begrenzung auf Fahrbahnbreite von 3 Metern. 50 bei der Einfahrt. Eine halbe Stunde verliert auf der A13 St. Margrethe Richtung Sargans zwischen Oberried und Buchs wegen Bauarbeiten. Und auf der Nord-Süd-Achse zwischen Erstfeld und Göschenen, dort haben wir 7 km Stau. Eine gute Stunde und 10 Minuten braucht ihr dort länger. Alle unterwegs, eine gute und sichere Fahrt.
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0: Seid, um ein bisschen zocken und etwas gewinnen, jetzt schnell anrufen auf 0848 80 0088. Dann spielen wir zusammen wahr oder nicht wahr. Bis jetzt hier Topmix aus 4 Jahren zusammen mit ganz viel guter Musik. Unter anderem dabei Nelly Furtado, Elton John, Backstreet Boys oder Queen. Also für sicher alle da draussen etwas mit dabei auf dem Weg Richtung 4abend. Mein Name ist Flavio, hallo!
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0: Da ist der Flavio mit dem Spieli.
2: Hi, da ist der Fabian.
0: Ja, Fabian, hast du Familie oder bist du Single Man?
2: Ich habe noch keine Familie.
0: Musst du gerade überlegen, gell, was die richtige Antwort ist. Je nachdem, wer zulässt. Ich habe eine folgende Frage. Und zwar behaupte ich, es ist eine kürzere Studie rausgekommen. Und die hat untersucht, welcher Ort ist am besten oder attraktivsten für Familien zum Wohnen. Jetzt frage ich mal schnell, wo bist du daheim, in welcher Region?
2: Ich wohne im Toggenburg.
0: Toggenburg. Also komm, dann schauen wir doch da mal Bodensee, Ostschweiz. Da behaupte ich, Wiel ist der Top-Ort zum Wohnen für eine vierköpfige Familie. Hast du das Gefühl, das ist wahr oder nicht wahr?
2: Ich würde jetzt eher sagen, das ist nicht wahr.
0: Das ist absolut richtig.

0: Radio Top am Freitagabend uns Sender mit dem 180er 90er und dem Topmix aus 4 Jahrzehnten. Gibt's jetzt gerade für euch 30 Minuten lang ohne Unterbruch. Unter anderem mit Blondie, For No oder Michael Sembello habe ich da für euch parat. Und für alle, die gerne gehen tanzen, hätte ich morgen etwas. Da findet nämlich ein Day-Rave statt in Karthusen, Ittingen. In Ittingen, wenn ihr also da wollt, mit dabei seid, könnt ihr jetzt schon ein WhatsApp ins Studio schicken. Macht einfach irgendwie so ein Rave-Zeichen rein. Oder läutet schnell an auf 0848 80 0088. Morgen der Day-Rave in Karthusen, Ittingen.
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0: Wetter. Aktuell in Dänich 31 Grad, Schmitzhof ebenso 31 Grad und das Buchtal 30 Grad. Es ist sonnig, Höchsttemperaturen um die 32 Grad.
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0: Es ist doch dort, wo es eben immer klemmt um die Zeit im Vierabendverkehr. Dann habe ich noch eine Meldung von der A51 Flughafen Richtung Zürich. Zwischen Gladbruck und Zürich Nord, auch dort klemmt es. Und dann auf der Nord-Süd-Achse vor dem Gotthard zwischen Amsteig und Güschenen 6 km Stau dort verloren. Oder etwa eine Stunde. All und wegen gute und sichere Fahrt.
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0: Radio mit den meisten 80er, 90er starten wir in 5 Stunden und dann ein paar grossartige Klassiker für euch natürlich vorbereitet. Ich freue mich ganz ehrlich gesagt auf den Prince, aber nicht nur auf ihn, den King of Pop, den habe ich auch mit dabei aus dem 82.
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9: Im Studio der Dario Jecker. In der Stadt Zürich ist gestern eine Geldabholerin nach einem Telefonbetrug festgenommen worden. Zuvor hatte ein Unbekannter eine 82-jährige Frau telefonisch unter Druck gesetzt und mehrere 10.000 Franken von ihr verlangt. Mit Hilfe einer Nachbarin verständigte die 82-jährige die Stadtpolizei Zürich. Da konnten die Geldabholerin, eine 19-jährige Ukrainerin mit Wohnsitz in der Schweiz, dann in flagranti festnehmen. Nach einem tödlichen Angriff in einem niederländischen Dorf nahe der deutschen Grenze stehen 32 Personen unter Mordverdacht. Sie werden einem Haftrichter vorgeführt, wie die Staatsanwaltschaft mitteilt. Eine schwer bewaffnete Gruppe hatte am Dienstag einen Personenschützer ermordet und 2 Polizisten schwer verletzt. Hintergrund der Tat dürfte laut Medienbericht ein Konflikt zwischen Drogenbanden um eine Lieferung von Kokain sein. Insgesamt nahm die Polizei 34 Personen fest, 2 kamen inzwischen wieder frei. Mit über 250 Stundenkilometern ist ein 23-Jähriger auf der A12 im Kanton Freiburg geblitzt worden. Der US-Amerikaner war laut der Polizei mit einem Mietwagen unterwegs, als er am Mittwochmorgen kurz vor 5 mit 251 auf dem Tacho geblitzt wurde. Gegen den Lenker hat die Polizei ein Fahrverbot erlassen. Er wurde vorläufig festgenommen und angezeigt.
1: Wetter.
0: Eine aktuelle Temperaturen in Däniken 31 Grad, Schmitzhof 31 und im Buchtalen 30 Grad. Es bleibt sonnig und trocken. In der Nacht ein paar Wolkenfelder, aber die stören wir eigentlich nicht. Die Temperaturen bis am Nachmittag erreichen wir bis 32 Grad.
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0: Liebe Grüße alle, die unterwegs sind und irgendwo im Stau stehen. Viel Geduld. Es stockt auf den üblichen Strecken. Dann ist noch ein Unfall in auf der A13, also ganz richtig St. Margrethe. Zwischen Zernwald und Oberried, darum Stau und gesperrt auf der A13, ganz richtig Krank mal geht bei der Höhe Oberried die Ausfahrt. Dann auf der Flughafenautobahn Richtung Glattbrugg zwischen Zürich Nord und Glattbrugg. Dort stocken es. Und auf der A2 Luzern Richtung Gotthard zwischen Amsteig und Göschenen. Dort haben wir 60 km Stau, verlieren etwa eine Stunde. Alle unterwegs eine gute und sichere Fahrt.
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0: Und in dieser halben Stunde, da schicken wir noch jemanden ans Oktoberfest im Fischerhaus in Kreuzlingen. Ich habe die Möglichkeit gehabt, WhatsApp zu uns ins Studio schicken und zu sagen, wer ihr wollt mitnehmen. Der Marco hat das zum Beispiel gemacht. Er hat da einen dabei, der super cool ist.
10: Wir haben da mal den Justin Felix, Spitzname Jotef. Mhm. Eine von zwei Rauschkugeln lieb ausdruckt. Hat immer Durst, schafft in der Mikana.
0: Okay, also, wer weiss, vielleicht, wenn Glück hast, Marco, Leute mit dir nachher an. Ihr habt aber noch die Möglichkeit zum Mitmachen. Schickt unbedingt ein WhatsApp zu mir ins Studio. Wieso soll ich euch an das Oktoberfest schicken? Inklusive Bier, Brezel und einen Achtertisch. Mit welchen Freunden würdet ihr gehen? Bis dahin hören wir gute Musik. Das ist ein Top-Mix aus 4 Jahrzehnten. Wir gehen im Verlauf dieser halben Stunde ein neues Jahr 1996 zu der Girl Group Spice Girls. Aber startet mit dem King of Pop aus dem 82, den Michael Jackson.

0: 14 Minuten nach dem Wolfi, das ist Radio Top. Und es ist soweit, wir schicken jetzt jemanden als Oktoberfest im Fischerhaus Kreuzlingen. Ihr könnt euch bewerben via WhatsApp. Wer würdet ihr mitnehmen? Und eine Sprachnachricht, die mir sehr viel Freude bereitet hat. Und ich finde, die haben es verdient. Das ist Sabine und ihr Team von der Spitex. Und ja, mal schauen auf WhatsApp, wenn ich ihr da spontan anrufe, ob sie auch am Draht ist und Zeit hat.
1: Hallo?
0: Da ist der Flavio von Radio Top. Hoi!
1: Ja, hallo, hoi.
0: Du hast doch mitgespielt da bei uns, oder?
1: Ja, genau, das ist so, ja.
0: Und ihr sind Spitex-Team?
1: Genau. Ja, genau.
0: Und da so Freitagnachmittag sind dann am Arbeiten?
1: Ja, ziemlich, ja. Also ich bin im Büro und die anderen sind draussen, ja, genau.
0: Interessant, genau. Das ist ein super Job, oder? Ich meine, ist man sehr dankbar, wenn man... Also man ist dankbar, wenn man euch nicht braucht, aber wenn man euch braucht, ist man dankbar, gibt es euch, oder?
1: Das ist so, genau, das ist so.
0: Gut, ja, meine Frage an dich, Sabine, ist am Samstag 3. Oktober. Hast du dir da schon etwas vor?
1: Ich bin dann in der Ferien, aber mein Team hat sich sicher können.
0: Ui.
1: Aber das ist egal. Das ist wirklich egal.
0: Da haben sie vielleicht einfach noch ein bisschen mehr Freude. Wenn die Chefin nicht dabei ist, hauen sie noch ein bisschen mehr auf den
1: voll,
0: Putz, oder?
1: Ja, voll. Nein, sicher nicht. Die haben es gerne dabei. Voll egal. Weißt du, das ist wirklich gleich.
0: So.
1: Also unser Team, also ja, wirklich.
0: Also komm, dann machen wir es so.
1: Ich kann eine andere Teamleitung mitschicken. Das ist kein Problem.
0: Also wirklich Sabine, komm, ich schicke dich oder zumindest deine Frauen in deinem Team an das Oktoberfest. Und ich würde sagen, weil ihr so einen besonderen guten Dienst macht, schicke ich euch an den Güppli-Tisch. Was meinst du?
1: Oh, wow, hey, so cool.
0: Ja,
1: so cool.
0: Im Wert von 550 Stutz kannst du deine Mädels den Tisch schicken.
1: Hey. Voll cool. Leck, das ist genial.
0: Super.
1: So genial. Freut mich mega.
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1: In Salmasch haben wir 30 Grad, 3,28 und in Berg am Mechel 30 Grad. Temperaturen, die wir heute Abend erwarten, das bleibt recht lang warm. Temperaturen zwischen 28 und 32 Grad. Am Abend dann wie immer ein bisschen kühler, bleibt aber trocken. Einzig aus dem Nordwesten gibt es ein paar Wolkenfelder.
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1: Er stockt auf den üblichen Strecken. Dann haben wir noch 3 Unfälle auf der A1 in Zürich zwischen Lenzburg und der Verzweigung Bierfeld. Darum Stau. Dort ist der rechte Fahrstreifen blockiert. Die brauchen etwa 20 Minuten länger. Es gibt eine Umleitung für Reisende aus der Richtung Bern in Richtung Zürich, ab der Verzweigung A1 Herklingen nutzen. Für Reisende aus Richtung Luzern in Richtung Zürich, ab der Verzweigung A1 Zwickertal via A1, A2 oder A3 nehmen. Dann auf der A13, ganz Richtung St. Margrethe, zwischen Zennwald und Oberried, auch Stau wegen einem Unfall und dort auch eine Sperrung. Die Ausfahrt in Oberried ist gesperrt. All und weg eine gute und sichere Fahrt.
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0: Wunderbare Musik. Ricky Pauli da bei uns auf Radio Top. Das ist doch ein Klassiker aus dem Jahr 1997. Und wir bleiben gerade bei den meisten 90er und 80er auch in der neuen Stunde. Wir starten dann mit einem Song von der Diana Ross oder dem Robbie Williams. Für alle sicher etwas Cooles mit dabei.
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2: Im Studio der Dario Jecker. Am Barfüßerplatz in der Stadt Basel hat heute ein 23-jähriger Spanier mutmaßlich einen anderen Mann abgestochen. Zwei zufällig anwesende Kriminalpolizisten hielten den mutmaßlichen Täter an, teilt die Staatsanwaltschaft mit. Drittpersonen leisteten demnach erste Hilfe, bis die Sanitäter den Verletzten ins Spital bringen konnten. Scheinbar handelt es sich bei dem Vorfall um einen Streit um Geld zwischen zwei Essenslieferanten, berichtet Keystone SDA. Die Kriminalpolizei ermittelt nun die Hintergründe und bittet um Hinweise aus der Bevölkerung. Trotz des Ausfalls der einzigen Schweizer Erdölraffinerie ist die Versorgung mit Benzin und Diesel sichergestellt. Das teilt der Bund mit. Die Raffinerie im neuenburgischen Cressier steht wegen eines technischen Defekts still. Gleichzeitig erschwert das Niedrigwasser im Rhein die Importe. Sollte es zu Engpässen kommen, kann der Bund die Pflichtlager anzapfen. Diese reichen grundsätzlich für rund 4,5 Monate. In der Schweiz sind im vergangenen Jahr etwas mehr Säuglinge gestorben und Totgeburten registriert worden als im Vorjahr. Insgesamt starben 274 Kinder im ersten Lebensjahr. 363 Totgeburten wurden verzeichnet. Das zeigen neue Zahlen des Bundesamts für Statistik. Mögliche Einflussfaktoren seien ein hohes Alter der Mutter bei der Geburt oder individuelle Gesundheitsrisiken. Langfristig gesehen gehen die Zahlen der Totgeburten wie der Säuglingssterblichkeit zurück.
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4: Aktuell in Winterthur haben wir immer noch wunderbare warme 30 Grad. Auch in Salmschach haben wir 30 Grad oder zu Bergarmichel. Dann in der Nacht heute, da haben wir einen leichten Nordwestwind, Entschuldigung, und aufziehende Wolkenfelder. Es bleibt aber trocken, warme Temperaturen. Und morgen, da stehen wir ähnlich wie heute mit viel Sonnenstrahlen auf.
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4: Stocht immer noch auf den üblichen Strecken beim Brütiseller Kreuz oder im Limmataler Kreuz und auch beim Gubrist. Dann haben wir zwei Unfall. Einerseits auf der A1-Bahn Richtung Zürich zwischen Lenzburg und der Verzweigung Bierfeld. Dort braucht ihr etwa 20 Minuten länger. Und auf der A13 ganz Richtung St. Margrethe zwischen Zennwald und operiert, dort eben auch Stau, weil es einen Unfall gehabt. Alle unterwegs sind gute und sichere Fahrt.
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4: Mit dem Top Mix aus 4 Jahrzehnten gehen wir da in die letzte Stunde. Mein Name ist Flavio. Könnt euch auf ganz viele tolle Tracks freuen. Und ich weiss, jemand, der der Radio jetzt gerade mega laut aufträgt, das ist meine Schwiegermutter. Sie ist ein riesen Fan von Robbie Williams. Den habe ich für euch parat aus dem Jahr 2000. Starten wir mit ihr da. Aus dem 73, Diana Ross, legendäre Nummer. Ich habe auch noch etwas von der Tina Turner für euch oder von den Bee Gees.

0: 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Jetzt ist es 17:15 und jetzt aufgepasst, alle Fans vom Formel 1 Sport.
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2: Wir gehen auf Italien das Wochenende. Der grosse Preis von Monza, der steht vor der Tür. Es ist auch ein Heimrennen für Ferrari. Dann hockt Liam Lawson wieder im Red Bull zusammen mit dem Max Verstappen. Das will der Isaac Hadjar auch das Wochenende noch nicht dabei ist. Das heisst wiederum, der Yuki Tsunoda ist wieder bei den Racing Bulls im Einsatz und hinter dem Redli sowie jetzt Sandford. Der WM-Leader, der Kimi Antonelli, der startet vom hintersten Plätzchen. Das ist schon vor dem Qualifying und vor dem Rennen bekannt, weil der frischbackene 20-Jährige, der hat ausgerechnet bei seinem Heimrennen einen neuen Motor und darum einen Gridstoff bekommen. Vielleicht bringt aber sein Spezialhelm, den er noch hat, vom Valentino Rossi Glück bei dieser Aufholjagd. Qualifying am Samstag um 4 Uhr und das Rennen, der grosse Preis von Monza am Sonntag, 6. September am 3.
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0: Das ist der Top. Jetzt sind gerade 30 Minuten lang, ohne Unterbruch, der Top Mix aus 4 Jahrzehnten. Haben wir 8 wunderbare Titel für euch parat. Von Kool & The Gang, Dario G, Green Day, Duran Duran oder von der Lady Gaga. Das aber nur 4 von diesen 10 wunderbaren Titeln. Und apropos Musik zum Mittanzen, hätte ich noch etwas für euch. Wenn ihr Lust habt auf einen Day Rave, morgen in Karthusen in Ittingen, finden zwei in der Stadt. Bei mir liegen noch 3x2 Tickets für den Day Rave in Karthusen in Ittingen. Einfach schnell melden auf 0848 80 0088 oder ein WhatsApp zu mir ins Studio.
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0: Aktuelle Temperaturen hier bei uns in Winterthur, da haben wir immer noch um die 30 Grad. Regensdorf meldet 28 und Schaffhausen 27 Grad. Es bleibt wunderbar warm und trocken jetzt Nacht. Ihr könnt euch also freuen auf die Grillparty, auch für den Day Rave, der zum Beispiel morgen stattfindet. Wunderbares Wetter hier geplant.
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0: Braucht immer noch die Geduld auf der Eisbahn in Zürich, zwischen der Aarau West und der Verzweigung Bierfeld. Rund um den Kubrisch klemmt es noch ein bisschen. Dann auf der A2 Luzern Richtung Gotthard zwischen Amsteg und Göschenen. Dort haben wir 4 km Stau, verlieren etwa 40 Minuten. Allen unterwegs sind gute und sichere Fahrt.
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Kanton unterbrechen wir ganz kurz unser Programm wegen einer wichtigen Verkehrsmeldung. Achtung auf der 1 Tür Richtung St. Gallen in der Höhe Wülflingen. Dort haben wir einen Fahrzeugbrand. Also Vorsicht, ein Fahrstreifen blockiert A1 Tür Richtung St. Gallen bei der Höhe Wülflingen. Gefahr wegen einem Fahrzeugbrand. Fahrt vorsichtig!

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3: Im Studio der Dario Jecker. Am Barfüßerplatz in der Stadt Basel hat heute ein 23-jähriger Spanier mutmaßlich einen anderen Mann abgestochen. Zwei zufällig anwesende Kriminalpolizisten hielten den mutmaßlichen Täter an, teilt die Staatsanwaltschaft mit. Drittpersonen leisteten demnach erste Hilfe, bis die Sanitäter den Verletzten ins Spital bringen konnten. Scheinbar handelt es sich bei dem Vorfall um einen Streit um Geld zwischen zwei Essenslieferanten, berichtet Keystone SDA. Die Kriminalpolizei ermittelt nun die Hintergründe und bittet um Hinweise aus der Bevölkerung. Trotz des Ausfalls der einzigen Schweizer Erdölraffinerie ist die Versorgung mit Benzin und Diesel sichergestellt. Das teilt der Bund mit. Die Raffinerie im neuenburgischen Cressier steht wegen eines technischen Defekts still. Gleichzeitig erschwert das Niedrigwasser im Rhein die Importe. Sollte es zu Engpässen kommen, kann der Bund die Pflichtlager anzapfen. Diese reichen grundsätzlich für rund 4,5 Monate. In der Schweiz sind im vergangenen Jahr etwas mehr Säuglinge gestorben und Totgeburten registriert worden als im Vorjahr. Insgesamt starben 274 Kinder im ersten Lebensjahr. 363 Totgeburten wurden verzeichnet. Das zeigen neue Zahlen des Bundesamts für Statistik. Mögliche Einflussfaktoren seien ein hohes Alter der Mutter bei der Geburt oder individuelle Gesundheitsrisiken. Langfristig gesehen gehen die Zahlen der Totgeburten wie der Säuglingssterblichkeit zurück.
4: Wetter. Immer noch angenehme 30 Grad in Winterthur, ebenso in Regensdorf und die Schaffhausen haben 28 Grad. Es bleibt wunderbar sonnig, geniessen die Abend. Es bleibt warm, trocken, einziges paar Wölkli in der Nacht, aber dann am Morgen wieder wunderbares Wetter.
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4: Immer noch beim Gubrist haben wir Probleme. Auf der A1 Richtung Bern zwischen Dietig und Aarau Ost schockt es auf mehr Abschnitt. Dann haben wir einen Fahrzeugbrand. Und zwar auf der A1 Richtung St. Gallen bei der Höhe Wülflingen. Dort verändert die Verkehrsführung. Und dann schauen wir schnell auf Nord. Südachse zwischen Quinto und Airolo 1 km Stau und zwischen Wasser und Göschene, also in Fahrt Richtung Süden, 3 km Stau. All unterwegs eine gute und sichere Fahrt.
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1: Er beherrscht sein Handwerk wie fast kein anderen auf der Welt. Er hat nämlich einen seltenen Beruf. Er flickt Plüschtier und Puppen. Der Meinrad Rösli von der Puppen- und Bärenklinik in Zürich.
2: Hallo.
1: Herzlich willkommen da bei mir im Top Hoch 3. Schön, bist du da.
2: Dankeschön.
1: Du hast eben wirklich ganz einen außergewöhnlichen Beruf. Du bist ein sogenannter Puppenheiler. Was machst du da eigentlich?
2: Ja, was mache ich? Ich mache alles. Und zwar entweder den Körper wieder flicken oder den Porzellankopf wieder zweckmachen, wieder Schlafaugen reinsetzen und bei den Teddybären waschen und wieder neu stopfen und dann die Ohren annähen oder dann bei den Pfoten den Pfotenfilz neu machen, wo meistens durch gesessen ist und alles zusammen. Was ich nicht machen kann, ist bei einem Teddybär das Fell wieder ergänzen. Dann müsste ich eigentlich den Teddybär auseinandernehmen, das habe ich auch schon gemacht, und Schnittmuster abnehmen und nachher wieder neu machen. Aber das ist eigentlich nicht das, was man sollte machen, weil das Kind, also für ein Kind würde ich es sowieso nicht machen, weil das liebt so, wie der Teddybär ist. Jemand Erwachsenes, da tue ich, also wirklich zwischen Fragen, und sonst tue ich lieber also das Ganze auseinandernehmen und legen und den Stoff verschweißen und wieder zusammennähen, dass einfach die Flecken, wo dann kein Pelz mehr drauf ist, wo so bleibt, also das Original so ist. Weil sonst verändert man zu viel am Ganzen. Es ist auch genau das Gleiche. Ich tue nie einen Teddybären so stopfen, wenn er eigentlich mal verkauft worden ist, also ist ziemlich hart, sondern dann schon ein bisschen weicher, wo es ist ja ein Lieblingsobjekt, wo entweder in der Familie oder eben für die Person einfach selber ist oder wo viel mitgemacht hat. Und darum muss er auch eigentlich den Charakter in der Palt, also wenn der Kopf ein bisschen vorhin neigt oder sonst irgendwo hinschauen tut, lieber so als eine Perfektion machen, wo das befriedigt eigentlich niemand.
1: Man merkt aber, über dem ist eigentlich überhaupt keine Grenze gesetzt, das Ganze. Du hast vorher auch schon, wo wir in der Maske waren, da mit der Make-up-Artistin, noch über Lockenstäbe und Frisürli und Perücke und alles Mögliche geredet. Du bist eigentlich auch schon fast ein bisschen, ja, machst auch Coiffeurarbeiten eigentlich, oder?
2: Ja, auch, selbstverständlich, oder? Wenn ich also eine Echthaar-Perücke oder eine Mohair-Perücke habe, oder? Und die ihre Locken wieder braucht oder einfach aufmopsen muss die Haare, dass sie einfach nicht einfach wieder gerade oben abhängen tun. Dann sind sie zuerst eigentlich besprayen, oder? Und vor allem, als sie wieder das Öl bekommen, vor allem die Haare, oder? Als sie nicht brechen. Und dann kann ich sie auch nicht weiteres wieder reinlegen und am nächsten Tag wieder rausnehmen. Und dann kann ich eigentlich die Locken auskämmen, oder? Und das wirkt auch. Oder das ist, sie hängen dann einfach nicht wie Strähnen ab, sondern sie haben dann wieder eine Frisur, so wie sie früher hatten. Und das ist eigentlich das Wichtige am Ganzen.
1: Und für das braucht sie auch viel Materialien. Die ganzen Stoffe, eben Perücke, alles Mögliche. Wie muss man sich das bei dir in der Klinik vorstellen? Hast du da ein riesen Arsenal? Oder von wo nimmst du die Sachen eigentlich? Kann man alles bestellen?
2: Also bestellen kann man es nicht. Jetzt habe ich auch gerade wieder eine Meldung bekommen, dass man einfach gewisse Teile nicht mehr bekommt, vor allem von den Schildkrötenpuppen, oder wo Zelluloid ist, wo das möchte, sie nicht mehr herstellen. Das geht immer wie weiter. Oder? Jetzt habe ich gestern angerufen und nachher hat es geheißen, es werde ich nicht mehr hergestellt. Oder? Und die Sachen, die noch haben, oder, behalten sie für sich selber. Oder? Und wir müssen halt weiter schauen, dass wir einen anderen Lieferant gibt es eigentlich nicht. Das Nachteil ist einfach das, wir kommen einfach viel zu spät zu wissen, dass sie gewisse Sachen nicht mehr herstellen. Dass wir, wenn wir das ein Jahr vorrennen, oder würde man ein bisschen Reserve schaffen, und dann wäre es einem auch viel einfacher. Also ich habe jetzt einen Lieferant in der Schweiz, der Gummi geliefert hat, für zum Aufziehen von diesen Körper. Eines Tages, als ich ihn angerufen habe, hat es geheißen, wir haben das nicht mehr. Oder?
1: Ja, eben, es ist ja ganz ein seltener Beruf. Oder? Man merkt, eben, teilweise sind die Tiere ja auch schon so alt. Und ich frage eben auch ein bisschen, nicht nur aus grundsätzlichem Interesse, sondern auch ein bisschen aus eigenem Interesse. Weil ich habe eben da noch einen dritten Gast in dem Sinn mitgenommen. Das ist der Pinky, mein, ja, wie, gleich alt wie ich, 26 Jahre alter Teddybär, der schon einiges, man sieht es, durchgemacht hat. Er ist ein bisschen lädiert. hat seit klein auf mit mir etwa jede Reise durchgemacht. Und kann man den Pinky noch heilen?
2: Ja, vor allem könnte man ein neues Kleid anhängen. Oder wo hat er so gewisse Fehler drin, also Löcher, die nicht drin hat. Das wäre eigentlich das Positive am Ganzen. Und umgekehrt, wir könnten eigentlich auch waschen. Oder? Dann wäre auch das Rosé wieder richtig Rosé, oder? Und die dreckigen Ohren oben drüben wären dann wieder sauber. Aber umgekehrt, wenn er wieder perfekt ist, hat er einfach sein Innere verliert er eigentlich ein bisschen davon. Und darum also für Erwachsene so etwas zu machen, kann man machen, oder? Aber man muss einfach wissen, oder? Also ich würde jetzt dem wirklich nur ein neues Kleid anlegen, dass die Löcher rauskommen, oder? Weil die kommt bald die Acrylwatte raus, oder?
1: Ja, eben, dann ist wirklich
2: ich weiß, wie das ist. Wir haben selber einen Bär, oder? Und zwar ist der, wenn man den mal auf der Nürnberger Spielwarenmesse bestellt, das waren Privatleute, die dort ausgestellt haben, haben die Bären gekauft, also ich glaube 12 oder 25 Stück. Und mein Kollege hat sie dann nachher vor Weihnachten in einen grossen Weihnachtsbaum gesetzt, oder? Und der ist einfach feurig geblieben. Erstens hat er geschillt und ist zu Stunden gehockt beim Weihnachtsbaum und niemand hat ihn eigentlich gesehen und der ist mit heimgekommen, oder?
1: Ja.
2: Und der ist also wirklich seit 30, gut 30 Jahren, wenn nicht mehr dabei gewesen, laufend, oder? Und der ist jetzt einfach unser Blitzableiter geworden in dem Sinn. Wenn wir in Amerika unterwegs gewesen sind, ist der auch immer dabei gewesen. Der hat immer hinter dem Rucksack rausgeschaut, oder? Und darum bleibt es einfach, oder? Und der hat jetzt auch, seine Pfoten sind jetzt auch wieder nachher, also eben wieder frisch zu beziehen, oder? Also reinzusetzen. Und ich muss ehrlich sagen, ich habe selber Respekt davor, das zu machen. Wo mir tut eigentlich jeder Stich schon ein bisschen weh. Oder wenn ich immer so richtig durchzeuge, umgekehrt, dass er besser wieder aussieht, wäre es eigentlich in der Ordnung, wenn man die Pfoten wieder flicken will.
1: Ja, eben, es ist ja wirklich, man gibt es dann fast ein bisschen schwerfällig dann her, weil man denkt, ui nein, eben da wird jetzt ja wirklich in dem Sinn genäht, das Plüschtierli oder die Puppe. Ich nehme an, es sind vor allem Kinder, die da ihre Plüschtierli vorbeibringen. Oder was sind das für Leute, die da
2: also
1: zu dir kommen?
2: Ich glaube, dass das speziell noch Kinder sind. Also ich habe letztens von einer Frau ein Hund ist es, wo ich musste die Augen neu malen. Oder sind das so Plastikaugen, die drin sind, oder grosse somit. Und dann habe ich denen erklärt, was ich eigentlich machen tue, oder? Und da habe ich einfach gemerkt, dass die Dame eigentlich ganz entsetzt ist, wo ich gesagt habe, ja, ich muss den Rücken aufmachen, dort, wo er gestopft worden ist, oder? Und muss die Klammern rausnehmen, für die Augen wieder zu lösen, oder? Weil malen kann ich das nicht in dem Stoff finden. Vor allem, das Mohair, das Zeug, das geht alles in die gemalte, feuchte Farbe und dann geht das gar nicht. Oder? Und da habe ich auch gemerkt, dass ich eigentlich zu viel gesagt habe, wo sie hat dann auch reagiert drauf. Und bei Kindern ist es ganz genau das Gleiche. Oder? Bei den Kindern ist es einfach so, gewisse sagen, ja, ist in der Ordnung, in einer Woche bin ich wieder da und dann will ich wieder mitnehmen. Oder? Und bei gewissen gibt es ein riesiges Geschrei, wo Mutter bestimmt schon, bevor sie bei mir vorbeikommen ist, schon 7-mal gesagt hat, weißt, er muss dann da bleiben, oder? Und dann mache ich meistens, dann, wenn eben das Riesengeschrei ist, mache ich es so, dass ich sage, morgen um 10 Uhr bringe und so aber um 4 Uhr abhole. Weil der ist einfach, oder der ist Kind entweder in der Schule oder dann meistens im Kindergarten, oder? Und dann ist zum Schlafen ist einfach wieder wichtig, daheim zu sein. Und das geht's.
1: Kinder sind ja wahrscheinlich dann auch ziemlich kritisch, oder? Wenn's denn
2: das sind also die kritischsten Kunden, die ich habe. Also ich habe immer einen Teddybären mal eine Stimme reingemacht, und ich nicht hätte selber machen sollen. Am nächsten Tag ist das Kind wieder vor der Tür gestanden. Ich aufgemacht und habe gesagt, was ist los? Und jetzt geheißen, der brummelt laufend, das kann ich nicht brauchen. Oder dann mal einmal vielleicht das Auge nicht ganz genau gleich hoch hineingesetzt worden ist. Oder? Also die Kinder sind die speziellen also Kunden, die ich habe. Also ganz bestimmt.
1: Und eben, du hast vorher auch schon gesagt, du hast gerade bei deinen eigenen Amalachi-Respekt getrieben, so wenn du jetzt reinstechen musst. Es ist ja wirklich auch eine rechte Verantwortung. Ist das schon mal etwas wirklich eben auch vielleicht ein bisschen Abfreit?
2: Ja, direkt, also solche Sachen kann Stofftier und also solche Sachen eigentlich nicht. Was jetzt eigentlich wirklich komplizierter wird, ist mit Schildkrautpuppen, also mit Zelluloidpuppen. Weil das Zelluloid tut sich mit der Zeit, also mit den Jahren, wie innerlich auffressen und wird wirklich hauchdünn wie eine Eierschale. Und die mag gar kein, also irgendwie ein Druck oder irgendetwas mag sie gar nicht verlieren. Oder? Und das ist ein kleiner Nachteil, vor allem wenn man 70 ist und nicht mehr so das gleiche Handgefühl hat wie sonst, aber sonst eigentlich nicht. Nein, weil andere Sachen lassen sich gut reparieren, aber also solche Sachen, da bin ich also wirklich langsam vorsichtig geworden.
1: Und wie schaffst du denn einmal? Also, redest du vielleicht einmal auch, vielleicht das ein bisschen...
2: Ja, selbst.
1: Dann redest du aber mit denen.
2: Ja, also wenn dann also wirklich eine wieder so ein bisschen knotschig schaut oder irgendwie oder nicht das macht, was ich eigentlich wette, oder? Dann sage ich also, Mensch, du bist doch ein dummes Huhn. Kannst du es dann nicht richtig ruhig stehen? Aber umgekehrt, meistens dann, wenn man etwas, also wirklich etwas Kompliziertes oder einfach eine Klemmschere in der hat, wo man den Gummi rauszieht, Leute bestimmt 100%ig das Telefon. Oder? Und dann überlegt man, will ich jetzt das Telefon nehmen oder will ich jetzt da weitermachen? Oder? Und das ist ein kleiner Nachteil am Ganzen. Oder? Aber sonst.
1: Was bedeutet dir auch die Patienten, die du hast? Also wenn man jetzt Patienten nennen, die Puppen und Plüschtiere, die du behandelst und flickst.
2: Ja, was mir bedeutet. Ich will sie einfach wieder restaurieren, also wieder fertig, richtig wieder retour geben. Um das geht es mir eigentlich. Am liebsten mache ich mich auch gerne mechanische Sachen und solche Sachen. Früher hatten sie so Teddybären, die haben so Musikwerke drin gehabt und haben den Kopf so hin und her bewegt. Oder? Meistens ist die kaputt, oder? Da muss ein neues Musikwerk rein machen. Und solche Sachen. Es ist einfach das, dass es wieder so retour geht, wie es kommt, also wie es mal war, oder? Um das geht es eigentlich.
1: Und du hast ja wirklich, das machst du seit Jahrzehnten, hast du ja, glaube ich, von deiner Mami in dem Sinn die Leidenschaft mitbekommen?
2: Vor allem das Nähen. Also das Nähen ist also eigentlich dann, oder angefangen das Ganze, natürlich habe ich ja Kopien gemacht von antiken Puppen. Oder das ist vor 20 Jahren ist das interessant gewesen, oder also 30 Jahre bald. Und dann hat es sich eigentlich umgesprochen wegen der Kleider. Weil die Kleider sind ganz anders genäht, also vor allem die Schnittfolge ist ganz anders. Und das ist eigentlich das Interessante gewesen, auch schon früher. Und wenn ich irgendwie eine Puppe irgendwo gesehen habe, die mir gefallen hat, ist eigentlich das die Hauptsache gewesen. Puppen selber herstellen ist eigentlich weniger wichtig gewesen, sondern die Kostüme, die sie angehaben, sind interessant gewesen.
1: Und eben, deine Mami hat das früher, die Schneierin gewesen, schon gemacht.
2: Sie war Stammschneiderin gewesen,
1: Hast du das von ihr irgendwie dann mitbekommen oder hast du auch wirklich schon früh mit diesen Puppen eben gespielt und zu tun gehabt? Oder wie war das früher gewesen, also, da bei dir? Wie hat es wirklich angefangen?
2: Angefangen hat eigentlich das Ganze in dem Sinn, das ist so mit 15 ist eigentlich interessant geworden, so Hosen abnehmen, also Jeans abnehmen, Röhrlihosen. Oder? Und das hat man so auf einer Seite zugenäht, oder? Und dann ist die Mutter dazugekommen und hat gesagt, so geht das nicht, weil das dreht sich ringsum, oder? Du musst beide Seiten aufmachen und dann abnähen, oder? Und früher war es auch so gewesen, eben meine Mutter war Damenschneiderin gewesen, und bei den gewissen Schnittmuscheln sind ja hinten auf der Rückseite die Schnittfolgen drauf gewesen von den einzelnen Schnittteilen, oder? Und die habe ich etwa die kopiert, also rauskopiert und dann vergrößert und mit dem Schnittmuster gemacht für Puppen. Oder so. Aber wir sind einfach sechs Kinder, also drei Kinder gewesen, oder? Und der Jüngste ist einfach auf dem, nicht müssen zuschauen, bis die Tochter gekommen ist. Nachher ist dann anders. Die Tochter hat dann alles zusammen bekommen. Aber dann habe ich schon Sport getrieben. Also spielt keine Rolle eigentlich.
1: Eben, es ist ja auch eine Zeit gegangen, bis du wirklich die Puppen- und Bärenklinik dann aufgemacht hast. Du hast noch eine Lehre als Dekorateur bei der EPA gemacht. Und ist eigentlich, das ist noch naheliegend, oder, an diesem Beruf. Aber hast du noch einen Abstecher zum KV gemacht? Hast du das noch gelernt? Ja. Und dann lange auf der Bank gearbeitet? Ja. Wie der Wechsel dort?
2: Der Wechsel ist so passiert, ich bin aktiv Sportler gewesen und eines Morgens nicht mehr aufstehen, weil ich die Wirbelsäule verschoben hatte. Und dann bin ich ein halbes Jahr im Gipsgerät gelegen. Und das hat eigentlich den Dings gegeben, dass ich musste den Beruf aufgeben, weil ich nicht mehr durfte, umeinander löpfen, eigentlich richtig. Und dann, was ist übrig geblieben? Also, mein Bruder hat bei der Versicherung gearbeitet und ich konnte das KV nachmachen. Wo ich schon eine Lehre gemacht habe, hatte ich eine verkürzte Zeit von 2 Jahren und das habe ich gemacht. Und dann wollte ich eigentlich bleiben bei der Versicherung, aber die haben mir nicht den Job gegeben, den ich wollte. Und dann bin ich also weggegangen. Und dann bin ich nachher ein Jahr im Ausland und bin dann zurückgekommen und habe dann auf der Bank gearbeitet. Und das hat mir eigentlich gefallen, aber ich habe dann von Anfang an schon gesagt, nein, ich will nicht ewig da bleiben, ich möchte gerne einen Schalter. Und nachher, nach 2 Jahren, habe ich den Verantraben. Da hat der Chef gesagt, lassen Sie mir 2 Stellen frei. Entweder im Hauptsitz an Schalter oder im Flughafen. Und da der Flughafen für mich sowieso etwas Interessantes war, immer, habe ich gesagt, ich bin am Flughafen raus. Und das war also eine Bombenstelle gewesen, muss ich also ehrlich sagen. Ich konnte wirklich zeitverschiebt arbeiten, oder? Morgen, Mittag und Abenddienst, oder? Und das war also fantastisch gewesen. Und dann ist eben langsam die Idee gekommen, im blauen Häuschen am Kreuzplatz bin ich gefragt, wo dort eine Reinigung drin war. Da bin ich gefragt, mal einmal, ob das frei wird. Und dann hat er gesagt, wo es gehört, ich könnte es haben, aber wenn sie die Vögel anfangen zu bauen, müssen sie sofort draußen sein. Aber es ist ja immer noch 10 Jahre gegangen. Und dort haben wir eigentlich angefangen mit dem Ganzen. Und dann haben die Leute ein bisschen reklamiert und haben gesagt, ich sage nie dort, wo ich eigentlich im Ausland und auch in der Schweiz Küsse gegeben habe, ich bin Porzellanmaler, oder für Puppen zu machen. Und dann hat mein Kollege gesagt, er übernehme den Laden und dort mir ein Atelier suchen. Und das hat er gemacht. Das ist ja der Klosbachstrasse 123. Und dort oben sind wir seit 30 Jahren. Und er hat den Laden übernommen. Und nachher hat er dann, ist der Laden eigentlich zu klein geworden. Und nachher hat er gesagt, er wollte eigentlich an einem anderen Ort den Laden öffnen. Und dann sind wir eben gesucht. Da haben wir eins gesehen an der Limmat. Aber das war nicht ideal gewesen, weil in der Limmat, wenn es Winter dann kalt ist, oder, zieht es sich wahnsinnig. Und der Laden war zu klein. Und dann sind wir dort in der Stadt durch den Heim gelaufen. Und dann haben wir einen Laden gesehen, der frei war. Das ist am Neumarkt 12. Die Dame ist rausgegangen, oder, und die hat gesagt, wir sollen uns bei der Stadt melden. Oder. Und den Laden haben wir bekommen. Das ist genau das, was wir gesucht haben. Oder. Also nicht irgendwie etwas Modernes, sondern einen alten. Und zwar haben wir können so streichen, wie unser Häuschen vor einem am Kreuzplatz war, also bläulich. Und das war ein Nonplusultra.
1: Eigentlich wirklich Schicksal.
2: Ja, genau.
1: Ich würde aber gerne noch schnell zum Sport einen Abstecher machen, den du angekündigt hast. Eben, du bist wirklich international erfolgreich gewesen, als Eiskunstläufer und auch Rollschuhläufer. Ja. Was hast du da alles erlebt? Eben, was hast du für Erfolg gefeiert?
2: Ganz lustige Sachen haben wir erlebt. Vor allem, wenn wir unterwegs waren, irgendwie an einem Wettkampf von irgendwo. Oder. Wir haben also nie, also wirklich nie können, zu oben oder irgendwo rausgehen. Wo es hat einfach geheissen, wir sind am Wettkampf und dann wird das nicht gemacht. Da sind wir also wirklich in den Zimmer eingeschlossen worden. Also ich kann mich erinnern, wir sind also im Norden von Spanien daheim gewesen. Da haben wir also wirklich das Meer davor gehabt, im Herbst, wo man hätte gerne schwimmen, oder so. 200-300 Meter, oder? Aber das hat es nicht gegeben. Oder ich weiss, eine Kollegin von mir, auch eine Schweizer Meisterin, die ist da oben rausgegangen, die ist also fürchterlich zugeschissen worden, oder? Und wirklich eingeschlossen worden. Oder? Und vor allem, wir haben auch nicht selber können aussuchen, was wir essen wollen, sondern es ist immer am Vorabend ist ein Voressen gewesen, wo jemand gegessen hat, der dabei war, als Begleitperson. Und nachher haben wir alle zusammen das bekommen. Und das hat einfach kein Bauchweh gegeben, also ist das Richtige gewesen. Das einzige Schöne war, wir haben, beim Rollschuh war jemand dabei gewesen, der hat jemand die noch, in Madrid haben wir können wenigstens noch ins Kunstmuseum gehen, anschauen und hat gesagt, der hat noch solche Sachen angeschaut. Aber sonst, also auch aktiv im im Sport vom Eislaufen, das ist genau gleich zu und her gegangen. Und jedes Mal, wenn ich beim Arzt war und dann meine Knie gezeigt habe, hat er gesagt, sie haben ja 60-jährige Knie. Aber das war nicht so, sondern das war einfach die Abnutzung vom Ganzen. Oder? Also eben, Sport machen, aktiv, so ist also nicht immer hundertprozentig das Beste, was man machen kann für ein Kind. Also, aber klar, meine Eltern waren nicht dabei gewesen, eigentlich im Ganzen. Meine Eltern haben mich eigentlich machen lassen. Die sind sogar aufmerksam geworden, oder, wo sie erst Schaulaufen war, als es geheißen hat, du weißt, dass die Sohn dann am Sonntag tut, Schaulaufen machen, Eislaufen. Oder? Aber niemand hat eigentlich drauf gedrängt und alles zusammen. Ich weiss nur, bei der Senioren-B-Meisterschaft im Eislauf, da ist eigentlich mein Vater mitgekommen. Und sonst hat er sich eigentlich für nichts interessiert, eigentlich im Ganzen. Oder reingeredet, das muss machen oder dieses muss machen. Wir sind eigentlich wirklich sehr frei gezogen worden.
1: Wie bist du denn überhaupt auf das gekommen, wenn dich nicht deine Eltern irgendwie dazu gebracht haben?
2: Angefangen hat eigentlich das Ganze. Ich war beim Eislaufen und dann hat mich die Kollegin, die auch gelaufen ist, mich gefragt hat, ob ich Badlaufen will. Und das erste und zweite Jahr haben wir miteinander trainiert. Und im dritten Jahr ist der Rösli halt nicht mehr gewachsen, aber meine Partner ist über den Kopf ausgewachsen und dann ist es einfach nicht mehr gegangen. Und dann habe ich Einzelvideos gemacht und meine Partnerin war nicht so elegant gewesen, eigentlich im Ganzen, wie sie hätte eigentlich sollen sein. Viele haben sich daran gestört und haben dann gesagt, meine, du hast viel mehr, oder wenn du Einzelvideos machst. Und das habe ich auch einzeln gemacht. Oder? Und wir haben die Kunstschießbahn nebendran gehabt, als ich in die Schule gegangen bin, und gleichzeitig auch die Rollschuhbahn, und das war eine Baslerin, die uns dort trainiert.

0: nach zwei Jahren in Paris noch Holiday on Ice gemacht. Oder? Und dann bin ich dann mich vorstellen. Die haben eben Leute gesucht per Inserat, eigentlich für den Chor. Und dann ist meine Kollegin Reto gekommen, die ich kennt habe vom Rojolaufen, die hat in Paris gewohnt. Sie ist gekommen und hat gesagt, du meinst, ich suche da Leute, willst du nicht so probieren? Und dann bin ich am Wochenende in die Eishalle gegangen und bin für mich gelaufen. Und die Woche darüber hatte ich mich vorstellen. Und dann bin ich einfach in die Eishalle gegangen über Weihnachten. Also vor Weihnachten ist es gewesen. Und dann hat der, der die Leute eingestellt hat, gesagt, schauen Sie, gehen Sie ins Büro. Ich habe sie gesehen laufen. Sie können eine Solo-Rolle haben. Sie müssen also gar nicht in Chor. Also habe ich noch nicht ins Büro gehen und meine Gagen abmachen. Und das ist alles. Klar, es war nicht eine Weltgage im Ganzen. Aber es ist einfach mal etwas. Eben, wir hätten noch etwas können daraus machen können, für das, was man eigentlich vor einer Haufen Zeit gebraucht hat.
1: Und heute tust du auch noch ab und zu ein bisschen Schlittschuhe? Oder was hast du denn für Hobbys? Ausser, ich meine, Puppen und Plüschen sind deine Leidenschaft. Das ist klar, du bist 73, du müsstest schon längst nicht mehr arbeiten in dem Sinn. Aber du gehst nicht auf. Hast du noch etwas anderes neben dem? Hast du noch Hobbys?
0: Nein, eigentlich nebendran habe ich kein Hobby. Eigentlich, klar, Porzellan oder, und alles zusammen. Oder, das Zeug hat eigentlich noch gegeben jetzt. Oder, und jetzt habe ich eigentlich anderthalb Jahre, also bald anderthalb Jahre, also wirklich so einen Haufen Arbeit bekommen. Also bald genug gehabt vom Ganzen und eigentlich mit meinem Kollegen gesagt, reduzieren, ich will langsam für mich wieder mal etwas machen. Oder? Und das ist eigentlich das, was einem im Schlaf die Nacht vielleicht mal erinnert kommt oder irgendetwas kommt und sagt, ja, da hättest du eigentlich noch Stoff für das und dieses zu machen. Oder? Und vor allem, komischerweise, eben, viele haben jetzt aufgehört, oder, wo so Porzellankurs gemacht hat mit Puppen machen und alles zusammen. Und die Leute, mir alle zusammen, wo sie mich einfach kennen, oder, von früher her, oder, und fragen, Meinrad, hast du nicht Interesse? Das Zeug kann man nicht mehr verkaufen, aber vielleicht kannst du es noch brauchen, oder? Also ich habe, ehrlich gesagt, Perücken und Augen, also Glasaugen, die also ein Stück 60 bis 100 Franken kostet, oder, habe ich schachtelweise bekommen. Also wirklich schachtelweise. Und darum reut es einem eigentlich, denn, dass man die Sachen nicht kann selber, wo man Ideen hat, die Nacht, wenn man nicht mehr schlafen kann, einholen tun. Und ich habe antike Köpfe bekommen, also wirklich wunderschöne, so aus Ton, die gemalt sind. Oder? Und da hat ja auch eine Idee, aber ich komme nicht dazu, für mich selber etwas zu machen. Und das ist eigentlich das, was einem nerven tut mit der Zeit.
1: Wir kommen jetzt schon zum Schluss, es ist schon fast vorbei, darum habe ich jetzt noch Non-Plus-Ultra-Abschlussfrage. Was hast denn du eigentlich für ein Plüschtierli oder eine Puppe von früher, wo du jetzt sagst, das war so eben mein Begleiter, wo ich ein klein war?
0: Ja, gar keine. Gar keine. Wir haben eben den Bär, mein Kollege mit heimgenommen hat. Und das war eigentlich unser Begleiter. Das ist ja auch unser Blitzableiter, oder, wenn wir gegeneinander mal ein bisschen schenken tun, oder wenn, oder der ist auch auf jeder Reise dabei gewesen, ist gleich wo drin, oder? Und das ist eigentlich unser Ding gewesen, als wir gesagt haben, du, sag dem anderen, er dürfte eigentlich ein bisschen anständiger sein, oder er dürfte ein bisschen auf Bremse treten, oder, im Ganzen, beim Autofahren, oder sonst, aber sonst eigentlich nicht, das ist unser, der Seppli ist das. Hat auch bald kein Haar mehr, so wie der Vater. Aber, das ist eigentlich der einzige Ding. Also klar sind jetzt noch also mehrere sättige Bären dazugekommen, aber der Seppli ist die Hauptperson.
1: Hey, der Seppli und der Meinrad, oder?
0: Genau.
1: Danke dir vielmals, wir sind schon am Ende von dieser Sendung angekommen, dass du da gewesen bist. Du als Puppenheiler und Bärenflicker, international bekannt mit ganz vielen Kunden von Südafrika, Amerika, überall.
0: Ja, das schön stimmt, genau.
1: Schön bei uns gewesen. Und schön haben auch ihr da draussen zugeschaut oder zugelassen. Top Hoch 3 gibt es dann nächste Woche wieder. Ciao zusammen.
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3: Ich hoffe schwer, dass die nächste halbe Stunde zu einem grossen, tollen Moment wird. Zu so einem tollen Moment, wie ich es viele hatte in meinem Leben, dank meinem heutigen

0: Gast, Urs Klibi, der berühmteste Bauchredner von der Schweiz. Schön, bist du da bei uns im Top 3.
1: Ich bin sehr gerne gekommen. Danke vielmals für die Einladung. Merci.
0: Ich glaube, das gehört relativ oft, oder? Dass man viele schöne Momente gehabt hat.
1: Ja.
0: Also ich habe ja dich durch meine ganze Kindheit durchgelost. Dann vielleicht eine Zeit lang nicht mehr. Aber ich darf gestehen, ich bin jetzt 33 und ich höre immer noch.
1: Nein, ich habe viele Leute, die auf der Straße mich anhauen oder im Einkaufszentrum oder irgendwo einfach auf, in einem öffentlichen Ding, in einem Park oder so, wenn man laufen geht und so sagen, Herr Klibi, ich bin mit Ihren CDs oder mit einer Kassette oder Schallplatte aufgewachsen. Sie sind ein Teil von meiner Jugend und so. Und wenn natürlich so Sätze kommen, dann habe ich natürlich riesen Freude. Und dass das irgendein Teil war von der Jugend, von den Leuten, die zugelassen haben und zugeschaut haben.
0: 50 Jahre lang hast du deine Karriere jetzt hinter dir. Du hast jetzt mit 70, pünktlich zum 70. Geburtstag gefunden, jetzt sind 50 Jahre Bühne
1: genau.
0: Präsenz.
1: Jetzt, der erste Auftritt war in Grindelwald, das weiss ich noch, da bin ich noch Lehrling von der SBB. Haben wir ein Lehrlingstreffen gehabt und dann hatten wir eine Anfrage gehabt, ob alle die, die ein bisschen etwas machen könnten, die wären froh, dass es ein Programm gibt am Abend. Und dann die Lehrlinge haben sich gemeldet, der eine hat jongliert, der andere hat ein bisschen gesungen, der andere hat Stepp tanzt. Und ich habe aber noch nicht buchen, ich habe einfach ein fiktives Telefon gemacht mit dem Chef. Also mit dem Lehrlingschef. Normalerweise sagt mir der Chef, wenn ich muss arbeiten. Und am Telefon habe ich dann dem Chef gesagt, wie er muss arbeiten. Und das war ein riesiger Gag. Ich habe sogar den ersten Platz dann gemacht. Das war dann, also, das war wie eine Hitparade gewesen. Und hat eine Rangliste gegeben. Der erste Platz gewesen. Und habe ein Billett bekommen, ein Generalbillett. Also, einen ganzen Tag konnte ich in der ganzen Schweiz umherfahren. Und bin dann aber, dann, das war, auf Bern rauf bin ich gewesen, Erstklasse. Und habe dann die Stadt Bern noch ein bisschen angeschaut. Und ich bin ins Bahnhofbüffel in Wurzelau gewesen, weil ich noch nicht so viel Geld gehabt für ein Chateaubriand und so. Und dann bin ich wieder heimgefahren. Das war so die erste Gehversuche. Und dann ist die Kompanie oben gekommen, wo ich, wir sind in der Guttenschule im 70 im Herbst. Und der Chef, den ich hatte, und ich eben mit dem fiktiven Telefon, wo ich mit ihm telefoniert habe, der war beim Doppelt oder Nichts, beim Manny Weber. Und hat dort 4'000 Franken abgeräumt und hat dann ein Bahnhoffest gemacht in Wattwil. Und dort habe ich natürlich auch den ganzen Abend ein bisschen moderiert und ein bisschen Schnitzelbänke und Sketch gemacht. Das waren so meine ersten Gehversuche auf der Bühne.
0: Du hast jetzt gerade so schon etwas angesprochen, das ich nachher noch ein bisschen vertiefen will. Ungewohnt ist ja, dass du jetzt allein da bist. Du hast gesagt, du hast deine Karriere eigentlich offiziell beendet. Caroline in die Ferien geschickt.
1: Richtig.
0: Woher ist sie eigentlich?
1: Sie geht vom April bis im Oktober erst. Also sie ist im Moment ist sie noch bei mir daheim. Ich glaube, sie ist noch in der Maske.
0: Also sie ist noch in der Maske, sie kommt noch vorbei.
1: Ja, da könnte sie. Sie hat gesagt, sie käme gerne mit noch heute Nachmittag.
0: Nein, sie geht. Die darf mal noch zu mir kommen, oder zum Abschluss.
1: Ja, genau. Nein, sie geht vom April bis im Oktober geht sie ins Historische Museum in Frauenfeld. Das ist eine Ausstellung, die letztes Jahr schon gelaufen ist. Köpfe. Und anscheinend, weil wir im Thurgau wohnen, ist sie auch ein ganz bekannter Kopf im Thurgau. Und ein schöner Beitrag bei dieser Ausstellung war eben die Caroline gewesen. Und das ja, letztlich haben wir nur eine Kleine gehabt, wo alle Kinder hatten früher, die kleinen Caroline. Aber jetzt geht die Original-Caroline ins Museum. Und ja, ich gehe sie etwas mal besuchen dann.
0: Ja, aber ich kann mir vorstellen, jetzt im Top 3 stellen wir ja Persönlichkeiten in den Mittelpunkt und ich glaube, es ist auch schön für dich, wenn du mal kannst, ohne Caroline da mal ein bisschen lästern, oder?
1: Ja,
0: genau. Bevor wir uns jetzt aber voll und ganz auf dich einlösen, habe ich unsere Community auf Social Media gefragt, was hättet ihr gerne vom Urs Klibi wissen? 3 Fragen habe ich rausgepickt. Eine davon ist zum Beispiel, die Caroline kennen wir alle, das ist eine Eselpuppe. Warum ein Esel?
1: Das ist ganz etwas Lustiges gewesen. Am Anfang hatte ich eine Ente gehabt. Und nachher habe ich ein bisschen die Bauchrednerei ein bisschen mehr angeschaut. Ich habe ein bisschen Bauchredner angeschaut im Fernsehen und gesehen, alle haben eine Ente gehabt. Ich dachte, wieso muss ich jetzt auch noch eine Ente haben? Und dann bin ich mit der Frau auf St. Gallen an einen Abendverkauf gegangen und in einer Kinderboutique haben wir dann so einen Pyjama-Sack gesehen, wo lauter Viechli drauf waren, Fröschli und Eichhörnli und Rehli und eben ein Esel. Und der hatte so ein herziges Gesicht gehabt. Dann habe ich gesagt zu meiner Frau, wenn du das, so ein Esel könntest mir schneidern, genau in dieser Art, wie, und dass sie dann auch so schaut, wie sie da auf dem Bildli ist. Und meine Frau ist dann an die Maschine gehockt mit Pelzfell und Gazellenleder fürs Maul und ich habe dann noch Ping-Pong-Bälle gemacht für die Augen. Und so ist dann Caroline entstanden. Und ich bin einfach erstens ein Tierfan und Eseli haben mich eigentlich immer schon fasziniert. Darum ist mir das wahrscheinlich gerade so in den Kopf hineingegangen.
0: Die zweite Frage, die sich die Leute gestellt haben, ist, wer Caroline und Klibi gehört hat, kennt Tante Olga. Gibt es die Tante Olga wirklich?
1: Die gibt es nicht, aber ich habe so viel erzählt von der, dass ich mir so ganz gut kann vorstellen kann, dass es wirklich so eine Tante Olga gibt. Aber also ich habe keine Tante Olga in der ganzen Verwandtschaft, aber es ist jetzt einfach so. Und übrigens, der Name von der Tante Olga und vom Onkel Hans, ihrem Mann, das ist der Freddy Lienhardt gewesen, wo mir den Delitboy-Text geschrieben hat für die erste Fernsehsendung. Und hat mir dann nachher geholfen, auch bei den ersten zwei, drei Produktionen von der Schallplatte und Kassettli hat er mir ein bisschen geholfen mit dem Text. Und der hat eigentlich die Figur, die Tante Olga, kreiert. Das wäre so nicht meine Erfindung gewesen, aber ja.
0: Aber immerhin noch ein Vorbild.
1: Genau.
0: Und die dritte Frage, und die ist eigentlich, sagen wir mal, für einen Schweizer ein bisschen ungewöhnlich, wenn man sie beantwortet, nämlich, wie viel Geld kann man eigentlich verdienen als Buchredner?
1: Wie viel Geld? Über Geld rede ich eigentlich nie. Aber ich habe eigentlich gut können leben mit dem Einkommen, das ich hatte. Ich habe natürlich, oder bin ganz stolz, dass ich natürlich x-hundert von Vereinen auch Kassen gefüllt habe, natürlich. Mit ihren Vereinsanlässen, mit der Musikgesellschaft, mit den Turnvereinen, wo ein ganzes Festzelt bis 15 bis 2000 Leute gefüllt hat. Und jeder hat 15 Franken Eintritt gezahlt. Da bin ich natürlich auch happy, dass die Verein, und das ist so lustig gewesen, ich war letztes Jahr auf einer Flussfahrt gewesen, da kommt einer und sagt, Libby, ich muss dir mal Merci sagen. Da sage ich, wieso musst du mir Merci sagen? Weißt du, wir haben dich vor 22 Jahren engagiert im Schützenverein, wo wir das Jubiläum haben. Und wir gehen heute noch mit 30 Personen jedes Jahr einen Ausflug machen mit den Köhlen, die wir hier verdient haben mit dir. Und, also 22 Jahre können die 30 Personen können eigentlich immer an einen Ausflug, zwei, drei Tage mit Übernachtung. Und anscheinend ist das so viel Geld geflossen, dass man kann sagen, okay, ich habe auch meine Gage gehabt und der Verein hat auch sein Spatzeli gehabt.
0: Das ist doch schön. Also über Geld reden wir jetzt auch nicht mehr. aber über deine Erfolgsgeschichte, die du gehabt hast. Und das ist ein Einzelstatus in der Schweiz. Man darf das wirklich sagen. Du hast in 50 Jahren über 1 Million Tonträger verkauft. Tonträger für die, die da draussen nicht wissen, was es ist. Das sind noch Kassetten, CDs, Schallplatten.
1: Schallplatten noch, am Anfang noch, ja.
0: 5 goldige und 2 Platin-Schallplatten.
1: Ja, das aber steht im Internet, steht das. Aber ich habe 20 goldige und 12 Platin und 1 Diamant.
0: Wahnsinn.
1: Ja.
0: Wahnsinn.
1: Und Diamant, das ist ja 250'000 CD oder Kassettli oder Schallplatten, die über den Ladentisch gegangen sind. Aber es ist eigentlich die erste CD oder die erste Schallplatte und die erste Kassette ist 320'000 Mal über den Ladentisch, nur in der Deutschschweiz. Ich bin sogar im Guinness-Buch der Rekorde. Ich habe also am meisten Schallplatten proportionell natürlich zu den Einwohnern. Bei einem Michael Jackson in Amerika oder Beatles in England, die haben natürlich sicher auch so die Zahlen erreicht oder noch mehr natürlich. Aber im Verhältnis zu den Einwohnern habe ich anscheinend am meisten Tonträger verkauft.
0: Hat niemand so einen Superstar angerufen und gefragt, Klibi, wie hast du das gemacht? Ich brauche deine Hilfe.
1: Anscheinend hat einfach die Kombination Klibi und Caroline hat das einfach funktioniert, dort, wo sie es erst mal im Fernsehen gesehen haben. Und viele haben dann gemeint, ich könnte eine Kopie machen von dem Text, den ich im Fernsehen gebracht habe, weil ich einen Haufen Briefe bekommen. Und dann haben wir gesagt, dann machen wir doch ein Singeli, oder? Und alle haben gesagt, also jetzt hat er eine Ecke ab dem Buchredner ein Singeli machen. Wie viel willst du verkaufen? 4'000, habe ich gesagt. Und die 4'000 sind nach 3 Tagen über den Ladentisch gewesen. Und nach 12 Wochen sind es 90'000 gewesen. Und dann hat die andere Schallplattenfirma natürlich gesagt, voilà, jetzt, das funktioniert, oder? Darum ist dann eben die erste Langspielplatte oder die erste Kassette 320'000 Mal und die zweite 280'000 Mal über den Ladentisch. Da bin ich natürlich auch ein bisschen happy gewesen, wo ich die Zahlen gehört habe.
0: Wenn man ein bisschen sieht, was du alles erreicht hast, was du alles gemacht hast, in diesen 50 Jahren, wer du alles getroffen hast, und du hast ein Foto mitgebracht, da, ich will es da schnell euch zeigen, und zwar ist das der Papst. Der Papst,
1: Johannes Paul II.
0: Johannes Paul II. Das ist sinnbildlich für das, was du alles erlebt hast, und wer du alles getroffen hast. Und ich behaupte, du bist eigentlich der grösste Superstar, noch vor dem Roger Federer.
1: Ja, Roger Federer ist, glaube ich, 39, glaube ich, jetzt dazu, oder? Und ich stehe 50 Jahre auf der Bühne. Also, ja, da kann man, ja, also, das Wort Star ist jetzt nicht so, was ich so gerne höre. Ich habe einfach meinen Job gemacht und den habe ich einfach immer gut machen und es ist mir, glaube ich, nicht so schlecht gelungen in diesen 50 Jahren.
0: Magst du dir erinnern, wie es angefangen hat? Also, weißt du, wo du gemerkt hast, dass das Buchreden, dass du das kannst? Oder ist das ein Talent gewesen, das du hattest und plötzlich gemerkt hast,
1: dass du kannst? Das hatte ich eigentlich schon in mir rein gehabt, ohne dass ich das gewusst habe. Erst als ich in der Rekrutenschule hat ein Militärarzt gesagt, ich soll mal richtig schnaufen beim Reden. Da sage ich, ich schnaufe doch richtig. Sage, nein, sie schnaufen einwärts, also sie dann die Luft einziehen und dann reden sie. Aber wenn wir normal reden, dann tun wir es ausschnaufen. Und dann habe ich einen Kollegen, einen Romanshorn, der hat gesagt, du, ich habe ein Zauberbuch und hinten hat es einen Anhang und dort ist genau das beschrieben gewesen, dass die Buchredekunst und nachher habe ich einen Bodenlumpen genommen. Und bei den Eltern daheim habe ich so eine Mansarde gehabt, im Estrich oben, und habe einen Spiegel angestellt und habe mit dem Bodenlumpen einfach so,
0: so wie so mit den Socken, ein oder? Wo man da, ja.
1: So habe ich meine ersten Versuche gemacht.
0: Aber mit Bauchreden an sich hat das ja nicht viel zu tun.
1: Nein,
0: oder?
1: Es ist einfach speziell in den Bauchreden, kann man eigentlich sagen.
0: Ist das eine Technik, die du mir jetzt könntest beibringen?
1: Könnte ich machen. Aber dann müssen wir ein bisschen mehr Zeit haben. Und die meisten husten dann 3 Wochen lang zuerst, bevor sie anfangen richtig.
0: Ich habe nur mal gehört, die Zunge ersetzt die Lippen. Stimmt das?
1: Ja, das kann man sagen, ja. Also meine Stimme, also kann man vergleichen mit einer Gitarre. Wenn ich über Gitarre über die Saiten streiche, dann gibt es einen Ton. Mhm. Das sind die Saiten sind bei mir die Stimmbänder. Mhm. Und wenn ich einziehe die Luft, dann wenn ich über die Stimmbänder, erzeuge ich den Ton und die Wörter bilde ich mit dem Gaumen und mit der Zunge.
0: Okay, also unmöglich für mich. Das klingt kompliziert. Aber das ist ja okay.
1: Das ist auch sehr schwierig, weil es ja so wenig eigentlich.
0: Ja, weltweit gibt es aber ja mittlerweile wahnsinnig viele Buchredner. Und auch richtig gute. Ja. Gibt es da den einen oder anderen, den du beneidest über seine Künste? Oder wie findest du...
1: Also ich finde zum Beispiel Sascha Grammel in Deutschland, das ist jetzt einer, den ich sehr verehre und natürlich auch immer Kontakt habe mit ihm. Und er ist anscheinend, sage ich, eben sein Vorbild gewesen. Ich kann mich erinnern, dass er mir gesagt hat, im Wetten, das hast du den Spruch gebracht, im Verstehen Sie Spass hast du den Spruch gebracht. Also das war Anfang 80er Jahre, wo er ein kleiner Bub war und hat sich auch so irgendwie immer an meine Lippen gehangen und an mein Gesicht und wie ich das gemacht habe. Hat er, und das hat er mal sehr persönlich mal gesagt, Backstage mal bei einer Show, die er gemacht hat in der Schweiz.
0: Das ist natürlich auch schön, oder? Wenn Künstler, die jetzt auch Erfolg haben mit dem, genau, können sagen, Klibi, du bist eigentlich die Schuld.
1: Genau.
0: Caroline ist ja in diesen 50 Jahren auch ein Teil geworden und gewesen von deiner Familie. Du hast Kind, du hast Frau. Wie muss man sich, oder wie hat man sich 50 Jahre vorstellen mit der Caroline bei dir daheim?
1: Ja, also ich habe immer Beruf und das Private habe ich natürlich sofort immer getrennt. Das heisst, ich bin nicht in Sicherheitszentrum gegangen und habe Caroline auf meinem Arm gehabt und habe die Leute unterhalten. Aber man hat einfach, wenn man auf der Bühne war, dann habe ich 300%ig Caroline laufen lassen und professionell geschafft und alles. Und, aber wenn dann die Show durch war, die Leute haben Freude gehabt, die Leute haben gelacht und haben Kompliment gemacht, sie haben einfach auf die Schulter geklopft, sie haben vielleicht noch eine CD gekauft und so. Oder ein Autogramm sind sie geholt. Und dann, nachher ist das abgeschlossen gewesen eigentlich. Auf dem Heimweg wieder haben wir mit dem Schatz einmal diskutiert, wieder wegen dem Auftritt. Den Sepp-Gag habe ich verhackt und das habe ich verplappert. Den habe ich ein bisschen zu lang gemacht und dort sind sie nicht so draus gekommen. Manchmal hast du eben neue Gag probieren, ausprobieren. Bei jeder Show habe ich immer ein bisschen neue Gag ausprobiert. Und dann war das immer so ein Thema gewesen vom Highway. Und, aber nachher, als Caroline wieder daheim war, dann ist wieder das Privatleben losgegangen. Und so soll es auch sein.
0: Also Caroline ist nie am Mittagstisch bei euch und hat mitdiskutiert.
1: Nein. Es gibt Kollegen, die haben extra beim Esszimmertisch haben sie einen Stuhl, wo sie ihre Puppen dann zu mörgeln und zu Mittag essen und zu Nacht essen. Also so fanatisch bin ich es aber nicht. Aber wenn sie dann auf der Bühne war, dann habe ich dann eben Vollgas gegeben.
0: Und bevor du angefangen hast, Bauchreden, hast du ja einmal noch etwas Anständiges gelernt. Wenn ich das so darf sagen, du hast eine Lehre gemacht bei der SBB.
1: Richtig, ja. Stationsbeamte. Also ich bin in eine ganz normale Schule gegangen, Unterstufe, Oberstufe, dann Sekundarschule und dann noch 2 Jahre Verkehrsschule, weil ich den Job bei der SBB immer geliebt habe. Ich habe immer gerne mit Leuten reden am Schalter und so. Nur ist es dann einfach dann mal passiert, dass ich viel an den Wochenenden unterwegs war und dann immer mit den Kollegen abtauschen, weil ja der Billettschalter und der Geldwechsel und der Reisedienst, der ist natürlich am Samstag und am Sonntag auch gelaufen. Und dann habe ich dann gewechselt in die Güterexpedition, wo ich dann am Freitagabend um 5:45 Uhr hatte. Und dann hätte ich auf die Bühne und meinem Hobby dann ein bisschen frönen.
0: Was hast denn du für einen Bezug gehabt zum Schienenverkehr? Ich meine, wenn man sieht, was du nachher 50 Jahre lang gemacht hast,
2: und
0: was du
2: gelernt hast. Ich bin aufgewachsen. Ich habe immer Bahnhof habe ich immer so spannend gefunden. Und wenn man gerade nebenzu wohnt, 100 Meter neben dem Bahnhof, dann ist man halt in der Freizeit mal auf den Bahnhof gegangen, hat man geschaut, wie die Züge abfahren, ob es pünktlich sind, was die Leute, wie viel das einsteigen, wie viel das aussteigen. Das hat mich immer fasziniert. Da bin ich natürlich mal als Hobby immer ein bisschen auf dem Bahnhof, auf den Perron ein bisschen schauen, mal jemanden mal einen Bahnhofvorstand fragen, warum das? Und so bin ich eigentlich zu der Eisenbahn gekommen.
0: Und dann hast du mal noch zum Zoll gewechselt, stimmt ja das?
2: Nein, ich bin bei der SBB geblieben, aber als Zolldeklarant. Das war ein Spezialjob bei der SBB, weil alle Waren, die ich von Deutschland eingeführt worden sind, in die Schweiz über Konstanz, die habe ich dürfen verzollen im Büro. Und das heisst also, ich bin Zolldeklarant gewesen, angestellt bei der Schweizer Bundesbahn.
0: Ich
2: war Zollbeamter gewesen, aber ich bin kein Zollbeamter gewesen, nur Zolldeklarant.
0: Ich kann gerade sagen, böse Zungen behaupten, ja, Zollbeamte sagen das so trocken und ja, weißt so ein bisschen, das würde ja passt doch gar nicht zu einem Buchredner. Deine Karriere hat relativ schnell Schwung aufgenommen, nach einem Fernsehauftritt. Wie hat sich das vereinbaren lassen mit dem Job, den du gemacht hast? Oder hast du dort schon gar nicht mehr dann noch gearbeitet nebenbei?
2: Ja, das ist sehr heikel. Ich bin 150 Abend auf der Bühne gestanden und jeden Morgen um 7:30 im Büro. Habe aber einen Job mit als Zolldeklarant, wo ich dann die Waren morgen um 7:30 bekommen habe. Manchmal bin ich eben am Mittag am 1 schon fertig gewesen. Dann habe ich natürlich gut können einmal auf Basel fahren im Laufe des Nachmittags. Und dann hat man dann einfach dort ein bisschen, wie sagt man, gleitende Arbeitszeit hätte man dann können machen. Oder dann, was dann ganz schlimm geworden ist, im zweiten Jahr nach dem Teleboy, habe ich dann halt den unbezahlten Urlaub genommen. Also ich habe mal 2 Monate einfach keinen Lohn gehabt von der SBB. Da hat man dann einfach schön Zeit und Tage ausgerechnet und dann hat man einfach gesagt, ja, jetzt hast du einfach nur 10 Monate geschafft im Jahr. Und, aber die haben einen tollen Chef gehabt, und auch eine gute Direktion von ganz, ganz oben ab. Der Generaldirektor von der SBB war ein Riesenfan, wo er mir einen persönlichen Brief geschrieben hat, dass er stolz sei, dass er Mitarbeiter hätte, die im Fernsehen so gut überkommen. Und darum ist er dann, als ich dann gekündigt habe, nach 2 Jahren, also er wirklich nur noch, also 150 Abend auf der Bühne und jeden Morgen um 7:30 im Büro. Irgendwann ist es dann nicht mehr gegangen. Hat dann wollen unbezahlten Urlaub nehmen, ist dann aber nicht bewilligt worden, weil es eben ein Spezialjob war bei der SBB. Und dann hat er aber geschrieben, der oberste Boss hat geschrieben, ein Herr Despont hat er geheissen, wenn Sie immer wieder Lust, Laune und Zeit haben, wieder bei der SBB anzufangen und wenn es nicht funktionieren würde bei der Karriere, Sie sind jederzeit willkommen bei der SBB. Aber hätte dann nicht mehr müssen so sein, dass ich wieder zu der SBB zurück bin, weil ich genug Arbeit hatte bis jetzt.
0: Steht eigentlich das Angebot noch? Weißt du, ich denke mir jetzt, wo du in die Pension gegangen bist und wenn es dann langweilig werden könnte.
2: Aha, ja, gut.
0: Mal gehen anklopfen bei der SBB, oder?
2: Ich glaube, ich muss nicht mehr zu der SBB zurück, aber ich würde es noch gerne mal. Vielleicht mal ein Psychologie machen auf dem Bahnhof, das wäre sicher mal drin.
0: Hast du dir jemals erträumt, dass der Erfolg, den du gehabt hast, dass der auch mal kommt? Das, ist das irgendwo, oder ist das früher schon klar gewesen, dass du irgendetwas machst richtig?
2: Ja, also, träumt habe ich eigentlich nie. Ich meine, im 75 hat mich der Kurt Felix, das war ja mein Entdecker, schon gesehen und hat gesagt, eine kleine Bühne, machst du es saugut, aber fürs Fernsehen lange es nicht. Und ich sage, ich habe ja gar nicht nie wollen ins Fernsehen. Ich habe das als Hobby wollen machen, immer am Wochenende, so Hochzeiten, Runde, Geburtstag oder ein kleines Dorffestli und so. Und dann im 77 hat er dann gesagt, voilà, jetzt bist du reif fürs Fernsehen. Also, anscheinend habe ich ein bisschen geschafft an mir und, es ist dann eigentlich anscheinend besser noch geworden und, ja, darum hat man die Chance gehabt und ich habe sie auch sicher genützt. Wenn man so tolle Chancen hat, dass man im Fernsehen auftreten kann und nicht einfach sagen, voilà, das war es eigentlich und dann ist es fertig. Aber ich habe es genützt und es hat auch gezeigt, dass es erfolgreich ist.
0: Kurt Felix, Teleboy, 2,5 Millionen Zuschauer, oder? Hast du mir richtig gesagt, ja. Damals noch, das kann man sich gar nicht vorstellen. Nein, das vorstellen. Vielleicht mal noch, ich glaube, die Höchstzahlen von 14 Millionen gehabt, aber einfach in der Schweiz 2,5 Millionen. Das ist natürlich eine Plattform, wo man sich muss bewusst sein, dass das ja, kann ja. Ein Sprung.
2: Gut, man hat ja noch nicht so viele Fernsehsender gehabt wie heute. Man hat ja RTL, Sat1, ProSieben und alles die Privaten, die haben wir ja nicht gehabt. Mhm. Wir haben nur den Schweizer gehabt und den Belgisch und den Tessin und Österreich und ZDF und ARD, oder? Das ist, wenn man gerade alle möchte, nur erwähnen und so. Aber wenn man eben eine Sendung hat, Familiensendung, wo Kinder und Erwachsene alle schauen können, dann war es ein Strassenfeger gewesen natürlich und man konnte lachen am Samstagabend und das war ein gutes Erfolgsrezept gewesen.
0: Und fürs Fernsehen hat es ja dann noch weiter gelangt, oder? Ich meine, du hast ja noch ein paar Jahre den Donnerstagabend moderiert, dann ist noch vor der Monika Fasnacht.
2: Genau, es ist natürlich Ausland ist natürlich auch eine Starparade mit Rainer Holbe, Musikantenstadl, Wetten, das, Branke Elsner. Und Verstehen Sie Spass, auch wieder der Kurt natürlich. Und ja, und dann eben, Dunstigass habe ich dann auch noch 6 Jahre lang dürfen moderieren. Hat mir sehr viel Spass gemacht, mal in die Schweiz kennengelernt. Ganz spannende Leute und Vereine kennengelernt und eben das Jassen ein bisschen vertiefen.
0: Die ganze Schweiz hat dich geliebt oder liebt dich immer noch, vor allem auch mit, in Kombination mit der Caroline. Was mich aber immer gefragt hat, was ist eigentlich dein Verhältnis zu der Caroline? Wie hat sich das entwickelt ja. über die Jahre? Und ich weiss auch nicht, man baut ja da schon auch ein bisschen eine komische Beziehung
2: ja,
0: auf, oder?
2: Das hast verschiedene Sachen an mich herangetreten. Da hat es geheißen, ja, das ist wie ein Töchterli, oder? Oder das ist wie eine Partnerin. Aber ist denn die Frau nicht eifersüchtig? Sie sagen, nein, sie ist nicht eifersüchtig, sie hat sie ja selber gemacht. Sie ist ja fast selber schuld, dass ich so eine Puppe habe. Und, nein, ich glaube, es ist einfach, früher habe ich als Moderator habe ich immer erzählt, so ein Witzli erzählt, so der Vater mit der Tochter. Und die Tochter hat zum Papi gesagt oder so. Und dann hat sich jetzt das einfach ein bisschen anders verlagert, dass ich jetzt plötzlich eine Puppe hatte und eben auch die Buch in der Technik eben beherrscht habe. Dann hat es einfach eine andere Interpretation gegeben, als vorne, wo man einfach einen Witz erzählt hat und so, oder? Und dann ist es ein bisschen optisch, ist es dann auch ein bisschen besser rübergekommen, wenn man natürlich so ein Stoffbäbeli hat, wo dann plötzlich reden kann. Und ja. Also, wie gesagt, es ist für mich einfach eine Partnerin, ist es gewesen, schon. Also, ich kann nicht sagen, es ist einfach ein Stofftier, oder? Selbst schon nicht. Aber es ist doch irgendwie eine Partnerin gewesen. Und einmal ist ein Herr mit mir in den Garderobe gekommen, mit der Tochter, die auch 11 ist. Caroline sagt ja, sie sei 47 Jahre 11, oder? Und er hat gesagt, Herr Klibbi, ich habe jetzt in 50 Minuten zugeschaut. Genauso wie meine Tochter brüllt, genauso, sie täubelt so, sie nörgelt so, und, sie hat genau den Spiegel, haben sie genau das Spiegelbild von meiner Tochter, haben sie genau so haben sie es präsentiert auf der Bühne über 50 Minuten lang. Und genau so ist meine Tochter. Und dann habe ich immer das Gefühl, dann habe ich auch nicht den Nagel auf den Kopf getroffen. Also wenn ich 50 Minuten lang so einen Dialog habe mit einer Stoffpuppe, eben mit einem Mädchen, und der Vater sagt, das ist genauso meine Tochter, dann ist das natürlich hundertprozentig ein Volltreffen.
0: Aber Caroline war ja immer ein bisschen frech. Gewesen.
2: Ja, so
0: ist sie,
2: ja.
0: Ist sie auch ein bisschen ein Ventil gewesen, so der innere Schweinehund vom Urs?
2: ja, gut, ja. Also, am Anfang habe ich, manchmal bin ich ins Fettnäpfchen getreten. Das muss ich sagen. Also, ich habe noch nicht so die Routine gehabt, was kann man bringen. Mehr Frechheiten, aber mit der Zeit ist dann das langsam ein bisschen sanfter geworden. Das heisst, ich habe mehr recherchiert natürlich und so. Oder ich habe zum Beispiel vom Firmenchef gesagt, also, der Hug, den musst du dann dran nehmen, heute Abend. Der hat so eine Sauerordnung im Büro. Und jetzt kann ich nicht auf die Bühne kommen und sagen, Herr Hug, ich habe gehört, Sie haben eine riesen Sauerordnung im Büro, oder? Dann habe ich das viel schöner gesagt. Er hat gesagt, Caroline, ich habe dich gestorben gar nicht mehr gesehen, stundenlang. Er sagt, weisst du, Klibbi, ich habe mein Kinderzimmer wieder einmal aufgeräumt und so. Und der Herr Hug soll das mit seinem Büro eben auch einmal machen, oder? Also ganz ein feiner Humor. Er war nicht beleidigt gewesen und nicht einfach zack, Herr Hug, Sie haben einen Puff immer oder eine Sauerei im Büro. Das wollte ich nicht so sagen. Einfach ganz fein und das ist super angekommen. Ein riesen Lachen natürlich bei den Kollegen von Herrn Hug. Und das wäre ein bisschen mein Humor gewesen und so. Das ist immer gut angekommen.
0: Aber es ist nie ein Ventil gewesen in dem Sinn, dass du mal etwas hast können sagen mit der Caroline, wo du als Privatperson so nicht hättest können sagen.
2: Mal, das hat schon gegeben. Also da hat's auch gegeben, dass sie sagt etwas, wo ich jetzt nie würde trauen, aber immer super, also nie Beleidigung oder irgendjemand bloßstellen, mit Namen dann noch und so, oder? Aber eben den Herr Hug konnte ich so können, tupfen, oder? Mit dem kleinen Sprüchli. Aber, ich bin nie unter die Gürtellinie gegangen und, das ist einfach mein Prinzip gewesen, dass ich das, weil ein Haufen Leute eben zuschauen, mit Kind oder ohne Kind auch, und ich wollte einfach ein super Programm machen. Und das bin ich ein bisschen bekannt gewesen, auch im Fernsehen sowieso, das geheiss hat. Beim Clip ist nie ein Problem, da haben wir immer ein super Programm.
0: Hat es mal einen Moment gegeben, in den 50 Jahren, wo die Caroline für dich zu viel geworden ist oder wo sie dir auf die Nerven gegangen ist?
2: Eigentlich nicht, nein. Nein, das ist wirklich nie gegangen. Es hat einfach auch schon Auftritte gegeben, wo vielleicht nicht so gelungen gewesen sind. Ich meine, wenn ich 60 Personen im Dolder oben habe zum Beispiel und der Mann lacht also richtig herzlich und die Frau gibt ihm einen Putsch und sagt, du lach nicht so laut, es hat noch mehr Leute im Saal, oder? Und das höre ich und das ist natürlich für mich gerade alles, die ganze Welt zusammengebrochen. Ich mache jetzt Humor, ich will, dass die Leute lachen und die Frau bremst den Mann und das habe ich jetzt nicht so cool gefunden. Oder hat auch gegeben, wo wo in München einmal eine Hallenmeisterschaft von der deutschen Fußball, von der besten Mannschaften, ein Hallenturnier war. Und die habe ich dort engagiert, weil ich bei Bayern München am Weihnachtsessen war und die hat das so cool gefunden. Die hat gesagt, das funktioniert auch beim Hallenturnier, hat aber gar nicht funktioniert. Und das war so eine betrunkene Gesellschaft gewesen. Ich bin 10 Minuten auf der Bühne und dann habe ich gesagt zum Karolili, du lass mal, bei uns lässt gar niemand zu und wir packen dich wieder ins Köfferli und fahren wieder heim. Und ja, aber das hat es auch gegeben. Also wie gesagt, es ist immer ein riesen Erfolg gewesen. Es hat auch mal so Rückschläge gegeben, wo gesagt hat, das hätte es nicht müssen sein.
0: Wir haben vorhin gesagt, Caroline ist in der Maske. Ich glaube, sie ist eingetroffen in der Zwischenzeit.
2: Sie kriecht
0: da schon unter dem Tisch durch. Lassen Sie auch noch schnell ins Wort kommen. Ich hätte nämlich schon noch ein, zwei Fragen, jetzt so, bevor sie in die Ferien geht.
3: Genau.
0: Caroline. Ja, Sally Caroline.
3: Wo ist das? Hallo. Wie geht's dir?
0: Mir geht's hervorragend, vor allem, wenn ich dich sehe.
3: Ja.
0: Jetzt gehst du in die Ferien, gell?
3: Ja.
0: Freust du dich?
2: Frauenfeld, sie ist nicht so weit, aber sie würde immer an den Strand gehen vielleicht. Du. Aber nein, sie hat gesagt, ich habe versprochen, sie ging ins Historische Museum. Thurgauer Köpfe, das ist nächstes Jahr angesagt, vom April bis im Oktober.
0: Warum in die Ferne schweifen, denn das Gute liegt so nah, gell? Das ist ja so. Ja. Caroline, jetzt 50 Jahre lang bist du mit dem Urs auf dieser Bühne gestanden. Gibt es etwas, wo du ihm noch etwas willst sagen, so zum Karriereschluss?
3: Soll ich mir etwas sagen?
0: Ja.
3: Danke vielmals für die schöne Partnerschaft.
2: Genau. Oh, das ist aber lieb von dir. Du. Hast du so Freude gehabt, dass wir so lange dürfen auf der Bühne stehen?
3: He? Ja, cool gsi.
2: Cool gsi, he? Wir haben es immer gut gehabt miteinander. Sie hat manchmal ein bisschen Sackgeld. So, hat sie haben gesagt, könnte man eventuell am Neujahr oder am 1. Januar ein bisschen erhöhen.
0: Ja.
2: Teuerung ein bisschen
0: anpassen. Ja, kann ich verstehen. Das verstehe ich. Vor allem als junger Mann oder als junges Kind verstehe ich.
2: Das haben wir gemacht, gell?
3: Sehr gut.
2: Sehr gut, he? Ja. Und jetzt sind wir pensioniert, gell?
3: Ja, und jetzt haben wir ein Hobby.
2: Was für ein Hobby?
3: Veganes Reiten.
0: Was ist denn veganes Reiten?
3: Das ist Velofahren.
0: Ja, zuerst müssen wir noch ein bisschen Schnee schaufeln, bis wir wieder aufs Velo kommen, gell? Klippi, zum Glück gibt es Streamingdienst und überhaupt, dass man euch zwei noch die nächsten 100 Jahre kann zuhören, weil ich will auch meinen Kindern mal noch zeigen, wie ich gross geworden bin. Ich glaube, es gibt fast nichts Schöneres als Klippi.
2: Ja, wir haben die auf der CD und der DVD
0: leben wir ja
2: weiter. Und so. Es ist ja nicht, dass man sagt, wir sterben gerade in der nächsten Zeit, aber wir sind immer noch da und das Caroline, wie gesagt, in den Ferien.
0: Also, ich bedanke mich herzlich, dass ihr zwei jetzt auch Caroline am Schluss noch da ins Top 3 gekommen sind. Und ich wünsche euch alles Gute in der Zukunft. Bleibt gesund vor allem.
2: Ja, das ist wichtig in der heutigen Zeit sowieso. Und ja.
0: Schön, sind ihr da gewesen.
2: Das ist lieb. Merci vielmals, dass
0: danke, wir da viel, sind. Danke, viel mal.
3: Tschüss.
0: Ciao, Caroline. Ciao. Tschüss. Und auch euch die Hause wünsche ich eine gute Woche. Nächste Woche Steffi Brendle übernimmt dann da wieder, ohne Klibi und Caroline, weil die schicken wir jetzt in die verwöhnten und in die wohlverdienten Ferien. Macht's gut und bis bald.

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1: Auf seinen Arbeitsplatz bin ich wirklich ein bisschen eifersüchtig. Er arbeitet nämlich bei der längsten Schlittelbahn der Ostschweiz. Es ist der Felix Merz, der Geschäftsführer der Luftseilbahn Jakobsbad Kronberg. Schön, bist du da.
2: Hi Stefanie, danke für die Einladung.
1: Hand aufs Herz, Felix. Jetzt noch mal so im Feierabend. Wie häufig bist du irgendwie im Winter noch auf die Schlittelpiste oder im Sommer noch einen Abendspaziergang machen?
2: Spaziergang eher, weil ich bin ein Schisshase, brutal. Also im Tempo habe ich nicht so gern. Und darum Schlittelpiste habe ich jetzt dieses Jahr einmal gemacht, im Dezember. Zum Schauen, wie es ist und wie es tut, oder? Auch wegen der Sicherheit und so. Aber dann habe ich lieber das Gemütlichere, muss ich ganz offen sagen. Aber einen schönen Spaziergang am Abend noch, da hast du schon recht, ja, da darf man ruhig neidisch sein auf mein Büro und auf meinen Arbeitsplatz. Da ist es so.
1: Vielleicht eher so in den Schneeschuhwanderer noch?
2: Habe ich offen gesagt noch nie gemacht. Ja, weil ich bin erst seit dem September beim Kronberg und entdecke jetzt eigentlich erst jetzt so die Natur. Fähigkeiten, Tätigkeiten. Vor uns vor allem Wandern gewesen. Aber hey, ganz sicher, muss ich ausprobieren. Aber sonst wandern in der Natur unbedingt. Vor allem natürlich in der Region Kronberg, wenn ihr seit Kind eigentlich mache.
1: Dann hat sich eigentlich so ein bisschen meine erste Frage, die wir aus dem Publikum oder von den Zuschauern haben, per Instagram schon fast erledigt. Weil da hat es nämlich geheissen, man soll doch dich fragen, wo man eben sonst noch, oder wo du sonst einmal noch gehst, gehst schlitteln neben dem Kronberg. Aber dann bist du da nicht.
2: Ja, es gibt auch Ausnahmen. Es gibt immer eine Ausnahme. Jede Regel hat eine Ausnahme. Fiederisser Heuberge. Das ist so eine Tradition, die wir haben, immer am Silvester. Das ja natürlich leider nicht. Da kann man wunderbar eben dann raufgehen, Fondue essen. Und dann auf Mitternacht abschlitteln und irgendwo auf der Strecke sich ein gutes Neues wünschen. Das ist so eine 10-jährige Tradition. Also selbst schon, aber immer schön langsam. Gib's zu. Und Jesus.
1: Du, das ist okay, ja, oder? Ist also so. Ich meine, ja. Wir bleiben gar noch ein bisschen bei diesem Beruf. Du bist eben seit dem Sommer der Geschäftsführer vom Kronberg in dem Sinn. Ich habe gelesen, es ist dein Traumberuf.
2: Er ist für mich wirklich eine Herzensangelegenheit, weil ich wirklich als Kind schon, also bei uns in der Region wächst man mit dem Kronberg auf. Die gelben Kabinen, die sind eingebrannt ins Gedächtnis. Und wir sind auch in der Familie, sind wir immer dort im Tal unten gewesen, wenn wir grosse Feste hatten oder so. Und das ist irgendetwas, wo man sich einfach eingebrannt hat bei mir. Und wo ich dann gemerkt habe, ja, ich würde meine Fähigkeiten gerne in einem anderen Ort einsetzen, ist der Tourismus dann relativ schnell in den Fokus geraten. Und dann gibt es für mich nur eins, das ist der Kronberg. Ist für mich wirklich ein Kraftort. Ist es ja auch offiziell. Wir sind ja im Verzeichnis von der Kraftort. Und der Berg hat mich immer schon fasziniert. Und als ich dann mit meiner Frau mal dort runtergelaufen bin, den vorletzten Herbst, habe ich zu ihr gesagt, Schatz, jetzt ist es soweit. jetzt würde ich es gerne wagen. Und habe mich dann, manchmal hat es zur richtigen Zeit am richtigen Ort, hat es gepasst und peng. Und jetzt, mega happy, ist wirklich eine Herzensangelegenheit, ja.
1: Hast du gerade schon so die zweite Frage von den Instagram-Followern
2: beantworten.
1: Nein, alles gut. Das sind ja auch eben so die Fragen, die halt in dem Sinn auch interessieren oder da sind. Eben, wie das überhaupt dazu gekommen ist. Aber wir gehen dann nachher noch mehr so zum Wechsel, wo du ja in deiner ganzen beruflichen Karriere schon alles gemacht hast. Hast ja schon viel erlebt dort. Ebenso, der Kronberg ist der Heimberg für dich eigentlich. Du bist ja wirklich in Herisau geboren, wohnst ja mit deiner Frau immer noch dort. Du bist wirklich so ein urchiger, eingefleischter Appenzeller.
2: Ja, man hört es mir nicht an, ich weiss, aber Herisauer haben zum Teil leider den Dialekt ein bisschen verloren. Es klingt eher St. Gallisch. Aber ich bin ein gebürtiger Ausseroder und arbeite jetzt im Innerrhodisch. Und das funktioniert sehr gut, hätte ich auch nicht gedacht. Aber nein, am Schluss des Tages sind wir Appenzeller. Und ja, ich bin so, ich wäre auch nie auf die Idee gekommen, irgendwo auf Amerika studieren oder gross reisen oder so. Ich bin dort durch voll der Bünzli. Und die Ostschweiz ist einfach die schönste Region, die es gibt auf der Welt. Und wenn du das mal erkannt hast, du musst nie dann, also Ferien ja, aber rausgehen musst du nicht. Und der Kronberg, gerade das Jakobstal, dort das Jakobsbad, hat einfach eine spezielle Magie. Und das Schöne ist eben daran, es ist nicht wie der Sentis oder andere hohe Berge, es ist kein alpines Gebiet, sondern es ist sehr ein sanftes Gebiet. Und das hat mich auch immer daran fasziniert. Man kann einfach schnell raufgehen, gehen wandern und wieder runter. Also man braucht nicht einen riesen Aufwand, oder? Und einfach die Kraft dort oben. Also wenn du dort über die Kreten hineinlaufst, Richtung Jakobskapelle, da fängt es an zu kriseln. Links Bodensee, rechts Sentis. Ich meine, wenn du das nicht schön findest, musst du fast zum Doktor, habe ich das Gefühl. Ja.
1: Du bist da wirklich in deinem
2: voll drin, gell? Ja, nein, voll. Es ist wirklich so. Es ist wirklich eine Herzensangelegenheit. Und ich habe mir dann überlegt, wo ich gewusst habe, meine Fähigkeiten aus der Kommunikation raus und auch mit Menschen können umgehen, ist der Tourismus genau da, wo ich noch Fuß fassen will. Und dann hätte ich mir nichts anderes können wünschen als der Kronberg.
1: Aber eben so in die grosse Welt rausgezogen hat es dich nie so richtig, auch nicht eben irgendwie für Ferien, oder? Was ist so das Weiteste, was du bis jetzt geschafft hast?
2: Ja, ich bin auf allen, fast auf allen Kontinenten schon gewesen und nicht ja viel reisen. Ich bin ja schon 68 Tage auf einem Kreuzfahrtschiff gehockt, oder? Sensationell gewesen, übrigens durch die Südsee oder von Chile auf Sydney, also wirklich. Und meine Frau ist die, die eigentlich jeden Morgen will reisen. Immer. Ständig. Sofort wieder der Katalog, sofort wieder, kaum sind wir gelandet in Zürich, kommt schon der nächste Vorschlag. Und ich bin dann der, wo man bremst und findet, nein, nicht schon wieder. Und dann haben wir einen guten Kompromiss. Aber nein, ich bin nicht schon. Logischerweise eben Australien, Amerika und so weiter. Man kommt umeinander. Die Schweizer sind ja Reisefüdle. Also die Schweizer sind ja eh immer unterwegs. Aber, es ist der Punkt, nie länger als 2 Wochen. Da mit der Kreuzfahrt war eine Ausnahme gewesen. Und sonst einfach 2 Wochen und dann komme ich den Koller rüber und dann muss ich heim ins Appenzellerland. Ja, dann kommt das Heimweh.
1: Aber was ist vielleicht das von diesen exotischen Reisen, die dir am meisten zugesagt hat? Ist es vielleicht etwas, das extrem anders ist oder eben doch ähnlich wie das Appenzellerland?
2: Es hat überall ähnliche Hügelzüge, oder? Es gibt in Neuseeland und in ganz anderen vielen Regionen gibt es ähnliche. Aber das Appenzellerland ist einzigartig, effektiv. Auf dem kleinen Gebiet die Hügelzüge und dann die Wälder und die Höfe und auch Farben und alles ist einmalig, oder? Und, also, das Schönste, was ich bis jetzt gesehen habe, war die Südsee natürlich. Bora Bora, Fakarava, alle die schönen Inseln dort. Oder? Ich meine, da ist schon noch mal eine Überlegung wert, um dort so einen Berg zu bauen und sich eine Bahn basteln, dass man dort vielleicht eine Bergbahn betreiben kann. Aber für den Moment ist ganz klar der Kronberg im Herzen. Und da freue ich mich wahnsinnig auf die nächsten Jahre. Wir haben viel vor.
1: Und da wird es dir auch nicht langweilig, eben so bei diesen schönen idyllischen Stränden einfach ein bisschen liegen und ein bisschen geniessen, oder musst dann umsäckeln, wie er weiss auch nicht was.